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1: So, du schönes Frühstücksei. Erst köpf ich dich, dann fress ich dich. Na du, wo ist denn der Zahnstocher?
2: Die Doris kommt später. Also ich brauche jetzt erstmal einen Energy-Drink.
1: Ja, babbelabab, Doris, die meine ich doch gar nicht. Wo ist eigentlich meine Lieblingstasse? Die mit Helmut vor Präsident drauf.
2: Ja, wahrscheinlich sitzt du gerade wieder drauf. Wo sind denn die Haselnüsse für mein Müsli?
1: Ich glaube, die habe ich gestern vom Fernseher aufgeknabbert.
2: Was? 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
1: Ja, die war schneller weg als euer Stallmann. Kannst du dein Müsli nicht vielleicht ohne Nüsschen machen?
2: Natürlich kann ich. Gibt aber weniger Dynamik. Das ist genauso wie dein Saumagen ohne Fleisch.
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0: Und? Was steht heute so an im Bundestag? Hey?
1: Heute ist keine Sitzung. Ich muss auf Staatsbesuch nach Moskau.
0: Zu Boris, hä? Fein. Dann bestelle ich mir aber mal einen lieben Gruß, gell?
1: Mach ich.
0: Vielleicht ist es besser, ich gebe dir ein paar Tipps, Bub. Musst ja schließlich wissen, was auf dich zukommt in Moskau, gell?
1: Na, da bin ich aber mal gespannt.
0: Also, erste Mal nimmst du hier diese Strickjacke mit. Die hat der Boris auch. Nur, dass bei ihm statt der Cracker eine Flasche Wodka in der Innenseite steckt. Das zeichnet sich nämlich nicht so ab wie im Anzug.
1: Aha.
0: Ja, ja. Und irgendwann sagt der Dolmetscher sowas wie, Sau, na?
1: Ist das so?
0: Ja, ja. Dann will er dich aber nicht beleidigen, sondern dann geht's zum Boris nach Hause.
1: Ja, ja, lass mich raten. Dann zieht ihr euch aus und schwitzt zusammen.
0: Ja, richtig. Woher weißt denn das?
1: Helmut, das ist so beim Saunen. Da sitzt man nackt zusammen in so einer Kammer und schwitzt.
0: Ach so. Und ich hab mich immer gewundert, warum die Jelzins ihre Heizung nicht einfach runterdrehen, statt sich auszuziehen. Das war also Saunen.
1: Oh.
0: Herrje, da muss ich schnell den Theo Weigel wieder ausladen. Der wollte mir nämlich morgen was er auf seinem neuen Instrument vorspielen, sagt er. Aber das kann er vergessen, nicht mit mir.
1: Hä? Warum denn das jetzt?
0: Na, jetzt wurde mir erklärt, dass was Saunen ist, will ich gar nicht mehr wissen, was Posaunen ist. Ja, Theo, dazu den Schweinskram kannst du mit dem Westerwelle machen. So. Södi!
1: Was ist denn, Helmut?

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3: Ja, wunderschönen guten Morgen im Morgenmagazin der Freien Radios. Ich bin heute glücklicherweise nicht allein. Hallo, ich habe noch Lilith bei mir.
4: Ja, hallo, guten Morgen.
3: Bist du gut aufgewacht und hierher gekommen?
4: Ja, es ist heute Morgen ganz schön kalt, aber ich bin fit und voller Energie für den Tag.
3: Sehr gut. Es ist etwas kühl in Leipzig. Das Morgenmagazin kommt heute aus Leipzig. Ihr hört das Morgenmagazin bei den Freien Radios natürlich auch an den anderen Standorten. Bei Radio Korax möglicherweise in Halle auf der 95,9. Aber auch bei Radio Plauen Leipzig, da könnt ihr es hören, über DAB+, bei den Freien Radios in Berlin-Brandenburg auch auf DAB+. Bei Colorado in Dresden ist es auch möglich und auch in ganz Sachsen beim Rundfunkkombinat, aber auch bei Radio Swupfurt in Frankfurt-Oder auf DAB+. Und natürlich auch bei Radio Unerhört auf der 90,1 auf DAB+ oder im Livestream. Und auch bei den Freien Radios in Stuttgart kommt heute am Donnerstag auf der 99,2. Am Mikro, wie gesagt, sind Hilmar und noch Lilith. Und wir beginnen mit etwas Musik. Ich habe noch von gestern Abend so Schallplatten hier. Dann beginnen wir auch mit einer Künstlerin aus den frühen 80er Jahren, Lizzie Mercier de Clou. Die kam eigentlich aus Paris, ist dann nach New York ausgewandert und hat ganz schöne, etwas experimentelle Klänge fabriziert. Davon hören wir jetzt ein Stück.

Ja, das ist die gute Lissy Mercier-Desclos. Und jetzt erstmal vielleicht so ein kleiner Überblick auch, was wir so hören werden. In der ersten Stunde hören wir jetzt erstmal auch ein Gespräch mit Rex Joswig. Der ist ja, von der Gruppe Herbst in Peking auch bekannt, den Älteren zumindest. Aber die sind auch immer noch aktiv. Und so werden sie auch in Halle an der Saale, in der Nähe von Halle an der Saale, nämlich nördlich genau gesagt in Prachwitz, aktiv sein am Sonnabend. Da spielen sie ein Konzert. Und ja, da hören wir auch jetzt einstimmend schon mal einen Song und dann hören wir auch ein längeres Gespräch über die Anfänge von Herbst in Peking. Und im zweiten Teil der ersten Stunde geht es dann auch um das Festival Synapse. Das beginnt nämlich am heutigen Donnerstag auch in Leipzig und auch mit ganz schönen Konzerten, auch in so eine Richtung experimentelle Sachen. Und wir hören aber erstmal jetzt was von Herbst in Peking und zwar ein Stück von der aktuellen Veröffentlichung, die sich glücklicherweise mit dem Mond beschäftigt und da ganz schöne Hymnen an den Mond, zum Beispiel The Moon, das wir jetzt hören, verfasst haben. Ja, genau. Klingt doch ganz entspannt, etwas dubbig auch allerdings.

0: Ja, das war der Herbst in Peking. Wir widmen uns jetzt aber erstmal den ernsten Dingen des Lebens, nämlich den Nachrichten oder zumindest den kurzen Nachrichten als kleiner Überblick für das Geschehen auf der Welt. Der Sächsische Landtag will am Donnerstag über die Qualität der Betreuung in Kindertagesstätten debattieren. Hintergrund ist das sogenannte Kita-Startchancen- und Qualitätsentwicklungsgesetz des Bundes. Mit Sprachtests für alle Vierjährigen und gezielter Förderung in den Kitas soll eine Trendwende in der Bildungspolitik erreicht werden. In Sachsen stieß das Gesetz auf Kritik, weil der Bund zwar mehr Anforderungen stellt, den Ländern aber Zuwendungen für diesen Bereich kürzt. In der aktuellen Debatte des Parlaments soll es ferner um den umstrittenen Ausbau der Elbe und die schwierige finanzielle Situation der Pflegekassen gehen. Ein gemeinsamer Antrag von CDU, SPD, Grünen und Linken widmet sich dem Bevölkerungsschutz in Sachsen. CDU und SPD nehmen die Situation der Kleingärten außerdem in den Blick.
1: Die Erderwärmung erhöht die Wahrscheinlichkeit für verheerende Sturzfluten wie die im Himalaya Ende August. Das geht aus einer Analyse der Forschungsinitiative World Weather Attribution hervor. Am 26. August war ein großer Teil einer Bergflanke mit einem Gletscher im Grenzgebiet von Nepal und China abgebrochen. Der Einsturz am Nordhang des Berges Langtang Lerung löste eine gewaltige Flutwelle aus Wasser, Eis und Geröll aus, die verheerende Schäden anrichtete. Nach WWA-Angaben wurden bis Mitte September rund 1400 Tote registriert. Mehr als 5000 Menschen wurden noch vermisst. Im Gegensatz zu früheren Analysen verzichtet die Initiative auf eine klare Zuweisung der Ursache. Es wurde nicht untersucht, ob diese konkrete Felseislawine ohne den menschengemachten Klimawandel ebenfalls aufgetreten wäre, schreibt sie. Für eine solche Zuweisung seien zusätzliche Erkenntnisse nötig, etwa über Temperaturen im Untergrund, den Wasserdruck in Felsspalten und die mechanische Entwicklung des Hangs. Rasch steigende Temperaturen erhöhen laut WWA jedoch die Wahrscheinlichkeit solcher Katastrophen im Himalaya.
0: UN-Generalsekretär Antonio Guterres hat vor rasant wachsenden Gefahren durch künstliche Intelligenz gewarnt. Er stellt sich mit dieser Aussage auch gegen US-Präsident Donald Trump. Vor der UN-Vollversammlung in der kommenden Woche in New York hat Guterres eine stärkere Überwachung der Technologie auch gefordert. Es sei die oberste Pflicht jeder Regierung, ihre Bürger zu schützen, auch vor den Bedrohungen durch KI, sagte er. Führende KI-Nationen müssten gemeinsam Leitplanken einziehen, um eine globale Katastrophe zu verhindern. Trump hatte Bedenken aus der Branche dagegen heruntergespielt. Die USA verfügten bereits über ausreichende Schutzmaßnahmen, um KI-Unternehmen zu regulieren, erklärte Trump. Zudem profitiere China von den Zweifeln an der KI-Entwicklung.
1: Im tschechischen Atomkraftwerk Temelin ist es zu einer Panne gekommen. Wie die Betreibergesellschaft CEZ mitteilt, wurde der Reaktor Block 2 heruntergefahren und vom Netz getrennt. Grund sei eine Fehlfunktion im Steuersystem für den nicht-nuklearen Teil der Anlage gewesen. Techniker hätten das betroffene elektronische Teil ausgewechselt. Der Reaktor solle morgen wieder in Betrieb gehen. Temelin mit zwei Druckwasserreaktoren liegt weniger als 60 Kilometer von Bayern und Österreich entfernt.
0: Jetzt nochmal ein kleiner Ausblick auf das Wochenende, nicht auf das Wetter, sondern auf die Wahlen. Am 20. September wählen nämlich die BürgerInnen von Mecklenburg-Vorpommern den neuen Landtag. Zuletzt wurde dort 2021 gewählt. Die SPD unter Manuela Schwesig ging als Siegerin hervor. Ich glaube, zwei Monate danach wurde ihre neue Regierung aus SPD und Linken vereidigt. Es war das dritte rot-rote Kabinett seit der Neugründung Mecklenburg-Vorpommerns im Jahre 1990. Und gleichfalls noch ein Vorausblick auf die Wahlen in Berlin. Da wird auch am 20. September gewählt. Seit der Wahl im Februar 2023 regiert die CDU in einer Koalition mit der SPD. Die Neuwahl war auch notwendig geworden, weil die eigentliche Wahl 2021 wegen Unregelmäßigkeiten wiederholt werden musste. Für die Wahl im September zeichnet sich ein Kopf-an-Kopf-Rennen gleich mehrerer Parteien ab. Damit ist völlig offen, ob statt der CDU künftig eventuell Grüne oder Linke oder doch die SPD den oder die regierenden BürgermeisterInnen stellen wird. Ja, das waren erstmal die Kurznachrichten, so kurz und knapp für heute. Dann machen wir erst nochmal kurz weiter mit Musik. Und zwar mit einer Neuveröffentlichung, die ich entdeckt habe. Die Gruppe Dab Drag, die sind auch schon etwas älter aus Olympia in den USA und haben jetzt eine neue Veröffentlichung herausgebracht. Und von da der Veröffentlichung hören wir jetzt ein Stück, nämlich It's Clear What's Going On von Deb Drake. Ganz nette Musik, finde ich eigentlich, doch kann man machen.

0: Ja, jetzt machen wir weiter mit dem kleinen Vorausblick auch auf das Konzert am Wochenende mit Herbst in Peking, und Tarwater wird auch noch dabei sein, auch aus den ältesten Punk-Bands Ostberlins hervorgegangen. Rosa Extra unter anderem zum Beispiel war da teilweise auch in der jetzigen Besetzung von Tarwater. Bernd Jastram, glaube ich, war bei Rosa Extra auch. Und wir hören jetzt aber erstmal einen kurzen Jingle, den uns Rex Joswig glücklicherweise eingesprochen hat. Das klingt so, und das ist eine kleine Werbung für das Konzert, wo auch das auch Radio Korax mit veranstaltet.
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0: Am Sonnabend, wie gesagt, direkt an der Saale. Man kann bestimmt auch nochmal hineintauchen, wenn es noch warm genug ist, in die Saale. Ab 20 Uhr geht das los am Samstag mit Tarwater und Herbst in Peking. Wir hören mal rein in was von 88 von Herbst in Peking, was dann auch im Jugendradio im DT64 im Paroktikum, so eine Punk-Sendung, gespielt wurde. Das Stück Bagdadbahn, ganz kurz. Und dann hören wir ein Gespräch mit Rex Joswig, das sich so ein bisschen erinnert an diese Anfänge von Herbst in Peking. Das fand ich ganz interessant. Ja.

0: gegangen. Also ich bin rechtzeitig nach Berlin gegangen, 81, und habe, also ich bin quasi ins Exil gegangen. Ich konnte da oben in Mecklenburg nicht länger bleiben, weil ich bin von der Schule geflogen, also von einer erweiterten Oberschule, kurz vorm Abitur. Und dann wurde das alles ganz schlimm. Ich musste da jedenfalls weg. Und dann bin ich 81 nach Berlin gekommen und habe dann da an der Volkshochschule die 12. Klasse nachgemacht. Und da habe ich Herrn Rateischer kennengelernt. Der machte nur Russisch irgendwie, der wollte auch was studieren irgendwie. Und wir kamen uns näher und der spielte Piano und wir wollten eine Band machen. Da haben wir angefangen, ein paar Aufnahmen zu machen, nur mit Piano und Stimme, mit Boris Vian-Sachen, weil er hatte eine Französin als Freundin, die hat an der Humboldt-Uni studiert und die hat uns Boris Vian mitgebracht. Und da sind wir auf die Texte gekommen und dann haben wir auch den Bandnamen da gefunden, Herbst in Peking, weil das ist ja ein Roman von Boris Vian. Und dann gab es diesen Tag, wo wir einen Gitarristen treffen sollten, der in Rostock, aus Rostock nach Neustrelitz kommen sollte. Und wir sind von Berlin nach Neustrelitz gefahren und wollten uns in Neustrelitz treffen. Der kam aber nicht. Und dann habe ich gesagt, du, Totti, so habe ich zu Thorsten immer gesagt, du Totti, wir fahren weiter nach Neubrandenburg. Da kenne ich einen Schlagzeuger und, da kenne ich einen Gitarristen. So, und dann sind wir nach Neubrandenburg gefahren und dann sagte der Gitarrist, du, ich kenne noch einen Schlagzeuger. Und dann sind wir gleich in den Proberaum und haben dann zu viert die erste Session gemacht. 87 im Frühsommer. Und das griff sofort. Und dann sind wir wieder zurück nach Berlin und haben den anderen gesagt, ihr müsst jetzt auch nach Berlin kommen. Da waren die ganz schön geschockt, alle beide. Die hatten sich da oben das so richtig schön nett gemacht, ne? Die hatten da auch eine Band zu laufen und so. Die waren gut, also der Schlagzeuger war super und der Drummer und der Gitarrist auch, die waren einfach cool und wir haben uns auch sofort verstanden. Und die sind dann auch wirklich nach Berlin gekommen, was den Gitarristen zum Beispiel vor dem Suizid bewahrt hat, weil der hatte da einen Job, da haben die den nur fertig gemacht. Der war ein super Nerd, der konnte eigene Effektgeräte bauen für Gitarren. Ne? Also im Osten gab es da ja eher wenig. Ne? Der war super drauf, aber die Mecklenburger haben den, eines Tages sagte ich zu ihm, du wirst da kündigen und zu uns nach Berlin kommen. Hat er gesagt, meinst du? Ich sag, mach mal einfach. Und dann hat er es gemacht, dann kam er nach Berlin. Sagt er, super. Wir wollten natürlich dringend ins Paroktikum. Ganz klar, also das, ich habe das jetzt nicht laufend gehört oder so, ne, weil in Berlin war ja irgendwie auch mehr los, da war ja alles am Start, ne, also West-Berlin war ja doch sehr präsent, also auch was jetzt Musik betraf im Radio, aber wir haben recht schnell Studioaufnahmen gemacht, um bei Lutz Schramm auch irgendwie einen Fuß in die Tür zu kriegen und 88 hat er dann im Frühjahr, glaube ich, hatte dann die Bagdadbahn, den Song Bagdadbahn gespielt. Das war einer von zwei Songs, die hatten wir bei Gunter Krex im Studio aufgenommen. Das war so ein Home-Studio irgendwie, ne? Da gab es ja ein paar. Da hast du dann so semi-professionell Aufnahmen gemacht und dann waren wir aber sowas von stolz, als wir dann Airplay hatten. Das war der Hammer. Wir haben auch im Feeling B Proberaum die erste Zeit geprobt, ne? Das in einer Färbeliner. Und Aljoscha kannte ich sowieso schon kurz nachdem ich nach Berlin eingeflogen bin, weil ich hatte unten in Bulgarien Leute getroffen, die aus Berlin waren und die haben mich dann da in die Kreise eingeführt. Die legendären Partys in der Färbeliner 7, wo dann zwei Häuser gefeiert haben, weil man über den Dachboden konnte man dann da von einem Haus ins andere. Das war fantastisch. Nee, insofern, das ja, und mit der Firma sind wir dann, die haben uns am Anfang ein bisschen gefördert. Wir haben zweimal Support gemacht für die und danach waren wir eigentlich dann auch schon der Headliner für die Restzeit im Osten. Also 88 haben wir jedes Wochenende Freitag, Sonnabend gespielt. Also da war die Hölle los. Die Gagen waren okay. Wir hatten auch die erste Einstufung, die wir hatten, die war im Knarkclub und da haben die uns eine Mittelstufe gegeben und damit war ich nicht einverstanden. Da bin ich dann hingegangen zu diesem Kabinett für Kulturarbeit, hieß das, hab gesagt, das kann nicht sein, ich will eine neue Einstufung. Ich habe hier einen ausgebildeten Schlagzeuger in der Band, einen ausgebildeten Gitarristen und einen ausgebildeten Keyboarder. Da muss ich mindestens Oberstufe, eigentlich Sonderstufe kriegen. Das hatten die noch nicht gehört. Da haben wir einen neuen Termin gekriegt im Franz Club. Und da haben wir richtig vom Leder gezogen. Und da hatten wir auch völlig illegal natürlich, wir hatten so ein Plakat damals, da stand so ein russischer Pionier mit einer Kalaschnikow vor so einem Ehrenmal. Und das haben wir im französischen Kulturzentrum 100-mal kopiert. Und da haben wir den ganzen Club damit gepflastert. Und dann haben wir die Sonderstufe gekriegt. Und der Typ, da waren ja auch Musiker in dieser Kommission. Das war schon irgendwie bizarr, ne? Das war jetzt nicht irgendwie, also die Ideologen in dieser Kommission, die waren erschüttert irgendwie. Aber der Heavy-Metal-Typ von der Gruppe Formel 1, der hat gesagt, er weiß gar nicht, wie er hier damit umgehen soll. Das ist ja ein Aufruf zur Revolution, sagte der Typ, komplett in Leder, wissen. Aber eben ruhig gestellt, ne? Ja, und von da blieb's gut. Und deswegen, also wir haben für einen Gig, lass mich nachdenken, so zwischen 12 und 1500 Ostmark aufgerufen. Und die haben wir auch gekriegt. Wir haben auch den Nerv irgendwie getroffen. Das muss man ja auch sagen, ne? Es gab einen enormen Bedarf. Bei uns stand sogar der Manager von Pankow, hier Olle Schubi, stand bei uns in der Tür und sagt, ey, wollen wir nicht mal zusammen auftreten und so? Meinst du nicht und so? Und wir eher, nö, meinen wir eher nicht. Was soll das bringen? Weißt du so? Haben es dann aber doch gemacht, weil der nicht aufhörte zu nerven. Und dann sind wir Pankow, die Firma und Herbst in Peking aufgetreten. Pankow hatte keine gute Zeit, kann ich dir sagen. Also, die haben dann auch schnell abgebrochen, haben gesagt, okay, war nicht schlecht, schöne Erfahrung, aber wir machen mal alleine weiter. Es gab ja die ganze Zeit im Osten gab es private Gastwirtschaften, die auch immer Bands haben auftreten lassen. Ne? Das war auch nochmal eine bestimmte Szenerie, jetzt abseits der Clubs oder so. Ne? Und das war aber Galeere. Ne? Da musstest du von 20 Uhr bis Mitternacht durchspielen mit zwei Pausen. Zwei Pausen a Viertelstunde. Aber zum Beispiel im Gasthof zum Löwen in Ebersbrunn im Vogtland, wenn du da nicht nach 15 Minuten schon wieder die Gitarre in der Hand hattest, dann stand der Wirt im Backstage und hat gesagt, und dann musstest du wieder auf die Galeere, also wieder ans Ruder. Aber da gab es dann auch immer richtig Fettkohle, ne? Und die Läden waren brechend voll, ne? Das ist, was die Leute haben wollten. Also, aber ich erinnere mich an einen, ich greife jetzt meiner Zeit vor, kurz mal. Wir können das ja, wir sind ja Zeitreisende. Als gewählt wurde in der noch DDR, ne, da haben wir auch genau an dem Wahltag wieder einen Gig gehabt in so einer Hochburg, wo man eigentlich immer dachte, ne, alles ist klar, wir wollen dasselbe, wir träumen denselben Traum. Und dann habe ich mich auf die Bühne gestellt und die Show ging los und da habe ich die Wahlergebnisse verkündet, aber habe die komplett frisiert, also so wie ich mir das vorgestellt hätte. Da war die Hölle los da unten. Das wollten die gar nicht. Das fanden die richtig schlimm von mir. So, und da hatte ich sie dann erkannt. Ne? Da fielen die Masken. Hast du richtig scheppern hören irgendwie. Wow. Lutz Schramm hatte ja internationale Verbindungen und er wurde aus der Schweiz angefragt von einer Kampagne, die nannte sich Gruppe für eine Schweiz ohne Armee. Und die haben einen Benefiz-Sampler gemacht, um ihre Stop the Army hieß die Kampagne. Und die haben ihn angefragt, ob er nicht eine coole Ostband kennt, irgendwie die auch irgendwas Antimilitaristisches oder was am Start hat. Und da war ja die Bagdadbahn, passte da ja genau rein. Und das hat er dann klar gemacht. Er hat das Ding irgendwie völlig illegal, wie sich's gehört, natürlich in den Westen bringen lassen oder was. Und dann waren wir auf diesem Sampler zusammen mit, keine Ahnung, Nina Hagen, Erste Allgemeine Verunsicherung, Young Gods, Phil Manzanera von Roxy Music und so weiter, das war was. Und waren eingeladen zum großen Open Air nach Bern im Oktober 89. Und ich hatte eigentlich auch vor, die Einladung anzunehmen und ich habe sie auch angenommen, aber leider ohne Band.
1: Genau, weil es begab sich dann in Peking auf dem Tiananmen, ein Massaker und ihr wart als Teil des Entertainment-Komplexes DDR auf einem sehr gemischten Festival in Brandenburg, soweit ich weiß. Also
0: Rocknacht der FDJ.
1: Mit Berluck.
0: 3000 Leute am Amphitheater. Ich bin mit unserem damaligen Bassisten Hans Nava Tometo vorher mal kurz das Publikum abchecken gegangen und du konntest ja die Stasi-Typen immer an der Tasche erkennen. Und da sind dann so die Reihen abgegangen und haben gesagt, ah, da sitzt einer. So war das Feeling, das Klima.
1: Und habe dort eine Schweigeminute gemacht.
0: Ja.
1: Für die Opfer des Massakers.
0: Das war gerade passiert, zwei Tage vorher war das passiert. Und in der ostdeutschen Presse wurde das ja hochgejubelt, ne? Mit Margot Honecker und Konsorten, ne? Die chinesische Lösung und so weiter, ne? Und sie haben die Konterrevolution niedergeschlagen und dieser ganze Scheiß, ne? Jahrelang konnten sie die Chinesen nicht ab, konnten die nicht leiden, weißt du, weil man sich auseinandergelebt hatte oder weil und so. Und jetzt auf einmal war China wieder groß in Mode und das wollten wir so nicht stehen lassen. Das wollten wir absolut so nicht stehen lassen. Und ja, das, wie soll ich sagen, also dann kam natürlich der ganze Stress dann danach. Ne? Aber es war interessant, also nach unserem Auftritt sind wir im Backstage gewesen, da kam der Moderator, der Conferencier, da kam der zu uns und sagte, Jungs, das war ganz groß, was ihr da gemacht habt. Ich kann sowas nicht machen, aber dass ihr das gemacht habt, das war großartig. Komisch, ne? Und dann sind wir auch sehr schnell abgefahren, weil man mochte uns da nicht mehr und hatten dann Polizeischutz, bis wir wieder auf der Autobahn waren. Und am nächsten Montag hatte ich ein Telegramm im Briefkasten, dass ich zum Magistrat von Berlin kommen soll, weil wegen Klärung eines Sachverhalts wegen der Spiellizenz da, und so weiter. Und ich soll die ganze Band mitbringen. Und dann waren wir dann zusammen da. Dann hatten die einen Mitschnitt von der Veranstaltung, hatten alles aufgenommen und haben ein Protokoll gehabt. Da hat er das gesagt, da hat er das rumänische Staatsoberhaupt beleidigt. Und da hat er die chinesische Staatsführung beleidigt und hat zur Schweigeminute aufgerufen und bla und der ganze Scheiß. Also wir haben ja noch mehr, wenn wir eine Show gemacht haben, Leon Trotzki war unser Held, Thorsten hat mir vorhin erzählt, Thorsten von der NATO, als wir 88 mit der Firma im UT gespielt haben, da hat der Sänger von Herbst in Peking irgendwie angekündigt, sie spielen jetzt für einen russischen Revolutionshelden spielen sie jetzt ein Stück, für Leon Trotzki und da war Thorsten klar, dass das mit dem Osten nicht mehr lange gut geht. Wenn heute sowas schon von der Bühne gesagt werden kann. Und zwei Jahre später war der Laden dicht. Die haben uns dann, das war wie eine Inquisition, wie so Gericht, aber damit konnten die uns nicht beeindrucken. Die haben also gesagt, so mit dem heutigen Datum ist ihnen die Spielerlaubnis entzogen. Das heißt, sie dürfen nirgendwo mehr auftreten unter dem Namen Herbst in Peking und Zuwiderhandlungen werden strafrechtlich verfolgt. So, dann ich hatte Aufkleber dabei, war ja auch illegal, Aufkleber zu haben, habe ich jedem von diesen Typen einen Aufkleber vor ihnen hingelegt. Und habe gesagt, die Zeit arbeitet für uns, meine Herren, meine Damen und Herren, waren auch Damen dabei. Wir gehen jetzt mal, wir haben zu tun. Und dann sind wir gegangen. Und dann sind wir noch zwei, dreimal als Schaum der Tage aufgetreten. Auch ein Buch von Boris Vian. Aber ansonsten ist uns alles weggebrochen. Ne? Wir hatten auf einmal überhaupt gar keine Gigs mehr. Weil es gingen damals auch Telegramme rum an alle Veranstalter und so weiter, dass wir keine Lizenz mehr haben und deswegen Auftritte wären zu verhindern, bla bla. Ich habe dann aber einen Schauspieljob gehabt. Ich habe im letzten DEFA-Film eine Rolle gespielt irgendwie. Also ich hatte jeden Tag Dreh und dadurch hatten wir immer Geld. Es gab immer 80 Ostmark für einen Drehtag. Das hat für uns erstmal gereicht, um uns erstmal über die erste Zeit zu bringen. Ne? Der Keyboarder hat studiert irgendwie. Ach, das ging irgendwie, das war alles nicht so wild. Aber das Land wurde ja immer leerer, ne? Das war das Problem. Dann hatten wir eine Hörspielmusik bekommen von unserem Mentor Wolfgang Rindfleisch. Der hat fürs Hörspiel gearbeitet, unter anderem mit den einstürzenden Neubauten, du erinnerst dich, die Hamlet-Maschine. Der hat uns beschäftigt, da haben wir die Musik gemacht, war auch super, gab richtig fett die Gage. Und da haben die Grund...

0: 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Hat sie geschafft. Birgit, heute noch mega Respekt. So, dann war das Band in West-Berlin im Sommer und wir hatten diese Einladung in die Schweiz. Ich hatte einen Termin beim stellvertretenden Kulturminister, der hat gesagt, ja, Herr Joswig, ich würde Sie ja fahren lassen. Das war so im August. Da hast du schon gemerkt, wie bei ihm alles, wie er richtig Schiss hat. Ich sage, Sie müssen sich keine Sorgen machen. Wir sind Kommunisten. Wir stehen das zusammen durch und so ein Scheiß, ne? Irgendwie. Und wenn das hier eng wird, dann komme ich mit meiner Band, wir stellen uns schützend vor Sie. So ein Zeug habe ich ihm erzählt. Hat er gesagt, ja, ich kann Sie doch aber nicht schicken, Herr Joswig, Sie haben doch keine Spielerlaubnis.
1: Ja, das war ein kleiner Eindruck von, eine kleine Erinnerung an die Frühzeit von Herbst in Peking, die wie gesagt am Samstag dann in Prachwitz spielen und da zusammen auch mit Tarwater. Ganz empfehlenswertes Konzert auf jeden Fall, wie man allerdings nach Prachwitz kommt. Weiß ich auch nicht, es liegt so ein bisschen nördlich von Halle an der Saale direkt und in der Gaststätte Saale-Kiez, dort wird das sein. Auf jeden Fall ganz schön und ja, findet man auf jeden Fall, denke ich. Wir hören nochmal kurz rein in die Bakschisch-Republik. Das war dann damals auch das bekannteste Stück von Herbst in Peking, würde ich sagen.

Ja, wir müssen das etwas verkürzen an dieser Stelle, aber ja, geht mal auf das Konzert, das wird bestimmt spannend. Und Tarwater spiele ich dann später vielleicht auch nochmal. Und wir machen jetzt aber weiter mit dem Synapse Festival. Das findet nämlich auch, beginnt heute in Leipzig zumindest und geht dann noch bis Sonntag. Und da haben wir verschiedene Interview-Schnipsel jetzt, aber erstmal haben wir auch einen kurzen Eindruck, wie das losgeht, nämlich mit der Künstlerin Shannon Soundquist. Die kommt, glaube ich, sogar aus Dresden. Wir hören kurz rein das Stück The Narcissist und dann geht's über in das Interview, das ich mit Jonas geführt habe.

0: Ja, jetzt haben wir den Jonas auch da vom Synapse Festival und die 10. Ausgabe im 10. Jahr. Natürlich auch was Besonderes dann. Ihr habt auch so ein thematisches Motiv, so eine Inspirationsquelle da euch zu Herzen genommen, nämlich den Kurzfilm Powers of 10 von Ray und Charles Eames. Ja, was waren so eure Gedanken zur diesjährigen 10. Ausgabe? Also ein bisschen aus der Distanz drauf gucken, vielleicht, das habe ich diesem Film so entnommen, man zoomt sich ganz weit weg von diesen 10 Jahren und guckt dann von weiter Entfernung aus dem Sonnensystem drauf oder zoomt sich ganz nah ran. Es liegt ja in der Musik auch drin, vielleicht diese Art zu arbeiten.
1: Ja, dieses Jahr ist jetzt die 10. Ausgabe vom Synapse Festival, die jetzt von Donnerstag bis Sonntag stattfindet. Und wir sind halt als Festival für Experimentalmusik und Klangkunst hier in Leipzig. Genau, einfach über diese 10 Jahre ist halt einfach sehr, sehr viel passiert. Und ich glaube, das ist natürlich so ein Jubiläum, immer ein Moment, wo man auch nochmal so innehält und irgendwie zurückschaut, wie hat sich das Festival entwickelt, wie hat sich auch ein Netzwerk entwickelt. Und da gibt es natürlich ganz viele auch Künstlerinnen, die auch schon mal beim Festival gespielt haben, die auch immer wieder, ja, auch dieses Jahr wieder mit neuen Formaten spielen. Und ich glaube, jetzt aber in Bezug auf das Thema geht es vor allem darum, dass man wirklich so eigentlich konzeptionell sagt, dass die Künstlerinnen, die wir einladen, dass die alle auf eine Art und Weise teilweise sehr so in so einem Mikrokosmos so ganz detailliert sich mit Klang auseinandersetzen, aber dass es gleichzeitig auch immer darum geht, dass es auch um irgendwas Größeres geht, also um die Verbundenheit von Dingen oder dass Musik auch die Kraft, also von halt irgendwie Gemeinschaft hat und dass sie auch verschiedene Themen, Gesellschaftsthemen auch anspricht, dass es auch um, ja, nicht nur um den Mikrokosmos geht, sondern auch um den Makrokosmos von wie leben wir miteinander, was ist uns wichtig im Leben.

0: Welche Rolle spielt Technologie in der Kunst, aber natürlich auch in unserem Alltag oder ja, auch Politik und Umwelt und so weiter. Deswegen, wir sind immer nicht so ein Fan davon, jetzt irgendwie so ein Motto daraus zu machen. Aber es war für uns dieser Film The Powers of Ten von Ray und Charles Eames war für uns eigentlich eine schöne Zusammenfassung von dem, was dieses Gefühl beschreibt, wenn man jetzt so 10 Jahre zurückblickt. Gleichzeitig ist es ja nicht nur ein Rückblick, sondern wir sind ja auch im Jetzt und es geht darum, auch aktuelle Ansätze von transdisziplinärer Kunst und Musik, das sichtbar zu machen, dem eine Plattform zu geben. Und da, genau, gibt es einfach diese verschiedenen so Sachen, die gerade wichtig sind, die für uns früher wichtig waren und wie das alles so zusammenfließt.
1: In diesen 10 Jahren ist ja wahrscheinlich auch ein riesiges Netzwerk aus Bekanntschaften und Verbindungslinien bei euch zustande gekommen, genau. Das dann auch eine Rolle spielt. Wie kuratiert ihr das dann so? Ihr sitzt im Team zusammen und überlegt euch, das und das hätte ich ganz gerne. Das und das Thema bietet sich an.
0: Genau, also das macht es dann halt vielleicht ein bisschen konkreter, als wie ich das eben irgendwie formuliert habe, weil im Hintergrund, das bekommt man jetzt vielleicht nicht so mit, aber da sind natürlich ganz viele Kooperationen, die über die Jahre gewachsen sind, mit anderen Festivals, auch in Europa verteilt, mit anderen, auch verschiedenen Labels oder ja auch Netzwerken, die sich für Experimentalmusik und Klangkunst einsetzen. Und natürlich ist unser Programm so halt über die Jahre auch immer in Bewegung mit, was so auch im europäischen Kontext da passiert, bewegt. Aber wir haben halt eigentlich immer versucht, den Bogen zu schlagen zwischen, wie sich das in Leipzig weiterentwickelt, wie sich das in Deutschland weiterentwickelt, aber auch in einem europäischen Kontext. Und letztendlich ist das Resultat von unserem Programm schon ein kuratiertes Programm. Also das sind zwar alles viele Sachen, die Inspirationen, die wir bekommen, die aus Kooperationen entstehen, aber am Ende machen wir uns schon sehr viele Gedanken dazu, wie die Künstlerinnen miteinander im Programm so verbunden werden. Und genau, deswegen haben wir eigentlich immer so einen Pool an Ideen. Und jeder einzelne Tag oder jedes einzelne Format ist natürlich auch so ein bisschen abgestimmt an die an irgendwie die Atmosphäre vor Ort und an dem, was irgendwie ja auch gut miteinander passt. Also von daher ist es so eine Mischung aus schon Sachen, die sich für uns, die wir mögen, aber die auch in dem Kontext spezifisch auch sich unserer Meinung nach gut entfalten können. Und genau, und dieser Netzwerkcharakter spielt natürlich auch eine große Rolle.
1: Ja, gehen wir vielleicht mal ein bisschen genauer rein jetzt. Wie geht's denn los am Donnerstag oder was steht so am Anfang des Festivals?
0: Also, am Donnerstag fangen wir an mit einer Performance von Shannon Soundquist, wo du ja eben schon, wenn ich
1: haben wir das schon richtig gehört habe, Narcissist
0: schon, von Shannon Soundquist. Schon was von ihr gehört haben. Genau, als Performance und gleichzeitig ist es die auch die Festivaleröffnung. Das heißt, wir freuen uns über jeden, der kommt. Es ist kostenfrei. Und dort im Kunstraum Ortloff, in der Nähe von der Angerbrücke, ist auch die Installation von Amos Pellet, die dann ab 19 Uhr auch begehbar ist und die auch bis Sonntag dann auch jeden Tag offen sein wird. Und genau, die eröffnet dann auch am Donnerstag. Und es gibt noch ein DJ-Set von Max Marur, auch aus Leipzig. Genau, und natürlich so den Fokus des Abends bildet natürlich die Eröffnung von der Installation von Amos Pellet. Das ist ein Künstler, der in den Niederlanden lebt und die Inspiration heißt Operation Theater. Und da geht es auch darum, also Amos arbeitet viel mit eigentlich dem Atem, aber auch mit einem Atem, der halt technisch erzeugt wird. Und dann gibt es halt so, ich würde jetzt nicht alles erzählen, aber es gibt halt so eine Art, wie so eine große Maschine, die eigentlich so verschiedene Lungen speist mit Atem. Und das erzeugt natürlich auch Sound. Und es geht bei ihm oft um dieses Zusammenspiel von so Körperlichkeiten, von Technologie und so zwischen dieser Grenzziehung von was ist menschlich und was ist nicht menschlich und so weiter. Und es ist aber halt, genau, eine Klanginstallation.
1: Du hast jetzt schon einen der Orte genannt, das Ortloff, und das ist ja auch immer so ein bisschen was Besonderes, die verschiedenen Orte. Das Zentrum ist immer so ein bisschen das Westflügel, glaube ich, oft, und dann das Radio hat meistens noch ein eigenes Zentrum. Wie ist das dieses Jahr so angeordnet?
0: Genau, also Donnerstag sind wir im Kunstraum Ortloff. Am Freitag eröffnet um 12 Uhr das Radio Lab im Luru-Kino. Und da ist die Besonderheit in diesem Jahr, dass das sowohl über Sphere Radio, aber auch andere Radiosender übertragen wird, als auch, dass man vor Ort hinkommen kann und auch kostenfrei einfach bei Konzerten, die dort stattfinden, bei Gesprächen und so weiter, auch einfach zuhören kann und dran teilnehmen kann. Genau. Und das ist sozusagen das Radiolab im Luru-Kino, was jeweils Freitag, Samstag, Sonntag 12 bis 17 Uhr stattfindet. Und dann sind wir auch Freitag, Samstag, Sonntag immer abends im Westflügel mit Konzerten und auch DJ-Sets. Das ist im Grunde, der Westflügel ist so ein bisschen auch unser, ein bisschen so kann man sagen, Festival zu Hause seit 2018. Es gibt aber auch ein Programm in der Spelunke in der Samstagnacht und auch am Sonntag tagsüber. Und es gibt auch noch eine andere Installation, die aktiviert wird auf der Wiese vor dem Luru-Kino. Das heißt, ja, wir haben ein vielfältiges Programm. Ich denke, wir werden es jetzt nicht schaffen, durch das ganze Programm durchzugehen, aber man kann halt auf unserer Website www.synapse.net, also SEANAPS.net, kann man das ganze Programm sich anschauen. Und ja, aber soweit erstmal so ein kleiner Überblick über die verschiedenen Spielstätten und jetzt so ein kleiner Umriss.
1: Genau. Ja, wir werden auf jeden Fall auch noch mehr Musik hören.

0: Vielleicht auch nochmal, das Radio hat ja sogar so eine Art eigenes kuratiertes Programm. Ist das läuft das nochmal so ein bisschen separat auch? Das ist ja nochmal ein ganz getrenntes eigenes Mini-Festival sozusagen.
1: Genau, also es gehört genauso zum Synapse-Festival wie alles andere auch. Aber es ist natürlich insofern besonders, weil es halt nochmal diesen Radioraum aufmacht. Und wir hatten auch einen Open Call vor einigen Wochen ausgeschrieben, wo wir echt sehr, sehr viele Rückmeldungen, also über 100 Rückmeldungen auch bekommen haben, wovon jetzt auch einige dann das Radioprogramm prägen. Das haben natürlich jetzt nicht alle, also so viel Platz hatten wir jetzt auch gar nicht im Programm, aber genau. Und zusätzlich zu diesen Radio Beiträgen, die dann ausgestrahlt werden, gibt es halt auch Live-Konzerte, von denen ich eben kurz gesprochen habe, und halt Gespräche, die vor Ort stattfinden. Und das Radiolab macht auch, geht sozusagen auch aktiv in die anderen Formate des Festivals rein und führt auch Gespräche mit anderen Künstlerinnen, die im Rahmen des Festivals da auch teilnehmen. Und deswegen, das Radiolab ist natürlich besonders, aber es ist einfach ein wichtiger Bestandteil. Genau.
0: Das war früher auch mal im Bestwerk, jetzt das im Lokin, habe ich das richtig verstanden? Richtig. Wo ist das da genau? Das kann ich mir gar nicht so richtig vorstellen.
1: Also es gibt ja den Kinoraum.
0: Ja.
1: Ach, da. Im Eurokino.
0: Das ist das sozusagen Radio
1: einfach direkt im Kino. Also man kann sich da auch hinsetzen und dann sind dann auf der Bühne vor der Leinwand sind dann die Konzerte.
0: Ah, genau. Cool. Ja.
1: Genau. Und halt natürlich in Kombination auch mit dem, was am Samstag, am Sonntag, das von Studio Onderstrom, das ist ein niederländisches Künstlerin-Kollektiv, die eine Installation, die heißt Baden, aufführen, ist das natürlich auch gut, weil man kann halt sowohl halt draußen auf der Wiese sein, als auch dann im Loro-Kino. Und ich meine, alles ist halt letztendlich im Leipziger Westen, also auch fußläufig voneinander entfernt. Und das ist so ein bisschen die Idee auch des Festivals, dass wir nicht super viel Programm, was die ganze Zeit gleichzeitig stattfindet, sondern dass man es auch schaffen kann, letztendlich das meiste mitzunehmen.
2: Am Freitag startet auch das Synapse Radio, auch bei Radio Blau. Was ist das Synapse Radio und was ist zu hören?
1: Ja, genau, also in dem Synapse Radio, das ist im Grunde das, wovon ich eben kurz gesprochen habe, also das sozusagen das Gleiche wie das Radio Lab. Also in dem Radio werden unter anderem Anna Egeter, Christoph Liedtke, Elsa Gubanova und Leon Seidel, Max Asafa, Maximilian Klaas, Nina Dalver und Nino Dalver und noch andere Künstlerinnen werden halt Live-Vorführungen machen und werden also zusätzlich zu diesen Live-Vorführungen gibt es halt die Radiobeiträge aus dem Open Call. Zählzeiten hieß der. Und genau, also eigentlich ist es beides. Live-Formate und schon fertige Hörspiele oder Künstlerinnengespräche und so weiter. Das wird dann da stattfinden.
0: Jetzt müssen wir auch mal Musik hören und reintauchen in einen der Tage, wahrscheinlich vielleicht in den Freitag könnten wir jetzt mal reinschauen, genau was da auch an Musik uns erwarten wird. Ich hatte da zum Beispiel Feu Faux herausgesucht. Von Feu Faux haben wir jetzt ein Demo, Thinking Who Is Gone, das heißt das.

0: Ja, das war Feu Fu. Die kommen, glaube ich, aus verschiedenen Orten. Wo kommen die her, Feu Fu?
1: Also sie wohnen vor allem in Berlin.
0: Das macht es einfacher, die kommen wahrscheinlich alle von uns.
1: Genau.
0: Ja, genau. Wir waren jetzt beim Freitag, haben da so einen kleinen Einblick gegeben. Wir gehen auch gleich über zum Samstag. Da sind wir auch schon den ganzen Tag über. Es kommt auch ein weiterer Konzertort dazu, nämlich die Spelunke, glaube ich, dann, wo auch Konzerte sind. Oder ist die am Freitag auch schon?
1: Genau, am Freitag noch nicht. Also wir sind Samstagnacht sind wir in der Spelunke und Sonntag tagsüber. Aber jetzt Samstag tagsüber haben wir einen Workshop von Lorbeur, der auch im Kunstraum Ortloff stattfindet, zu DIY-Instrumentenbau. Findet man auch alle Informationen auf Deutsch und Englisch auf unserer Website. Der ist auch generationsübergreifend und auch ohne jetzt Vorerfahrungen kann man daran teilnehmen. Und außerdem sind wir dann halt auf der Wiese vom Luru-Kino mit der Installation Baden, wovon ich eben erzählt habe, von dem niederländischen Künstlerkollektiv Studio Onderstrom.
0: Wieso heißt das Baden?
1: Man muss sich das so vorstellen, dass es sind wie so Klangliegen, also so für ungefähr 20 Personen, wo man sich über einen längeren Zeitraum so drauflegen kann. Und dann in dem Moment, wo man sich drauflegt, machen diese Liegen bestimmte Geräusche und es gibt auch eine Klanginstallation mit so fragilen Stimmen, subtilen Resonanzen. Also es ist eigentlich eine sehr entschleunigte Klanginstallation, wo es darum geht, auch wirklich einfach zur Ruhe zu kommen und eigentlich zuhören, ja, als körperliche und kontemplative Praxis, also dass man wirklich im Liegen eigentlich ein aktives Hören in dem Zustand irgendwie reinkommen kann, aber man macht das halt auch kollektiv für ungefähr 20 Personen und da kann man sich auch vorher anmelden. Das ist sozusagen das Sicherste. Da gibt es 3 verschiedene Slots, die wir auf der Website haben. Man kann natürlich auch spontan vorbeikommen, aber natürlich ist, wenn man sicher gehen will, dass man dran teilnehmen möchte, dann kann man sich vorher auch bei uns melden.
0: Man möchte auch einen Platz auf der Liege bekommen.
1: Genau, also einfach auf www.zielnaps.net gehen und da findet man die Informationen für die Installation Baden.
0: Ja, vielleicht können wir auch ein bisschen in den Abend hineinschauen, das sind ja wieder Konzerte und da eben auch dann zeitgleich in der Spelunke und im Westflügel oder ist das
1: ist gestaffelt
0: nacheinander?
1: Ja, das macht genau das Sinn, was ich vorhin meinte, dass wir versuchen, nicht simultan, also nicht gleichzeitig zu machen. Also wir sind im Westflügel von ab 18 Uhr, da ist Einlass und ein DJ-Set bis 19 Uhr und dann gibt es 4 Konzerte, einmal von Germán Gabriel García, einem argentinischen Trompetenspieler, der im Wechselspiel mit verstärkter Trompete und digitaler Klangbearbeitung arbeitet und ist aber auch eine audiovisuelle Performance. Danach kommt das Duo Sansage, ja, mit selbstgebauten Instrumenten, Violine, aber die arbeiten auch mit Atem und Körper. Also es gibt bestimmte Elemente, die so auch sich natürlich bei verschiedenen Formaten auch so wiederfinden. Und dann Julie Diak, wovon wir gleich etwas spielen werden, die auch viel, ja, also sie spielt hauptsächlich Flöte und Saxophon und kommt eigentlich auch eher aus einem klassischen Musikkontext, aber hat sich im Laufe ihrer Laufbahn immer mehr auch Improvisation geöffnet und ja, hat einfach sehr, sehr fragile, weitläufige Klanglandschaften, mit denen sie die Teil ihrer Musik sind. Und das Ganze mündet dann in ein etwas exzentrischeres letztes Konzert im Westflügel von Shevek Iyapu, das ist das Kunstprojekt von dem Musiker und Autor Vincent Bababoutilabu zusammen mit Jojo Schütt und dem Bassisten Tino Ribeiro und auch einem Breakdancer, Talal. Und das ist sozusagen dann der Abschluss im Westflügel. Und danach, also das ist dann so 23 Uhr und dann versuchen wir einfach, dass wir alle gemeinsam so in die Spelunke gehen, weil da gibt es dann nochmal DJ-Sets und 3 Konzerte, die dann natürlich ein bisschen, ja, noch mehr exzentrischer sind. So experimental Trip-Hop, teilweise ziemlich verrückte Spoken-Word-Sachen, teilweise tanzbar, manchmal auch skurril und Genau, am Ende spielt Pupun, die auch viel so mit so Found Objects arbeitet und aber selber auch Found Objects und Electronics. Und das ist dann schon, ja, halt auch schon so Nachtprogramm, aber halt alles halt irgendwie self-made. Also jetzt nicht nur DJ-Set, also wir haben natürlich auch einige DJ-Sets im Rahmen des Festivals, aber wir haben uns irgendwie entschieden, das Nachtprogramm auch vor allem mit Live-Konzerten zu kuratieren.
0: Genau. Das passt ja auch ganz gut in die Spelunke rein.
1: Ja.
0: Das ist ja auch so ein schon klassischer Ort inzwischen.
1: Ja.
0: Wir wollten mal reinhören in Julie Deek und sie spielt ja im Westflügel dann noch am Samstag. Hören wir mal rein in das Stück Brisk von ihr.

0: Julie Dick, ja, sehr schön. Wie macht sie das gleichzeitig? Flöte und singen. Aber das geht.
1: Ja, das kann man dann hören.
2: Am Samstag.
1: Ja. Aber es ist alles sozusagen gleichzeitig.
0: Hat mir auf jeden Fall sehr gut gefallen. Und
3: wie geht's weiter?
1: Also am Sonntag sind wir im Radio Lab, wo wir eben drüber gesprochen haben, wieder ab 12 Uhr. Und dann gibt es in der Spelunke Tageskonzerte. Also wir sind ja vorher in der Nacht auch in der Spelunke und dann ab 14 Uhr geht's tagsüber weiter, hoffentlich draußen. Hoffentlich haben wir Glück mit dem Wetter, das ist gerade ein bisschen wackelig. Wenn das Wetter nicht so gut ist, dann können wir auch in der Spelunke drin die Konzerte machen. Und da, genau, die Konzerte sind auch kostenfrei zugänglich am Sonntag. Da gibt es 3 Konzerte, einmal von Teig, einem Duo aus Leipzig, die so mit kleinen Objekten, gesampelten Field Recordings und so Drone-experimentellen Sounds arbeiten. Und danach spielt Radio Hito, die mit Stimme und präparierten Instrumenten und vor allem im elektronischen Keyboard, wo sie so alte Casio, so Casio-Samples, die ziemlich gut klingen, damit arbeitet. Und genau, und es ist irgendwie eine sehr, ja, ihre Musik hat sehr viel Klarheit, sehr viel, sehr intensiv, also aber gleichzeitig auch still und hat ja auch ziemlich viel Tiefe. Also es ist eher ein ruhiges Konzert. Und zum Abschluss spielt Taruk mit einer Verbindung aus organischen und elektronischen Percussion und analogen Synthesizern, aber auch mit Gesang. Und das ist so, ja, so zwischen meditativ, rhythmisch und aber auch teilweise ja irgendwie entrückenden Klängen. Und genau, wenn wir da, das geht so von 14 bis 17 Uhr in der Spelunke. Zeitgleich gibt es auch nochmal die Klanginstallation von Studio Onostrom, von der ich erzählt habe, auf der Wiese vom Lurukino. Und dann gehen wir um 18 Uhr wieder in den Westflügel am Sonntag. Die letzten 3 Konzerte des Festivals. Und genau, von Hedong Lee und Yidan Kim, die ja eigentlich eine Art olfaktorische Klangperformance machen. Also so, da kommen halt Klang, Performance und Duftkomposition, zeitgenössische Zeremonien, teilweise, ja, die überführt sind aus ostasiatischen Traditionen, aber ja, auch mit einfach einem zeitgenössischen Ansatz. Danach kommt, also so zwischen Noise und ja, weiß nicht, manchmal auch ein bisschen schwer, das alles so gut zu beschreiben in Worte. Aber ja, ist auf jeden Fall sehr spannend. Und dann im Anschluss spielt Takako Minikawa, die mit Stimme, Synthesizern und fragilen Objektinstrumenten arbeitet, also auch sowas wie Klangzylinder oder so Miniaturrekorder. Und ist so zwischen eigentlich Pop-Improvisation und experimenteller Musik. Und das letzte Konzert ist von dem Duo ROL von Bea Alvarez und Chico Ribas. Genau, die spielen Viola, Synthesizer, benutzen aber auch ihre Stimme und das ist so, ja, sie beschreiben es selbst auch als so Ambient-Kompositionen, die viel Verletzlichkeit und Transformation in sich tragen.

0: Und gleichzeitig gibt es zwischen den Konzerten und vor den Konzerten wie an allen Tagen DJ-Set. Das habe ich jetzt, glaube ich, noch gar nicht gesagt. Also ich glaube, am Donnerstag habe ich gesagt, ist Max Maru. Am Freitag ist es Captain of None, die im Westflügel spielt. Am Samstag ist es Malu, die im Westflügel DJ-Set macht. Und am Sonntag ist es Albina, auch aus Leipzig, eine DJ. Und genau, und zu den Konzerten im Westflügel gibt es online auch noch Tickets bei uns zu kaufen. Und das restliche Programm ist, das Tagesprogramm ist kostenfrei. Jetzt für die Nachtveranstaltung in der Spelunke am Samstag gibt es Tickets an der Abendkasse. Genau, auf unserer Website, dann findet man die Tickets für den Vorverkauf beim Westflügel, also www.synapse.net, und dann genau könnt ihr das da dann könnt ihr euch da die Tickets besorgen, genau.
1: Der Westflügel, der wird ja auch gerade gebaut, ist das alles so barrierefrei oder gibt es da noch Besonderheiten?
0: Also das ist eine gute Frage. Also der Westflügel versucht, so barrierefrei wie möglich zu sein. Also es gibt eine, also sozusagen an sich ist die Spielstätte so wie die letzten Jahre auch einfach normal zugänglich. Aber es gibt natürlich einfach jetzt für Menschen im Rollstuhl gibt es natürlich Hürden. Aber es gibt auch eine so eine spezielle Vorrichtung, so eine Bühne, die man hochheben kann, sodass Menschen im Rollstuhl auch da Zugang finden. Und dann gibt es Aufzüge. Also wir haben selber am Freitag auch Pasilisso, ein Duo aus Frankreich, wo ein Künstler selbst noch im Rollstuhl ist. Das heißt, da müssen wir sowieso sind wir sowieso auch hoffen, dass das auch gut geht, weil das natürlich im Westflügel schon auch es geht, aber es ist jetzt nicht hundertprozentig barrierefrei.
1: Am Sonntag hatte mich Takako Minekawa ziemlich fasziniert. Das ist ja auch schon eine Künstlerin, die schon länger unterwegs ist, glaube ich.
0: Ja, können wir gerne machen. Also
1: dann hören wir nochmal in Our Class in the Dunes rein von Takako Minekawa.

0: Ja, das war jetzt ein kleiner geraffter Überblick über so ein gesamtes Programm, was natürlich sehr viel ist. Und ihr könnt das aber auch selber näher nochmal unter die Lupe nehmen, unter synapse.net, glaube ich.
1: Genau.
0: Da ist das gesamte Programm dieses Jahres abgebildet. Und ihr könnt auch klicken auf verschiedene Künstler, KünstlerInnen dann und.
1: Genau. Also ich buchstabiere es nochmal. Also seanaps.net, um sicher zu gehen.
0: Und wir haben vielleicht jetzt am Abschluss können wir noch ja einen kleinen Anspieltipp. Was hättest du noch so als Tipp, was man noch, Dumama zum Beispiel, könnte man noch was von.
1: Ja, wir können gerne was von Dumama noch
0: dann machen. Ja. Wann spielen die nochmal? Das habe ich schon wieder jetzt vergessen. Wann sind die? Auch am Sonntag?
1: Die oder? Dumama spielt am Freitag.
0: Am Freitag, okay.
1: Genau.
0: Dann hören wir jetzt noch mal ein Stück von Dumama. Ich bedanke mich sehr bei Jonas, der hier direkt vom Bahnhof her geeilt ist und ja auch für diesen kleinen Einblick in das Synapse Festival, wie jedes Jahr bei Radio Plau auch. Und ihr könnt das Synapse Festival auch im Radio bei Radio Plau natürlich hören. Dann ab Freitag geht es um 13 bis 16 Uhr los. Bei Radio Plau können wir es leider nur 3 Stunden am Tag hören, aber bei Sphere Radio ist auch die ganze Zeit zu hören und
1: genau.
0: Auch natürlich über die synapse.net-Seite ist auch zu hören.
1: Genau,
0: das
1: richtig.
0: Lohnt sich auch sehr. Das Radioprogramm ist auch sehr interessant kuratiert und sehr interessante Dinge. Damit verabschieden wir uns aus dieser Sendung. Gleich geht es auch im Programm von Radio Plau weiter. Wir bedanken uns sehr bei Jonas und hören nochmal Dumama.
1: Danke euch beiden.
0: Genau, Dumama, von der hören wir das Stück No Abiding City. Kannst du dazu noch was kurz, was ist das?
1: Genau, also das ist das die Single von dem neuen Album von Dumama. Und genau, und sie spielt selber mit, also arbeitet mit Stimme und Live-Loops und einem Instrument, das heißt Uhadi, das ist so ein Saiteninstrument. Und es gibt aber auch Field-Recordings und Dumama spielt zusammen mit dem Schlagzeuger und Komponisten Lukas Akintaya und dem Pianisten und Produzenten Abbasé. Genau, und das ist so eigentlich so zeitgenössische, experimentelle Musik. Es hat ein bisschen Anleihen auch von Jazz zum Teil und genau, aber macht ganz viele sehr viele Referenzen zu verschiedenen, ja auch zu Performance-Kultur aus Südafrika und so weiter. Also da ist sehr viel verschiedene Ebenen drin. Auch, genau. Und das ist jetzt die eine Single von ihrem neuen Album, was sie vielleicht auch beim Synapse spielen werden.
0: Und das klingt so.

0: Ja, das war unser kleiner Verweis auf das Synapse Festival. Das beginnt heute in Leipzig, geht dann noch bis Sonntag und das sind ganz interessante Veranstaltungen. Und jetzt bringen wir euch noch mehr Veranstaltungen und Ausgehtipps, denn da haben sich einige angesammelt. Erstmal vielleicht nochmal der für Halle, der ganz wichtige für Samstag, das ist das schöne Konzert mit Herbst in Peking und Tarwater. Da hören wir nochmal jetzt das, was Rex Joswig uns eingesprochen hat.
1: Well, well, well, meine kleinen Droogies. 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
0: Das waren die Ausgehtipps für Brachwitz, die wir jetzt erstmal vorangeschaltet haben, weil Brachwitz auch ein sehr wichtiger Ausgehort ist. Jetzt, du hast auch noch was rausgesucht.
2: Genau, ich habe auch noch was für Halle, also gleich um die Ecke von Brachwitz. Und zwar, wer Klamotten loswerden möchte, kann das gerne beim Kleidertausch tun. Der ist am Samstag von 11 bis 17 Uhr, Kleider werden aber auch schon am Freitag von 11 bis 18 Uhr und samstags nochmal bis 14 Uhr angenommen. Also genau, bringt gerne eure Klamotten vorbei, nehmt euch neue mit. Wir freuen uns auf euch. Und weiterhin ist noch in Döbeln der CSD diesen Samstag auch. Und ich denke, da würden sich bestimmt auch Menschen über Unterstützung freuen.
0: Ja, das ist auf jeden Fall auch wichtig, die CSDs in den kleineren Städten zu unterstützen.
2: Ja.
0: Und ja, wir haben auch Ausgehtipps für Potsdam. Ich weiß gar nicht, ob wir in Potsdam zu hören sind. Das Brettspiel-Café Tresen, der Brettspiel-Café Tresen ist da nämlich auch heute, nee, am 17. September, ja, ist heute, genau, in der Charlottenstraße 28 wäre das, We have Uno at Olga. Und ja, es ist ein Ort, um neue Bekanntschaften zu schließen, auch ohne zu konsumieren. Und zur Auswahl sind da diverse Brett- und Kartenspiele und ihr seid auch so eingeladen, auch ohne Spiele einfach dahin zu gehen von 16 bis 20 Uhr am heutigen Donnerstag in der Charlottenstraße 28 in Potsdam. Dann haben wir außerdem noch eine Beratung zur Wehrpflicht und Kriegsdienstverweigerung dort in Potsdam. Im Haus 1 in der Friedrich-Engels-Straße 22 ist das von 18 bis 19.30 Uhr. Und dann haben wir noch Ausgehtipps für Berlin als nächstes. Das ist eine Gedenkveranstaltung, wo wir dann auch noch ein Gespräch führen werden, jetzt dann bald. Eine Gedenkveranstaltung für Eugenio Botnari. Die wird heute von 14.30 Uhr bis 17 Uhr auf dem Eugenio-Botnari-Platz, dem Vorplatz des Bahnhofs Lichtenberg, stattfinden. Das ist eine Gedenkveranstaltung für Eugenio Botnari und der wurde heute vor 10 Jahren vom damaligen Filialleiter der Edeka-Filiale im Bahnhof Lichtenberg des Ladendiebstahls bezichtigt und anschließend von ihm brutal angegriffen. Anschließend hat er auch noch ein Video der Tat an seine MitarbeiterInnen verschickt, versehen mit menschenverachtenden Kommentaren und deswegen gibt es auch diese Gedenkveranstaltung, denn Eugenio Botnari verstarb dann 3 Tage später an den Folgen dieser Tat. Ab 14.30 Uhr wird deswegen auf dem Bahnhofsvorplatz Lichtenberg an Eugenio Botnari erinnert. Es gibt Gesprächsrunden zum umkämpften Gedenken an Eugenio Botnari sowie zur Situation obdachloser Menschen und von Romnia am Bahnhof Lichtenberg. Musik wird auch von Paul Geigerzähler da geboten. Im Anschluss an das Gedenken gibt es um 17.30 Uhr auch noch eine Demonstration durch Berlin-Lichtenberg. Und in den kommenden Wochen gibt es auch noch weitere Veranstaltungen im Rahmen der Eugenio Botnari Gedenkwochen. Dazu haben wir dann später, wie gesagt, das Interview. Und jetzt vielleicht erstmal ein kurzer Break, denn wir haben für Leipzig noch einen Ausgehtipp, wo ich auch nochmal kurz ein Musikbeispiel spielen kann. Das ist nämlich am morgigen Freitag das 10-jährige Jubiläum der Kontaktstelle Wohnen. Das ist eine ganz wichtige Institution, wo Wohnungen vermittelt werden, unter anderem an Geflüchtete. Und da spielen die Unicorn Partisans, das ist auch noch eine Party, das ist in der Spelunke am morgigen Freitag. Und das geht aber schon nachmittags sogar los um 16 Uhr bis dann in die Nacht geht das hinein. Und Unicorn Partisans können wir mal kurz reinhören, da die auch mit dem Radio gut befreundet sind, würde ich mal sagen. Wir hören Als rein das Stück The Girl von den Unicorn Partisans. Sie spielen, wie gesagt, dann bei der Kontaktstelle, bei der Spelunke in der Gießerstraße 16 am linken Radweg befindet sich das.

0: Ja, das sind die Unicorn Partisans, wie gesagt eine Leipziger Gruppe. Morgen Abend, wie gesagt, in der Spelunke in Leipzig-Plagwitz spielen sie. Denn das Morgenmagazin, das ihr hört, kommt auch aus Leipzig. Aber wir haben auch Dresden mit im Angebot, denn das wird ja auch bei Coloradio ausgestrahlt. Da haben wir auch Veranstaltungstipps.
1: Ja, genau. Als erstes heute Abend von 18 bis 20 Uhr ein queerer Spieleabend in der Mommsenstraße 5 wird auch regelmäßig veranstaltet. Genau. Weiterhin auch heute Abend in derselben Zeit, also müsste man sich wahrscheinlich entscheiden, wo man hin möchte, gibt es eine Vernissage-Fotoausstellung in der Werkstatt Prolis, Gammickstraße 18. Die Ausstellung Prolis hat viele Gesichter und noch mehr Perspektiven. Damit mit Fotos von und aus Prolis soll in der Werkstatt eine Vernissage eröffnet werden. Und eröffnet wird auch Resonanz 1 Audio Walk bei Nacht zur Zwangsarbeit bei Radio Mende. Das ist im Objekt Klein A in der Meschwitzstraße 9, auch heute von 19.30 Uhr bis 21.30 Uhr. Das Objekt Klein A ist heute ein bedeutender Ort der Dresdner Clubkultur. Im Nationalsozialismus wurde hier jedes dritte Radio unter Zwangsarbeit produziert.
0: Ja, das war einiges für Dresden. Jetzt haben wir noch kurz was für Leipzig. Da ist uns auch ein Flyer nochmal in die Hände gefallen. Eine Krachparade wird nämlich am 19. September stattfinden. Das ist auch der Sonnabend, glaube ich, ab 16.30 Uhr in Leipzig. In Konnewitz, die erste Konnewitzer Krachparade gegen Mikroappartements und Gentrifizierung. Da ist nämlich eine gewisse Gentrifizierung doch auch verspürbar im Leipziger Süden. Und das ist, wie gesagt, am Sonnabend dann und wird dann bis zum S-Bahnhof Konnewitz gehen, vom Konnewitzer Kreuz aus. Und da spielen auch noch Gruppen, da nämlich Acid, Milch und Honig, die sind ja auch recht bekannt schon in Leipzig. MC Dauerwelle und Flausen spielen auch noch, das ist so Hip-Hop, auch sehr schön eigentlich. Veranstaltet ist das von der Vernetzung Süd und das geht, wie gesagt, los 16.30 Uhr am Sonnabend, die Krachparade, die erste Konnewitzer Krachparade. Und auch morgen ist der Parking Day in Leipzig, da nimmt auch Radio Blau teil. Das ist so ein Tag, um mit Parklücken, indem man Parklücken besetzt auf die ungerechte Nutzung des öffentlichen Raums. Da wird der Autos relativ viel Raum eingeräumt und den restlichen Bewohnern Leipzigs zum Beispiel nicht so viel. Und das ist auch überregional. Das ist auch in Berlin, glaube ich, Parking Days bundesweit auf jeden Fall. Und das sind überall Veranstaltungen. In Leipzig werden damit auch die Mobilitätswochen eröffnet, glaube ich. Ja, jetzt können wir vielleicht auch nochmal verweisen auf weitere Sachen, die noch sind. Das Gegenkino ist ja auch in Leipzig noch nach wie vor. Das ist so eine Kino, was ein bisschen nicht kommerzieller ist oder ein bisschen den randständigen Film auch hervorheben will. Das geht noch bis Sonntag hier in Leipzig. Das sind noch ganz interessante Filme auf jeden Fall. Und ja, sonst können wir vielleicht nochmal kurz auch Musik hören. Jetzt nämlich nochmal ein Stück von der Gruppe Herbst in Peking hören wir kurz. Ein etwas älteres Stück, nämlich das Stück Herbst in Peking. Hören wir mal kurz rein. Die spielen, wie gesagt, am Sonnabend dann in Prachwitz. Ganz wichtiges Event auf jeden Fall.

0: Ja, das war nochmal Herbst in Peking. Jetzt machen wir nochmal einen Beitrag, der nämlich sich beschäftigt mit den Migrantinnen und Migrantenbeirat in Leipzig. Der hat nämlich sein einjähriges Jubiläum in seiner neuen Form jetzt gefeiert am Wochenende. Da schauen wir nochmal kurz drauf. Und da habe ich auch ein Gespräch geführt mit Katharina, die ist dann jetzt auch seit einem Jahr mit dabei. Und ja, ich finde das auch wichtig, glaube ich, dass ja im Moment ist ja auch ein bisschen so, in Sachsen-Anhalt verspüren wir das, oder in Talkshows, dass immer nur über Migranten oder Migrantinnen gesprochen wird und sie selten selber zu Wort kommen. Deswegen ist das auch so eine wichtige Institution, das ist an den Stadtrat hier in Leipzig angegliedert. Der Migrantinnen- und Migrantenbeirat hat natürlich auch so ein bisschen eine symbolische Funktion, keine so vielen direkten Entscheidungsbefugnisse, aber wird auch konsultiert und ist doch eine wichtige Einrichtung, die wichtig ist für Leipzig. Ja, wir sind immer noch beim Sommerfest des Migrantinnen- und Migrantenbeirats hier in der Galerie für zeitgenössische Kunst. Jetzt habe ich noch einen Gast hier, Katharina, nämlich stell dich vielleicht selber mal kurz vor.
1: Hallo zusammen, alle Zuhörer. Ich heiße Katharina, ich komme ursprünglich aus der Ukraine und wohne hier in Leipzig seit 12 Jahren. Ich habe hier studiert und arbeite jetzt und nebenberuflich bin ich auch für unseren ukrainischen Verein engagiert und auch für den Migrantenbeirat.
0: Wie bist du überhaupt zum Migrantenbeirat gekommen? Wie bist du darauf aufmerksam geworden? Und ja, wie wichtig findest du das jetzt, diese Repräsentation?
1: Ich glaube, ich habe auf der Webseite der Stadt Leipzig gesehen, dass wir auch hier einen Migrantinnen- und Migrantenbeirat haben. Und ich fand das Thema sehr interessant. Ich konnte selbst leider nicht wählen. Und ja, war dann ja erstmal sehr enttäuscht, weil ich nicht für den Beirat wählen könnte, weil ich die Info einfach nicht gesehen habe. Und ja, für Stadtrat oder für Landesrat oder also in Deutschland durfte ich damals nicht wählen. Und ich wollte auch unsere Stadt mitgestalten. Ich wollte mitmachen. Ich fand es schade, dass wir Ausländer und Ausländerinnen könnten hier nicht so viel Einfluss machen. Deswegen fand ich diese Idee des Migrantinnen- und Migrantenbeirats sehr interessant. Und ja, wollte probieren, ob ich auch was ändern könnte, ob ich etwas beeinflussen kann, ob ich aktiver unsere Community repräsentieren könnte.
0: Das ist ja auch ganz wichtig. Beim Migrantinnen- und Migrantenbeirat hat sich aber auch was geändert. Der wurde ja vor einem Jahr neu gewählt. Es gab ein neues Wahlverfahren dann auch. Kannst du das kurz beschreiben, wie es vorher war und wie es nachher war?
1: Ja, also ich weiß nicht genau, wie die vorherige Wahl aussah. Wie gesagt, ich habe wirklich wenig Info gesehen damals und wusste überhaupt nicht, ja, dass ich was wählen könnte. Und bei den letzten Wahlen wurden wir nach Regionen aufgeteilt und von jedem Region sind zwei Beiratsmitglieder.
0: Und seid ihr jetzt auch zufrieden mit dieser neuen mit diesem neuen Wahlverfahren und mit diesem neu gewählten Migrantinnen- und Migrantenbeirat? Hat das jetzt gut funktioniert für euch erstmal?
1: Ja, ich glaube, das funktioniert ganz gut. Natürlich brauchte die Referat oder die Stadt Leipzig dann ein System für die Wahl. Das war nur so pragmatisch aufgeteilt nach Regionen, nach Ländern. Also es war eine geografische Aufteilung sozusagen. Aber nachdem wir gewählt wurden, sind wir nicht für unsere Regionen zuständig. Wir repräsentieren alle Migrantinnen und Migranten. Wir bevorzugen keine Gruppen oder so. Wir wollen was Gutes für unsere ganze Community tun. Und wählen nicht einzelnen Gruppen.
0: Glaubst du, dass sich das vielleicht auch nochmal ändern wird? Es wäre ja auch möglich, dass einzelne Kandidatinnen und Kandidaten sich zur Wahl stellen und dann nicht nach ethnischer Zugehörigkeit, sondern einfach nach den Kandidatinnen, die die meisten Stimmen bekommen, gewählt wird. Glaubst du, das wird bei diesem Wahlverfahren bleiben oder wird sich das vielleicht auch nochmal ändern?
1: Ich glaube, es wird erstmal so bleiben. Es dauert, also ich habe mitbekommen, dass es länger dauerte, bis dieses System reingebracht wurde. Und es ist eigentlich nicht so einfach, Änderungen reinzubringen, habe ich dieses Jahr auch gelernt. Also das ist ein schwieriger Prozess immer. Es involviert viel Bürokratie und das ist viel Arbeit. Ich weiß nicht, ob das jetzt die Prio 1 ist, Wahlverfahren zu ändern. Ich glaube, zurzeit haben wir ja andere, wichtigere Themen in der Stadt Leipzig.
0: Was sind eure Themen im Moment, die für den Migrantinnen und Migrantenbeirat wichtig sind und die ihr vielleicht auch einbringt dann in den Stadtrat?
1: Zurzeit arbeiten wir eigentlich auf einige Änderungsanträge für die kommende Haushalt, damit einiges so gut bleibt für die Migranten und Migranten, wie es war. Leider ist die Situation ganz schwierig und es wurden viele Sparmaßnahmen vorgestellt. Und sie sind leider nicht immer so einfach für unsere Community und wir versuchen jetzt, das zu ändern. Wir arbeiten auch sehr nah mit unseren Mitgliedern, die von der Parteien kommen. Wir haben von jeder Partei eine Person im Beirat. Und ja, wir arbeiten sehr eng zusammen. Wir diskutieren viel und wir hoffen, dass wir da auch einige Änderungen vertreten können und dass unsere Community einiges nicht verliert.
0: Ja, das war unser Gespräch mit Katharina vom Migrantinnen- und Migrantenbeirat, die auch die Veranstaltung am Wochenende in Leipzig mit organisiert hat. Du hast noch schöne Musik rausgesucht jetzt. Pense à toi, ich denke an dich, oder?
2: Ja, genau, auf Französisch. Genau, aber das ist leider nicht der richtige Titel. Das ist nicht
0: okay, das
2: Lied,
0: das ich hören. Dann müssen wir nochmal gucken. Ja. Wir haben vielleicht noch andere Auswahl. Von wem
2: wäre? Von Amadou und Maria. Das ist das Richtige.
0: Wo?
2: Hier? Nee. Auch nicht.
0: Oh, dann müssen wir nochmal, ach ja, genau, hier ist ja eigentlich, aber ja. Da können wir nicht, müssen es nochmal kurz raussuchen, dann glaube ich, da spielen wir erst nochmal kurz was von Schallplatte. Ich habe nämlich auch einen Ohrwurm in letzter Zeit von der Gruppe Freiwillige Selbstkontrolle, ein Stück, und das hören wir jetzt anstelle, aber dann hören wir das noch, Je pense à toi, später, dann danach.

Ja, jetzt können wir auch noch das gewünschte Lied, nämlich Chopin's Atoir, spielen. Das geht dann weiter, hier. Die Schallplatte geht weiter. Das war freiwillige Selbstkontrolle erstmal, was wir gehört haben. Aber wir hören jetzt auch noch das Chopin's Atoir und können das auch noch ein bisschen genauer benennen. Das ist nämlich Chopin's Atoir von Amadou und Mariam. Genau, das hören wir jetzt.

0: Ja, das war das Lied Je pense à toi. Jetzt geht es auch gleich weiter mit einem Gespräch, nämlich im Gedenken findet heute eine Veranstaltung statt, die wir schon kurz durchgesagt hat. Heute, vor 10 Jahren, wurde nämlich Eugenio Botnari vom damaligen Filialleiter der Edeka-Filiale im Bahnhof Lichtenberg des Ladendiebstahls bezichtigt. Ein Vorwurf, der auch nie belegt werden konnte und anschließend auch von ihm brutal angegriffen. Der Täter hat dann auch später ein Video seiner Tat an MitarbeiterInnen verschickt und versehen auch mit menschenverachtenden Kommentaren. Und wenig später ist dann leider Eugenio Botnari daran gestorben, an den Folgen des Angriffs. Der Angriff war auch von rassistischen und sozialdarwinistischen Motiven mitgeprägt. Heute trägt der Vorplatz des Bahnhofs Lichtenbergs seinen Namen. Und rund um seinen 10. Todestag erinnert jetzt auch die Gedenkinitiative Eugenio Botnari zusammen mit weiteren AkteurInnen mit mehreren Gedenkwochen an ihn. So gibt es heute Nachmittag zum Beispiel eine Gedenkveranstaltung und eine Demonstration. Und danach folgen auch weitere Veranstaltungen. Dabei geht es natürlich um Rassismus, um Wohnungslosigkeit und soziale Ausgrenzung. Aber auch um die Frage, wie so ein angemessenes Gedenken eigentlich aussehen kann. Darüber sprechen wir jetzt erstmal mit Berit von der Gedenkinitiative Eugenio Botnari. Guten Morgen, Berit.
1: Guten Morgen, danke für die Einladung.
0: Ja, vielleicht erstmal, bevor wir über die Gedenkveranstaltung sprechen, wer war denn eigentlich Eugenio Botnari und was wissen wir über sein Leben und über die Umstände seines Todes?
1: Wir wissen relativ wenig über ihn. Alle Informationen, die wir haben, haben wir aus den Gerichtsakten und aus der Presse. Wir haben keinen Kontakt zu Angehörigen oder anderen WeggefährtInnen. Aber was wir zum Beispiel wissen, ist, dass Eugenio Botnari 34 Jahre alt war. Er ist im Jahr vor seinem Tod, also 2015, aus Moldawien nach Deutschland gekommen, hat in Berlin zeitweise als Hilfsarbeiter auf dem Bau gearbeitet und hat aber die meiste Zeit ohne eigene Wohnung gelebt in Berlin und ist bei Bekannten untergekommen. Aber wie gesagt, mehr wissen wir über sein Leben nicht. Zu der Tat hast du in der Anmoderation schon vieles gesagt, aber er wurde eben des Diebstahls bezichtigt, ins Getränkelager des Marktes gebracht und vor laufender Kamera mit Quarzhandschuhen dort misshandelt. Er wurde dabei schwer verletzt. Was uns wichtig ist, ist, dass er sich danach länger nicht getraut hat, zum Arzt zu gehen. Der Grund war, dass er nicht krankenversichert war und er dann erst noch 2 Tagen, nachdem ihn Bekannte mehrfach dazu aufgefordert haben, sich dann doch medizinische Hilfe gesucht hat. Und von dem Arzt, den er aufgesucht hat, wurde er dann sofort ins Unfallkrankenhaus überwiesen und da ist er dann 3 Tage nach der Tat, also am 20. September, an einer Hirnblutung verstorben. Und im Gerichtsverfahren stellte sich dann heraus, dass Eugenio Botnari nicht das einzige Opfer dieser Misshandlung war, sondern dass es in diesem Supermarkt durch den Filialleiter, aber auch durch andere Mitarbeitende ganz offensichtlich System hatte, dass migrantische und wohnungslose Menschen dort im Getränkelager des Supermarktes zusammengeschlagen wurden. Also wenn davon ausgegangen wurde, dass sie geklaut hätten. Also das Ganze hatte System und Eugenio Botnari ist eben nur das einzige Todesopfer dieser Gewalt gewesen.
2: Ja, der Angriff auf Eugenio Botnari liegt jetzt ja schon 10 Jahre zurück. Warum ist es denn heute noch wichtig, über das, was ihm widerfahren ist, zu sprechen und daran zu erinnern?
1: Das hat für uns 2 zentrale Gründe. Das eine ist auf jeden Fall, wir wollen an Herrn Botnari erinnern.

0: kam, also als Menschen, der eben von einem rechten Täter aus dem Leben gerissen wurde. Also wir wollen nicht nachgeben, wie um uns herum sonst mit dem Verlust von Menschenleben umgegangen wird. Was eben, also gerade diese Erinnerung an ihn ist eben sehr schwierig, einfach weil wir so wenig über ihn wissen. Der zweite Grund ist aber, dass die Verhältnisse, in denen diese Gewalt möglich war, ja eben fortbestehen. Und das sehen wir in aktuellen politischen Debatten, wie über arme Menschen gesprochen wird, wie über migrantische Menschen diskutiert wird. Das sehen wir aber auch ganz konkret am Bahnhof Lichtenberg. Also das ist nach wie vor ein Ort, an dem sich viele wohnungs- und obdachlose Menschen aufhalten und an denen sie eben auch weiterhin mit Repression und Verdrängung konfrontiert sind. Deshalb ist uns wichtig, mit diesem Gedenken auch zu zeigen, dass diese Gewalt, die Eugenio Bonari passiert, eben nicht von den gesellschaftlichen Zusammenhängen getrennt werden kann.
1: Ihr sprecht auch von einem rassistisch und sozialdarwinistisch motivierten Angriff. Gleichzeitig wurde die Tat offiziell aber nicht als politisch motivierte Tat anerkannt. Spielt das eine Rolle für also dieser Widerspruch für euer Gedenken?
0: Also wenn überhaupt, dann ist das, glaube ich, für uns eher eine Motivation. Also diese fehlende Anerkennung ist keine Seltenheit. Sozialdarwinistische Motive werden in vielen Fällen, in den meisten Fällen eben nicht als politische Motive anerkannt. Gerichte, Polizei, Politik, Gesellschaft finden bis heute immer viele Umwege, um diese Fälle zu beschreiben, um bloß nicht anerkennen zu müssen, wie tief sozialdarwinistische Ressentiments in der Gesellschaft verankert sind. Und also gerade in den vergangenen 10 Jahren, seit dem Tod von Eugenio Bonari, konnten wir eben als Gedenkinitiative unheimlich viel schon erkämpfen. Also wer zum Bahnhof Lichtenberg kommt, kommt an dem Namen Eugenio Bonari eben nicht mehr vorbei. Und das ist quasi das, was wir schon erkämpft haben. Und die Anerkennung, die staatliche Anerkennung von Eugenio Bonari als Todesopfer rechter Gewalt wäre noch was Zusätzliches, für das wir auf jeden Fall auch weiterhin kämpfen.
2: Ja, der Platz ist ja auch nach ihm benannt und das ist ja auch wie das Gedenken an ihn immer noch umstritten. Warum stößt denn das Erinnern an einen Wohnungslosen und von Rassismus betroffenen Menschen auf so viel Widerstand?
0: Also sinnbildlich dafür ist, glaube ich, aus meiner Sicht die Argumentation der FDP damals, die eben gegen die Benennung des Platzes gestimmt hat. Und da wurde damals gesagt von der FDP, dass mit Straßenumbenennungen Menschen für ihre Leistung geehrt würden und dass Eugenio Bonari, der dann auch immer nur als Ladendieb verunglimpft wurde, schließlich nichts geleistet hätte. Und ich finde, das steht wirklich beispielhaft für diesen sozialdarwinistischen Blick auf den Wert von Menschen, also der eben zwischen nützlichen und angeblich nutzlosen Menschen unterscheidet, der sich eben nicht nur in den Motiven der Tat zeigt, sondern genauso auch in der Gesellschaft geprägt ist. Und ich glaube, der große Widerstand kommt daher, dass wenn man diese Gewalt tatsächlich anerkennen und ernst nehmen würde, dann müsste das ja zur Folge haben, politische Konsequenzen daraus zu ziehen. Also zum Beispiel Menschen, die wohnungslos sind, vor derartiger Gewalt zu schützen. Und da ist das Einzige, was tatsächlich hilft, eben das bedingungslose Recht auf Wohnraum. Und das ist eine politische Forderung, die von denen, die eben Politik machen, nicht gewünscht ist.
1: Heute Nachmittag ab 14.30 Uhr, glaube ich, findet ja auf dem Eugenio Bonari Platz eine Gedenkveranstaltung statt. Anschließend auch eine Demonstration. Wie soll das Gedenken dann konkret aussehen und wer ist auch eingeladen, sich daran zu beteiligen?
0: Ja, genau. Wir bieten ganz bewusst ganz verschiedene Formate an und wollen damit auch ganz unterschiedliche Menschen ansprechen. Also gerade mit dieser Gedenkveranstaltung um 14.30 Uhr wollen wir eben alle Menschen im Kiez ansprechen. Wir wollen alle, die rechte Gewalt nicht unwidersprochen hinnehmen wollen, ansprechen, die gegen sozialen Kahlschlag demonstrieren wollen, wollen wir ermuntern, solidarisch zusammenzukommen. Wir organisieren Gesprächsrunden, ein Zusammensein, politische Debatten, aber eben auch diese antifaschistische Demonstration und am Sonntag dann noch, also an dem Todestag von Eugenio Bonari, auch noch eine Kranzniederlegung. Also ganz konkret, was wir organisieren, richtet sich an die Zivilgesellschaft in Lichtenberg, aber eben auch an alle, die sich an antifaschistischem und solidarischem Protest beteiligen wollen.
2: Ihr habt euch ja ganz bewusst nicht auf einen einzelnen Gedenktag beschränkt, sondern Gedenkwochen organisiert. Und dabei geht es ja unter anderem um die Perspektiven von wohnungslosen Menschen, rechte Gewalt im Kiez und die Frage nach einem angemessenen Gedenken. Warum war ich denn diese thematische Breite so wichtig?
0: Ja, wir wollten auf jeden Fall verschiedene Blickwinkel einnehmen. Also wir wollen auf die dahinterstehenden Ideologien und so historische Kontinuitäten gucken. Wir wollen auf die konkreten Täter schauen. Aber wir wollen natürlich auch die Betroffenen selbst zu Wort kommen zu lassen und Räume schaffen für ihre Perspektiven oder ihre Expertisen, was ja wirklich auch in linken und linksradikalen Kontexten einfach sehr selten passiert. Und uns war wichtig, eben Gedenkwochen zu organisieren und nicht nur so ein einzelnes Ereignis, also nicht nur einen Vortrag oder eine Demonstration, weil wir eben finden, dass die Beschäftigung mit Sozialdarwinismus, mit rechter Gewalt, aber eben auch mit Obdachlosigkeit eben auch deutlich präsenter sein muss in unserer politischen Arbeit und deutlich mehr Raum einnehmen soll. Deshalb wollen wir jetzt auch mit diesen Veranstaltungen eben genau diesen Raum anbieten und auch füllen.
1: Am Ende der Gedenkwochen habt ihr auch die grundsätzliche Frage vielleicht gestellt, warum gedenken wir? Wäre das wichtig für euch oder was wäre erreicht, wenn Menschen nach diesen Wochen auch vielleicht anders auf Eugenio Botnari, auf die Wohnungslosigkeit oder auf sozialdarwinistische Gewalt schauen? Also ja, glaubt ihr, dass ihr da was erreichen könnt?
0: Also im Rahmen dessen, was eine kleine Gedenkinitiative leisten kann, wäre dann, also wenn anders auf Eugenio Botnari geguckt wird oder auf Wohnungslosigkeit, dann wäre eigentlich alles erreicht, was wir wollen. Also grundsätzlich geht es uns bei der nach der Frage nach der Art und Weise von Gedenken darum, auch zu reflektieren, warum wir das alles machen. Also wie Gedenken aussehen kann oder aussehen soll, auch gerade wenn Angehörige und WegbegleiterInnen eben nicht beteiligt sind. Wir wollen nicht jedes Jahr einfach nur so eine eingeübte politische Praxis quasi ohne nachzudenken wiederholen, sondern auch schauen, was wir wie erreichen können. Ja, und ich glaube, uns ist am wichtigsten, dass solidarische und antifaschistische Perspektiven die Erfahrungen und politischen Forderungen von wohnungslosen Menschen, von armen Menschen, von migrantischen Menschen eben zwingend mit einbeziehen müssen. Und deshalb können natürlich auch unsere Gedenkwochen nur ein Puzzleteil in einem großen Ganzen sein. Aber ich glaube, gerade wenn anders über Wohnungslosigkeit gesprochen wird oder wenn tatsächlich überhaupt mal über Wohnungslosigkeit gesprochen wird, dann haben wir schon sehr viel erreicht.
1: Ja, dann bedanken wir uns sehr für das Gespräch bei dir, Berit, von der Gedenkinitiative. Wie gesagt, die Gedenkwochen zum 10. Todestag von Eugenio Botnari, die laufen noch bis Anfang Oktober. Da werden auch noch weitere Veranstaltungspunkte dann im Programm stehen. Gespräche über Wohnungslosigkeit zum Beispiel und soziale Ausgrenzung, auch noch einen Stadtspaziergang zu rechter Gewalt im Weitling-Kiez und eine anschließende Podiumsdiskussion über die Frage, wie angemessenes Gedenken aussehen kann. Das vollständige Programm, das findet sich auch auf licht-blicke.org. Da könnt ihr auch alles nachlesen zu den einzelnen Veranstaltungen, auch wann sie sind und wie sie stattfinden. Vielen Dank dann, Berit, auf jeden Fall und wir wünschen dir noch einen schönen Tag in Berlin.
0: Danke euch auch.
1: Ja, wir hören noch mal Musik von der Gruppe Gypsy Mafia, die kommen aus der Nähe von Belgrad und die hören das Stück Sa O Roma.

0: Ja, vergangenes Wochenende war das Sommerfest des Migrantinnen und Migrantenbeirats in Leipzig. Und ja, da geht's auch noch weiter. Und da habe ich mich auch mit verschiedenen Menschen unterhalten, die mit dabei waren. Das ist eine ganz wichtige Institution für Leipzig und ich habe mich auch mit Asuncion unterhalten. Und das hören wir jetzt als nächstes. Ja, wir sind hier beim Sommerfest des Migrantinnen und Migrantenbeirats und hier sind auch viele Vereine und ich habe jetzt meinen ersten Gast. Stell dich mal selber kurz vor.
1: Ich bin Asuncion Serrano Baena von der Elterninitiative FED.
0: Das musst du jetzt erklären. FED, was bedeutet das denn? Das ist eine Abkürzung.
1: Ja, es heißt Familienentlastenden Dienst. Es ist ein Verein, in dem Familien unterstützt werden, die Kinder oder allgemein Familienangehörigen mit Behinderung pflegen.
0: Wie lange macht ihr das schon? Wie lange gibt es den Verein schon?
1: Also schon seit 30 Jahren. Ich bin aber selbst in den Verein nur seit April. Also ein paar Monaten.
0: Wie bist du dazu gekommen, in dem Verein dich zu engagieren?
1: Tatsächlich habe ich einen Job gesucht und habe diese Stelle Ausschreibung gefunden, was richtig gut zu mir gepasst hat, weil in meinem Projekt, das heißt Miteinander, geht es konkret darum, Familien zu unterstützen, die Kinder mit Behinderung pflegen und die noch kein Deutsch sprechen. Insbesondere betreue ich Familien, die Spanisch sprechen und das hat richtig gut zu mir gepasst.
0: Und gibt es da viel Bedarf? Jetzt sind ja doch viele Menschen auch nach Deutschland gekommen, auch aus Venezuela zum Beispiel, aus dem spanischsprachigen Raum.
1: Ja, es gibt sehr viel Bedarf. Also ich bin auf jeden Fall gut beschäftigt und meine Kollegen auch. Wir haben auch sogar eine Warteliste. Es ist wirklich sehr viel. Man kann nicht alles abdecken.
0: Und kooperiert ihr da auch mit anderen Einrichtungen, weil ihr macht ja eine Tätigkeit, wo ihr dann auch vielleicht die Leute verweist an andere Institutionen.
1: Mhm. Genau, also wir machen ja selbst so viel, wie wir können, aber wir stoßen natürlich an Grenzen und müssen weiterverweisen an unterschiedliche Beratungsstellen zum Beispiel oder Behörden oder andere Vereine, die vielleicht sich mehr auskennen in anderen Bereichen, weil wir sind schon sehr spezialisiert auf das Thema Gesundheit und Behinderung. Und ja, es gibt aber andere, die vielleicht...
0: Und da seht ihr wahrscheinlich auch gut die Probleme, die Menschen haben, die nicht so gut Deutsch können. Wenn die einfach so zum Arzt gehen würden oder ins Krankenhaus, dann gibt es ja doch manchmal Barrieren.
1: Ganz viele. Also erstmal geht es überhaupt darum, das System zu verstehen, weil in anderen Ländern funktioniert allgemein das Sozialsystem oder Gesundheitssystem gar nicht, wie es hier funktioniert. Also erstmal das. Und dann konkret für einen Termin. Dann die Sprachmittlung zu übernehmen, dass sie verstehen, was gerade in diesem Termin passiert. Also auf zwei Ebenen, auf das System und konkret in dem Moment. Ja.
0: Aus welchen Ländern kommen die Menschen jetzt? Stimmt da mein Eindruck, dass aus Venezuela viele Menschen gekommen sind?
1: Also ich betreue Familien aus Venezuela, aber wir sind auf jeden Fall offen für alle und meine Kollegen betreut Familien aus ganz verschiedenen Ländern, also aus Syrien, aus Afghanistan, aus der Ukraine, alles Mögliche.
0: Wie viele solche Sprachfamilien betreut ihr da eigentlich? Also
1: schwierig zu sagen, weil wir haben einige, die mehr Unterstützung brauchen und andere, die sich nicht so regelmäßig melden, sage ich jetzt so. Aber ich würde sagen, wahrscheinlich um die 20 jetzt gerade. Ja.
0: Und funktioniert das auch gut oder muss bei euch auch viel ehrenamtlich laufen? Also es gibt ja schon so ein Problem, dass vieles nicht so gut finanzierbar ist in Vereinen.
1: Also wir stützen uns auf jeden Fall auf die Arbeit von Ehrenamtlichen, weil sonst zu zweit würden wir das in diesem Projekt nicht hinbekommen.
0: Ja. Mit der Sprachmittlung, da gibt es ja auch jetzt so Vereine, die das auch anbieten. Aber ihr macht alles selber mit dem Übersetzen und...
1: Wir versuchen, wir sprechen beide mehrere Sprachen, versuchen selber zu machen, aber wenn nicht, dann greifen wir tatsächlich auf Sprint zu.
0: Kenne ich. Vielleicht musst du zum Schluss auch noch die Internetpräsenz, euer Verein hat ja bestimmt eine.
1: Ja, wir haben eine Webseite, das ist einfach fed-leipzig.de und da findet ihr nicht nur das Projekt Miteinander, in dem ich arbeite, sondern auch alle anderen Angebote von Vereinen, wie zum Beispiel Kurzzeitbetreuung oder ambulante Pflegedienst oder Freizeitaktivitäten.
0: Was beschäftigt euch im Moment so? Gibt es bestimmte Dinge, die euch als Verein gerade so beschäftigen? Mhm. Also der medizinische und soziale Bereich, der ist ja auch gewissen Kürzungen unterlegen gerade. Und ja, beschäftigt euch das auch dann, diese politischen Bedingungen?
1: Also vor allem würde ich jetzt sagen, dass uns beschäftigt auch jetzt gerade sehr stark, wie es weitergeht mit unserer Arbeit. Also konkret für das Projekt Miteinander. Wir haben nur Finanzierung bis Herbst 27 und wir müssen klären, wie es weitergeht. Das ist jetzt gerade die größte Sorge, weil wir sehen, dass der Bedarf da ist und wird nicht verschwinden bis Herbst 27. Aber
0: ja, also wir hoffen, dass man nimmt ja auch selber ehrenamtliche MitstreiterInnen an. Also wenn Leute ja. durchkommen und mithelfen wollen, ist das auch
1: sehr
0: wichtig
1: gerne.
0: Für euch.
1: Ja, es steht auch alles auf der Webseite.
0: Okay, ja. Dann vielen Dank fürs Gespräch, Assoziation.
1: Danke auch.
0: Das war nochmal eins meiner Gespräche im Rahmen der, ja, des Jahresfests der, des Migrantinnen- und Migrantenbeirats in Leipzig. Jetzt haben wir nochmal Musik. Du hast was Schönes rausgesucht.
2: Ja, das Lied heißt Desana Meva. Und es ist von Supermama Jumbo.

0: Ja, und sehr schönes Lied. Wir haben auch noch mal kurz geguckt, jetzt, was das eigentlich bedeutet. Mhm. Das Lied, das nach der Guinea-Bissau.
1: Genau, von Portugal. Ja.
0: Und ja, so ein Unabhängigkeitslied, so ein bisschen, aber auch gegen die neue korrupte Elite.
1: Genau, eine Kritik an der politischen Elite und sozusagen die Bitte danach, also der Titel ist die Bitte danach, sie einfach sozusagen in Ruhe zu lassen und sie nicht, also es das heißt sowas wie, lass mich am Straßenrand gehen und lass mich sozusagen in Ruhe mit deinem schicken neuen Auto und
0: lasst mich in Frieden.
1: Ja, genau.
0: Ja, wir machen jetzt auch weiter und hören die Antifa-Nachrichten als nächstes in diesem Morgenmagazin, das heute aus Leipzig kommt und genau. Sehr schön vom heutigen Donnerstag.
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3: Herzlich willkommen zu den Antifa-Nachrichten für den 17. September 2026. Heute ist ein deutliches Schirmwetter. Aber bevor wir uns vom grauen Himmel die Stimmung verderben lassen oder von Neonazis, gehen wir doch hinein in unser aller Lieblingsmagazin. Im Programm geht es heute von Anti-Antifa-Treffen in den USA bis hin zu rechten Angriffen auf ein Kulturzentrum in Cottbus. Außerdem schauen wir nach Serbien, wo eine Überwachungskampagne für politische Aufmerksamkeit sorgt. Dazu kommen die weiteren Verhandlungen über die Auslieferung von Said und Gino nach Ungarn sowie der Ausschluss einer prominenten Figur nach Pro-Palästina-Aussagen während Ed Sheerans Konzerttour in den USA. Zeit nehmen wir uns auch heute, um auf die vergangene Antifa bleiben. Demo in Halle zu blicken und die angekündigte Antifa-Demo am kommenden Samstag in Dessau. Wir erinnern außerdem, wie jede Woche, an die Opfer rechter Gewalt und werfen wir zum Schluss einen Blick auf kommende Veranstaltungen aus antifaschistischen Kontexten. Aber erstmal zu den Kurzmeldungen. Los geht's! Erneuten mutmaßlich rechte Angriffe geschahen auf das Regenbogenkombinat in Cottbus. Am vergangenen Samstag, den 12. September, wurde das Regenbogenkombinat in Cottbus erneut von mutmaßlichen Rechten angegriffen. Hassbotschaften sowie Hakenkreuze wurden bei einer Polizeikontrolle an der Fassade des Kulturzentrums Bunter Welt entdeckt. Regenbogenbanner wurden beschmiert und abgerissen. Das Regenbogenkombinat in Cottbus, das dort in dem Kulturzentrum auch seine Räume hat, ist ein Queerverein und bietet Raum für ein Netzwerk. Treffen, Workshops, Seminare und Fortbildungen. In Cottbus werden in den vergangenen Jahren vermehrt solche Orte von Neonazis angegriffen, beschmiert und bedroht. Christian Müller, Geschäftsführer des Regenbogenkombinats in Cottbus, beschreibt die andauernde Gefahr, von Rechten angegriffen zu werden und damit verbundene Sicherheitsmaßnahmen im Kulturzentrum.
4: Also besonders nach dem Angriff im letzten Jahr hat sich bei uns die Sicherheitslage verschärft. Das bedeutet, wir haben mit Ehrenamtlichen, die ja in erster Linie diesen Ort hier nutzen, Gespräche geführt, kleine Seminare gemacht zum Thema Schutz und Sicherheit. Wir haben durch die Stadt, durch das Immobilienamt die Türen, also zum Hof und zum Haupteingang erneuert bekommen. Was wir auch gemacht haben, wir haben bei uns in den Beratungsräumen eine Alarmanlage installiert.
3: Laut Müller kommen die Ermittlungen zu Angriffen wie dem im November vergangenen Jahres nur langsam voran. Damals waren am Rande eines Spiels des FC Energie Cottbus rechte, queer und frauenfeindliche Beschimpfungen zu hören. Müller kritisiert sowohl das langsame Tempo der Ermittlungen als auch die Ungewissheit darüber, ob und wann die Vorfälle aufgeklärt werden.
4: Also wenn Vorfälle auftreten, dann dauert es erstmal sehr lange, ehe da überhaupt irgendein Ergebnis kommt. Also alle Anzeigen, alles, was wir in den letzten Jahren hier in Gang gebracht haben bei der Polizei, da konnten keine, also die Ermittlungen liefen alle sozusagen ins Leere. Und ich weiß, dass auch etliche Fälle in Cottbus grundsätzlich existieren, wo es Jahre gedauert hat, bis Leute dann tatsächlich vor Gericht gebracht worden sind und verhandelt wurde.
3: Ebenso sprach Müller im Interview mit Radio Korax über die Initiative Sichere Orte Südbrandenburg, eine Zusammenschluss von Jugendclubs, Hausprojekten, Orten der Subkultur sowie sozialpolitische Einrichtungen in Südbrandenburg. Angesichts der Präsenz extrem rechter Gruppierungen in der Region haben sich die beteiligten Einrichtungen zu einem solidarischen Netzwerk zusammengeschlossen, das sich mit öffentlicher Sichtbarkeit, praktischer Unterstützung, einer klaren Haltung gemeinsam gegen rechte Angriffe einsetzt.
4: Wir sind Teil dieses Netzwerkes und haben auch geholfen, dass das mitgegründet wird. Innerhalb dieses Netzwerkes gibt es verschiedene Partner, die unterschiedliche Möglichkeiten haben. Also zum Beispiel Kontakte haben zu der Presse, auch bemüht sind, Geld an Bord zu holen. Es gibt einen kleinen Topf, der immer wieder auch aufgefüllt wird mit Geld, wenn zum Beispiel ein queeres Hausprojekt angegriffen wird. Innerhalb dieses Netzwerkes gibt es Kontakte zu Rechtsanwälten, zu Fachpersonen, die sich mit speziellen Themen auskennen. Es gibt einen solidarischen Schulterschluss zwischen allen Partnern, die in diesem Netzwerk sind. Und dadurch gibt es auch nochmal emotionale Hilfe und Unterstützung. Also Leute melden sich zum Beispiel, fragen nach, ob alles gut ist, ob wir was brauchen, bieten Unterstützung an und zeigen, dass wir eben nicht alleine sind.
3: Die Rechte Reform UK erhält die größten Einzelspenden in Höhe von 72 Millionen Pfund. Umgerechnet sind das 84 Millionen Euro. Die britische Rechtspartei Reform UK hat innerhalb von weniger als 2 Tagen insgesamt 72 Millionen Pfund von 2 Einzelpersonen erhalten. Die Kryptomilliardäre Ben Dello und Christopher Harborn spendeten jeweils 36 Millionen Pfund. Die bislang größten bekannten Einzelspenden an eine politische Partei in Großbritannien. Die Rekordspenden treffen Reform UK zu einem Zeitpunkt, an dem die Parteifinanzen bereits verstärkt unter Beobachtung stehen. Die Metropolitan Police untersuchte zeitweise Vorwürfe im Zusammenhang mit der Finanzierung der Partei. Reform UK weist Fehlverhalten zurück. Gleichzeitig löst die Höhe der neuen Spenden erneut eine Debatte darüber aus, welchen Einfluss einzelne vermögende Personen auf die britische Politik ausüben können. Eine allgemeine Obergrenze für Parteispenden durch berechtigte inländische Spender gibt es in Großbritannien derzeit nicht. Verschiedene Politikerinnen und Organisationen fördern deshalb strengere Regeln. Die stellvertretende Grünen-Vorsitzende Rachel Millward spricht sich für eine Obergrenze von 500.000 Pfund für Einzelspenden aus. Die liberaldemokratische Abgeordnete Lisa Smart fordert ebenfalls eine gesetzliche Begrenzung. Labour-Abgeordnete Stella Creasy hatte zuvor einen Vorschlag unterstützt, Parteispenden auf 100.000 Pfund pro Spender und Jahr zu begrenzen. Auch Transparency International UK fordert eine jährliche Obergrenze. Deren Vertreter Duncan Hames bezeichnete die 72 Millionen Pfund von nur 2 Personen als einen Wendepunkt in der Debatte um die Finanzierung britischer Parteien. Überwachungskampagne in Serbien. Pegasus Spyware infiziert 14 Aktivisten. In Serbien sollten Studienvertretern und zivilgesellschaftliche Aktivisten sowie Abgeordnete der Opposition und lokale Beamte mit einem hochentwickelten Pegasus-Spyware überwacht geworden sein, nachdem Apple-Geräte von den 14 Aktivisten eine Warnmeldung einer staatlichen gesteuerten Angriff bekommen haben. Darüber hinaus lassen sich der identifizierten Zielangriffe mit dem Wahlkampf für die am 29. März 2026 abgehaltenen Lokalwahlen in Verbindung bringen, was auf einen Verstoß gegen die Privatsphäre und die demokratischen Rechte gemäß die Organisation der digitalen Rechte SHARE und die verbündete Organisation hinweist. Ebenso und vor dem Hintergrund der für Oktober 2026 erwarteten Parlamentswahlen gewinnt die Aufdeckung dieser Überwachungspraktiken an zusätzlicher politischer Relevanz. Der Nachricht der Enthüllungen lösten heftige Proteste in der serbischen Opposition aus. Solche teure und aufwendige Überwachungsinstrumente dienen dem Zweck der Einschüchterung und Unterdrückung von Journalisten, Aktivisten und Menschenrechtsverteidigern. Im Fall von Serbien und Alexander Vucic Regierung zeigt sich das alte Bild erneut. Am gestrigen Mittwoch fanden weitere Gerichtstermine für die Auslieferung von Said und Gino nach Ungarn statt. Der Verhandlung über den ungarischen Auslieferungsantrag im Fall des Nürnberger Said im Budapest-Komplex waren gestern in Paris. Bis Redaktionsschluss der Antifa-Nachrichten lagen keine Ergebnisse der Gerichtsverhandlungen vor. Hintergrund war der, dass im Oktober letzten Jahres sich der syrische Staatsbürger Said freiwillig der Pariser Polizei gestellt hatte. Wie bei Maya T. droht dem syrischen Staatsbürger Said die Auslieferung nach Ungarn oder die Abschiebung nach Syrien. Bei dem albanischen Staatsbürger Gino wurde bereits letztes Jahr eine Auslieferung nach Ungarn von dem zuständigen Pariser Gericht abgelehnt, da in Ungarn kein Verfahren und unwürdige Haftbedingungen entgegen der Menschenrechtskonvention zu erwarten sei. Ebenso, weil Gino würde seine Diskriminierung in den Händen ungarischer Justizbehörden erfahren. Jetzt im August hatte jedoch dasselbe Pariser Gericht den deutschen Auslieferungsantrag für Gino zugestimmt. Das Kassationsgerichtshof wird noch über Ginos eingelegte Revision entscheiden. Der Ausschluss von Ed Sheerans Konzerttour für Macklemore sorgt für Polarisierungen in der Popkultur. Auf einem Konzert von Ed Sheerans The Loop Tour wurde der US-Rapper Macklemore ausgeschlossen. Der Grund dafür sei angeblich, dass er Free Palestine gerufen hat. Ed Sheeran hat sich bisher noch nicht öffentlich geäußert über den Ausschluss. Laut Macklemore sagte Ed Sheeran ihm, dass die Worte Free Palestine für viele Menschen, mit denen er geredet hat, verletzend seien. Der Auftritt von Macklemore, der den Ausschluss ausgelöst hatte, hatte Anfang September in East Rutherford im Bundesstaat New Jersey stattgefunden. Macklemore fügte hinzu, dass Kritik an Israel, an Apartheid, an Genozid in keinster Weise eine Kritik an jüdische Menschen sei. Seine Botschaft stehe für Frieden und die Liebe und dafür, dass alle Menschen mit Würde, Respekt und Gleichberechtigung behandelt werden. Nach dem Ausschluss von Macklemore als Vorband auf den Konzerten von Ed Sheeran sind die Reaktionen von den Fans gespalten. Einige solidarisieren sich mit Macklemore, andere mit Ed Sheeran. Die Sängerin Pink repostete nach dem Auftritt beim MetLife-Konzert einen Instagram-Post der Gruppe Stop Antisemitism, in dem Macklemore vorgeworfen wird, er habe seine Fans mit anti-israelischer Propaganda überrumpelt. Bald erfolgt ein weiterer Gerichtstermin im Revisionsverfahren im Fall Maya T. Am 30. September 2026 wird der voraussichtlich letzte Verhandlungstag im Revisionsverfahren gegen Maya, Anna und Gabri in Budapest stattfinden. Der konkrete Vorfall, der im Budapest-Komplex verfolgt wird, ist juristisch gesehen ein banales Körperverletzungsdelikt. Gemeinsam mit weiteren Antifaschistinnen sollten sich Maya, Gabi und Anna an körperlichen Auseinandersetzungen mit Nazis am Rand des NS-verherrlichenden Großevents Tag der Ehre im Februar 2023 in Budapest beteiligt haben. Für den Prozesstag am 30. September organisieren sich solidarisierende Gruppe eine gemeinsame Busanreise. Nach über 2 Jahren in menschenunwürdiger Haft, den langwierigen Prozess letztes Jahres und der unsicheren Perspektive, wie es weitergeht, soll Maya noch einmal vollste Solidarität spüren. Dafür wird der Reise-Solibus am 29. September von Berlin aus mit der Haltepunkt Halle Leipzig, Jena und Dresden nach Budapest fahren. Noch am selben Abend des Gerichtsprozesses wird dann die Rückreise schon wieder angetreten. Im Herbst will das Innenministerium mit dem Vertreter der US-Regierung einen Workshop gegen sogenannten Linksextremismus in Deutschland abhalten. Die Bundestagslinke fördert die Absage. Das berichtet die TASS. Bereits im November letztes Jahres wurden in den USA Antifa-Gruppen als Terrororganisation eingestuft. Vor einigen Monaten folgte dann der sogenannte internationale Anti-Linksextremismus-Gipfel in Washington. Aus 67 Ländern reisten Regierungsabgesandte an, darunter auch ein deutscher Vertreter, Christian Kloss, Abteilungsleiter im Bundesinnenministerium. Der Workshop ist ein Folgetermin der genannten Anti-Linksextremismus-Gipfel. Das Innenministerium von Alexander Dobrindt gab zwar preis, dass der Workshop in Vorbereitung sei, doch zu Ort, Zeit oder Einzelheiten könnte man aus Gründen der Veranstaltungssicherheit keine Auskünfte geben. Der Workshop wirft unter anderem die Frage auf, ob sich Deutschland für eine US-Kampagne gegen die politische Linke einspannen lässt. Die linke Innenpolitikerin Clara Bünger teilte der TASS mit, dass sie Deutschlands Vorgehen im Zusammenhang mit Trumps Regierung scharf kritisiere. Hinzu fügte sie, der Workshop im Herbst müsse abgesagt werden. Sollte er stattfinden, musste er sich auf antifaschistischen Protest gefasst machen. Auch der grünen Fraktionsvize Konstantin von Notz ist der Meinung, dass die Konferenz keine sinnvollen Ergebnisse, die tatsächlich zu einer Erhöhung der inneren Sicherheit beitragen, erzielen würde.
5: Nach der Wahl ist vor der Wahl. Naja, Selbst die Wortspiele zu den vergangenen Landtagswahlen werden langsam alt. Grund genug, auch nochmal aus antifaschistischer Perspektive auf die Wahlen zu blicken. Hier soll es jetzt besonders um die Geschehnisse auf der Straße gehen. Genauer gesagt um zwei Demonstrationen in Sachsen-Anhalt. Am Vorabend der Wahl in Sachsen-Anhalt schlossen sich rund 2500 Menschen der antifaschistischen Vorabenddemo in Halle an. Das Ringen ums Gehen oder Bleiben wurde dabei ganz klar beantwortet.
6: Lasst uns Sachsen-Anhalt nicht aufgeben. Lasst uns auch noch morgen, wenn alles vorbei zu sein scheint, auf die Menschen vor Ort achten. Wir sind überzeugt, dass wir nicht nur die Ersten einer AfD-Regierung werden, sondern auch die Ersten, die trotzdem bleiben.
5: Egal wie die Wahl ausgeht, alleine muss in Sachsen-Anhalt keine Antifaschistin bleiben. Ganz im Gegenteil, wie ein Redner auf der Demo betonte.
7: Lasst uns miteinander reden. Lasst uns Konflikte aushalten, fruchtbar machen. Lasst uns überzeugend, lasst uns widerständig und stark werden.
5: Auch die Demonstration selbst scheint ein möglicher Anlaufpunkt des Miteinander ins Gespräch kommens gewesen zu sein. Im Vorfeld riefen verschiedene Gruppierungen autonom dazu auf, am Vorabend der Wahl nach Halle zu kommen. In zahlreichen Städten fanden Vorträge zur Situation in Sachsen-Anhalt aus antifaschistischer Perspektive und der geplanten Demo statt. Und auf der Demo selbst wurde in fast jedem Redebeitrag die Notwendigkeit, sich nicht unterkriegen zu lassen, nicht wegzuschauen und füreinander da zu sein, erwähnt.
8: Und an allen, die heute hier stehen, sage ich, lass uns nicht nur heute laut sein. Lass uns auch morgen voreinander stehen. Wenn jemand rassistisch beleidigt wird, widersprechen wir. Wenn jemand ausgeschlossen wird, holen wir ihn dazu. Wenn jemand Angst hat, geben wir ihm Sicherheit. Wenn jemand sagt, ich gehöre hier nicht hin, dann sagen wir, doch, komm, wir stehen hier zusammen. Denn Solidarität bedeutet nicht, dass wir alle gleich sind. Solidarität bedeutet, dass wir trotz unserer Unterschiede nebeneinander stehen.
5: Was es nun brauche, seien verlässliche Netzwerke, appellierte ein Redebeitrag am Anfang der Demo. Und diese Netzwerke scheinen auch bereits im Zuge der Demonstration selbst geschaffen worden zu sein, wie im Nachgespräch mit zwei Personen aus der Orga anklingt.
9: Also ich glaube, bei uns ist vor allem ein gutes Netzwerk geblieben. Also als Orga-Gruppe, die wir uns jetzt so kennen und aber auch in andere Städte durch die Mobi-Vorträge, durch die Redebeiträge, dass da einfach sehr viele Verbindungen geschaffen wurden.
5: Und jetzt gilt es wohl, diese Verbindungen aufrechtzuerhalten. Möglichkeiten dafür gibt es genug. Wer auf die Straße gehen möchte, könnte zum Beispiel dem nächsten Aufruf unter dem Motto Antifa bleiben folgen. Der führt nach Dessau. Dort ruft nämlich die Aktionsgruppe Bauhaus statt am kommenden Samstag, also dem 19. September ab 14 Uhr zur Demo Antifa bleiben jetzt erst recht auf. Los geht's direkt am Hauptbahnhof in Dessau. Auf die Frage, wie es für die OrganisatorInnen der Demo in Halle weitergeht, finden sie klare Worte.
10: Antifa bleiben heißt sich nicht auf den Staat zu verlassen. Und ich glaube, das müssen wir jetzt weitermachen. Und vielleicht müssen wir, es ist irgendwie auch die Krux von Antifa-Politik oder von Antifa-Gruppe, zu schauen, was einem vor die Füße fällt und dann damit zu arbeiten. Also es ist ja leider so, dass wir als Bewegung irgendwie nie besonders gut darin waren, irgendwie eigene Inhalte zu setzen, sondern also quasi unsere Spezialität war immer Feuerwehrpolitik. Vielleicht müssen wir das jetzt weitermachen. Vielleicht ist es jetzt an der Zeit, genau das zu tun.
3: An dieser Stelle erinnern wir an die Opfer rechter Gewalt. Diese Erinnerung führen wir auch in den kommenden Wochen weiter. Über das ganze Jahr hinweg möchten wir an all jene Menschen erinnern, von denen man weiß, dass sie seit 1990 durch rechte Gewalt zu Tode gekommen sind. Informationen übernehmen wir dazu unter anderem von der Amadeo Antonio Stiftung, dem Buch Rechte Kontinuitäten von Harry Bible und von Opferberatungsstellen und weiteren antifaschistischen Gruppen und Initiativen.
1: Wir erinnern an Malte Lerchs. Der obdachlose Malte Lerchs wurde am 12. September 2000 in Schleswig von zwei Neonazis erschlagen. Vor der tödlichen Attacke hatten die beiden Neonazis mit ihm zusammen Alkohol getrunken. Dann brach ein Streit aus, in dem die beiden Rechtsradikalen ihn zusammenschlugen und sterben ließen. Malte Lerchs hatte sich kritisch zu den rechtsradikalen Parolen der Neonazis positioniert. Die beiden Täter wurden im Juli 2000 vor dem Landgericht Flensburg wegen gefährlicher Körperverletzung mit Todesfolge zu jeweils 7 Jahren Haft verurteilt. Malte Lerchs ist als
11: Todesopfer rechter Gewalt staatlich anerkannt. Wir erinnern an Virginia und Lo Frinzu. Das Rompaar starb am 12. September 2019 bei einem Brandanschlag in Krefeld, Nordrhein-Westfalen. Das dreigeschossige Mietshaus, in dem sie in Krefeld lebten, brannte mitten in der Nacht auf den 12. September. Die Feuerwehr stellte noch in der Tatnacht eine Brandstiftung fest. Wie in der Nachbarschaft bekannt war, wohnten in dem Gebäude vor allem Menschen aus Rumänien. So auch das Ehepaar Frinzu. Der Brandanschlag konnte auf keinen Täter zurückverfolgt werden, doch die Angehörigen der Frinzus vermuten dahinter rassistische Motive. Die Ermittlungen zum Brandanschlag wurden 2021 eingestellt. Doch im Jahr 2025 beantragten die Angehörigen der Frinzus eine Wiederaufnahme des Verfahrens bei der Staatsanwaltschaft Krefeld. Sie hofften, den Fokus der Ermittlung nochmal auf zwei Verdächtige zu lenken, gegen die bereits stark ermittelt wurde und zuvor schon mit diversen anderen rassistischen motivierten Straftaten aufgefallen waren. Diese beiden Verdächtigen waren in der Tat nach ganz in der Nähe des Hauses von Videokameras aufgezeichnet worden und sind in Krefeld als Neonazis stadtbekannt. Virginia und Lo Frinzu sind nicht als Opfer rechter Gewalt in offiziellen Listen der Bundesregierung eingeführt. Wir erinnern an Wolfgang Auch. Wolfgang Auch wurde am 16. September 1991 von einer Gruppe 8 junger Neonazis in Schwedt überstunden, verspottet, geschlagen und misshandelt. Im Laufe der Tat inszenierte die Gruppe Neonazis ein Verhör, bei dem er geschlagen wurde, wenn seine Antworten nicht den politischen Ansichten der Täter entsprachen. Außerdem verspotteten die Täter ihn in einem Verhörvideo sozial dramatisch. 5 Tage später starb Wolfgang Auch im Alter von 28 Jahren im Klinikum Uckmark an seinen schweren Verletzungen. Erst 2 Jahre nach seinem Mord verurteilte das Bezirksgericht Frankfurt-Oder 7 der Täter zu Bewährungsstrafen zwischen 8 Monaten und 2 Jahren. Weder das Gericht noch die Staatsanwaltschaft gingen zunächst von einer rechtsmotivierten Tat aus. Und das obgleich der Tatort als Treffpunkt für Rechtsjugendliche galt. Erst mit Veröffentlichung des Verhörvideos erkannte die Staatsanwaltschaft die rechte Gesinnung an. Und seither wird Wolfgang auch als Opfer rechter Gewalt eingeführt. Wir erinnern an einen unbekannten Wohnungslosen. Am 17. September 1991 wurde er von einem Neonazi in Neumünster zusammengeschlagen. Der unbekannte Wohnungslose starb kurzer Zeit später an seinen Verletzungen. Bei der Festnahme des Neonazis-Täters sind seine Socken blutdurchtränkt. Der Täter wurde zu einer Haft von 15 Jahren verurteilt. Kurz nach seiner Freilassung fiel er erneut auf im Jahr 2011, als er einen Geflüchteten in Lübeck attackierte.
3: Zum Abschluss der Antifa-Nachrichten hier noch ein paar Veranstaltungshinweise.
12: Zwischen 1990 und 2011 sind in Leipzig und Umgebung mindestens 11 Personen Opfer rechtsmotivierter Tötungsdelikte geworden. Der Großteil unter ihnen wurde für lange Zeit und manche bis heute nicht offiziell als Todesopfer rechter Gewalt anerkannt, obwohl eine rassistische, sozialdarwinistische, antisemitische oder homosexuellenfeindliche Motivlage der TäterInnen offensichtlich ist. Seit dem gestrigen Mittwoch ist dazu in Leipzig eine neue Ausstellung eröffnet worden unter dem Namen »Die verschwiegenen Toten«. Todesopfer rechter Gewalt seit 1990 in Leipzig. Sie wurde seit ihrer Konzeption im Jahr 2013 überarbeitet und aktualisiert. Bis zum 31. Oktober könnt ihr die Ausstellung eintrittfrei besuchen. Immer dienstags bis sonntags jeweils von um 10 bis 18 Uhr im Alten Rathaus des Stadtgeschichtlichen Museums Leipzig. 35 Jahre sind vergangen, seit es 1991 zu den rassistischen Angriffen auf MigrantInnen in Hoyerswerda kam. Doch auch 3,5 Jahrzehnte später sind diese Ereignisse kaum im gesellschaftlichen Gedächtnis verankert. Passend zum Thema wird am Freitag, den 18. September um 19 Uhr der Film »Bruderland ist abgebrannt« gezeigt. Die Regisseurin Angelika Nguyen wird am Abend zu Gast sein, um anschließend über den Film sowie über die Geschichte der VertragsarbeiterInnen und dem Rassismus der Wendezeit zu sprechen. Eine Veranstaltung von Rassismus tötet. Leipzig in Kooperation mit dem Veranstaltungsort Sinneding in der Karl-Heine-Straße 83. Am Samstag, den 10.09., gibt es zeitgleich 2 Stadtteilrundgänge in Leipzig, die anhand einiger ausgewählter Orte Aspekte der nationalsozialistischen Zwangsarbeit vorstellen. Wie sah der Alltag der ZwangsarbeiterInnen aus? Wie war das Verwaltungssystem organisiert? Und wie wurden die ZwangsarbeiterInnen von der deutschen Bevölkerung wahrgenommen? Diese Fragen, aber auch die Rolle der Stadt Leipzig, werden in den Fokus genommen. Der Rundgang findet einmal in Leipzig-Konnewitz statt und einmal in der Innenstadt. In Konnewitz ist der Treffpunkt um 11 Uhr im Innenhof des Werk 2 in der Kochstraße 132 am Konnewitzer Kreuz. Der Treffpunkt in Leipziger Innenstadt ist ebenso um 11 Uhr auf dem Augustusplatz vor dem Eingang der Universität. Der Rundgang geht ca. bis 12.30 Uhr und ihr könnt kostenfrei und ohne Anmeldung mitmachen. Werfen wir einen Blick auf Dresden. Es reicht, sozial geht anders. Unter diesem Titel findet im Rathaus Dresden am Samstag, den 10.09. eine Sozialkonferenz statt. Gemeinsam sollen Antworten auf die soziale Krise diskutiert werden, Alternativen zum Sozialabbau entwickelt und in Widerstand gegen Kürzungen, Verarmungen und rechte Spaltung organisiert werden. Die Konferenz findet von 10 bis 16 Uhr mit freiem Eintritt statt und anmelden könnt ihr euch dafür unter dielinke-dresden.de. Ein Abend in Magdeburg. Zum Zusammenkommen, gute Musik feiern und gleichzeitig Haltung zeigen. Am Freitag, den 18.09. treffen in Luises Garten Rap, Funk, Drumpassagen und jede Menge Energie auf ein klares Statement gegen den Rechtsruck und für eine lebendige, vielfältige Stadt. Auftreten wird die 13-köpfige Truppe aus Magdeburg, Hallenbande. Unterstützt werden sie von Latifa Iguma, aka Baby G. Der Abend findet auf Spendenbasis statt, und zwar ab 18.30 Uhr in der Gustav-Adolf-Straße 1. Auch in Berlin sind viele antifaschistische Veranstaltungen geplant. Vor 10 Jahren starb Eugenio Botnari. Er wurde aus sozialdarwinistischen und rassistischen Motiven getötet. Heute Abend wird 10 Jahre nach seinem Tod in Erinnerung an Eugenio Botnari und gegen die sozialdarwinistischen Zustände demonstriert. Am heutigen Donnerstag findet die Demo von 17.30 Uhr bis 22 Uhr bei der U-Bahn-Haltestelle Lichtenberg statt. Das Gedenken findet einige Stunden früher um 14 Uhr am Eugenio Botnari-Platz statt. Antifa weitermachen. Unter diesem Motto findet derzeit das Festival des Antifaschismus statt. Mit Soli-Partys und Konzerten für antifaschistische Strukturen, um antifaschistische Projekte unkompliziert fördern zu können. Musikalisch wird es Techno, House, Popfloor, Karaoke und alles dazwischen und außerhalb geben. Am Freitag geht es damit um 19 Uhr los im About Blank in der Markgrafendamm 24C. Am kommenden Wochenende stehen mehrere Soli-Konzerte und Veranstaltungen an. Am Freitag ein Soli-Konzert in Solidarität mit einer von Abschiebung bedrohten Person. Auftreten werden Pure Decide mit Grindcore, Sputer mit HC Punk und Holocausts mit Chaos Cross Punk. Um 21 Uhr geht es los in K in der Köpenicker Straße. Am Samstag, den 19. folgt das solidarische Sommerfest gegen Rechts. Es gibt Kinderaktivitäten, Workshops, Konzerte und Party in Novilla in der Hasselwerder Straße 22. Auch einen Soli-Barabend für Bleiberecht gibt es am Samstag ab 16 Uhr. Es gibt Getränke, aber auch Pizza und DIY-Fahrradwerkstatt in der Wagenplatz Scheffel 21.
3: Das waren die Antifa-Nachrichten für den 17. September 2026.
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0: Ja, und ehe wir gleich weitermachen mit einem Blick auf eine Oper in Neukölln, hören wir nochmal Musik von der Gruppe Tarwater. Die spielen nämlich auch in Prachwitz, einem der wichtigsten Ausgehorte in der Nähe von Halle. Nämlich da spielt auch die Gruppe Tarwater zusammen mit Herbst in Peking am Sonnabend. Ab 20 Uhr geht das los. Von Tarwater hören wir jetzt ein Stück On Waves and Years. Das ist auch eine Gruppe, ja, die schon in den Vorläuferformationen recht lange existiert, bis zu Rosa Extra, einer der ersten Punkbands im Osten. Geht das zurück? Hören wir mal rein.

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Ja, wir haben gerade noch ein bisschen Probleme, unseren nächsten Gesprächspartner zu erreichen. Ilja nämlich in Berlin, der uns über das Stück Vox Human an der Oper Neukölln da was sagen wird. Wir hören aber noch mal kurz Musik jetzt einfach von Schallplatte, nämlich die Gruppe Chaos. Die kamen aus Rijeka, glaube ich, in dem ehemaligen Jugoslawien und haben so Punk gemacht und finde ich auch ganz gut, klingt ganz gut. Langsam könnte man ja auch wach sein um 9.31 Uhr, denke ich.

0: Ja, das ist die Gruppe Chaos. Wir hören jetzt nochmal einen Beitrag, der vom Sommerfest des Migrantinnen und Migrantenbeirats hier in Leipzig berichtet. Danach versuchen wir es nochmal, unseren Gesprächspartner über die Oper in Neukölln da zu kontaktieren, den wir gerade nicht erreichen können. Aber erstmal das jetzt vom Migrantenbeirat, da haben wir uns noch mit Usman unterhalten.
1: Ja, jetzt habe ich noch einen Gast hier. Wir sind immer noch beim Sommerfest des Migrantinnen und Migrantenbeirats. Stell dich vielleicht selber erstmal kurz vor.
2: Ja, mein Name ist Usman, komme aus Gambia, lebe seit inzwischen 9 Jahren in Leipzig und arbeite im Logistikbereich als Teamleiter dort und bin bei dem Migrantenbeirat seit letztes Jahr, diese neue Wahlperiode, gewählt wurde und inzwischen auch Co-Vorsitzender bei dem Migrantenbeirat.
1: Wie bist du darauf gekommen, dich für den Migrantenbeirat zur Wahl zu stellen?
2: Gute Frage.
1: Wie hast du davon gehört?
2: Ja, es ging erstmal darum, was kann ich für die Migrantinnen in Leipzig hier tun, aber auch was mehr Wirkung hat, als wenn ich nur einer Person einfach gesagt, dolmetschen oder Fragen beantworten. Das war mein Ziel, herauszufinden, wie kann ich die Migrantinnen, was ich damals, als ich angekommen bin, miss hätte, Unterstützung, Hilfe oder jemand, der mein Interesse vertritt. 2017 war das. Und da bin ich über Johannita gegangen als Dolmetschersprache. Da habe ich mit denen geredet und gefragt, wie kann ich die Migrantinnen, die in Leipzig hier leben, unterstützen oder helfen. Die sagten mir, kannst du Pater werden, Sprachmittler, also Dolmetscher sein oder halt auch das für Familien engagieren, um dabei zu helfen. Und dabei habe ich angefangen erstmal und dann habe ich eine Freundin kennengelernt, die dort bei denen arbeitet, die auch ihre Eltern aus meiner Heimat in der Nähe kommt, in Senegal. Und jetzt habe ihr das gesagt, erklärt, was ich möchte eigentlich, statt das nur dolmetschen und Pate sein. Dann hat sie mir direkt den Migrantenbeirat empfohlen, weil sie selber Interesse daran hatte, aber als Gebotiger hier in Deutschland hat man die Möglichkeit, es muss einfach Zuwanderer sein, der hier gekommen sind und aber auch halt deutschen Pass besitzt aktuell. Genau.
1: Fühlst du dich jetzt als Vertreter deiner Community auch, der Menschen vielleicht, die aus deiner Region kommen, oder fühlst du dich als Vertreter aller Migrantinnen und Migranten jetzt, wo du gewählt bist?
2: Jetzt fühle ich mich als Vertreter für alle Migrantinnen in Leipzig. Hat nicht bestimmte Regionen, wie das Nordafrika bin, sondern für alle Migrantinnen, die in Leipzig hier leben.
1: Aber ist das trotzdem auch wichtig für dich, deine Herkunftsregion auch mitzudenken? Also das ist ja vielleicht auch wichtig, weil die verschiedenen Regionen haben ja auch ganz unterschiedliche Probleme. Es gibt ja auch verschiedene, so ein bisschen, ja, also die Menschen aus der Ukraine und die Geflüchteten, verschiedene Gruppen, die verschiedene Probleme auch haben vielleicht.
2: In der Tat, ich versuche trotzdem, auch wenn gerade die Probleme woanders aktiver sind, ich sage es mal deutlicher, sichtbarer sind als die anderen, auch gleichzeitig die anderen, wo halt man jetzt übersieht, zu berücksichtigen. Und gleich sehe ich so, dass es auch alle beide vertreten werden. Also nein, würde ich nicht nur auf den gleichen Zeit halt sagen, Ukraine nur unterstützen zu sein, sondern gleichzeitig auf die anderen Regionen auch berücksichtigen und dass halt beide vertreten werden halt, nicht nur auf einer Seite. Also auch sowohl für meine Heimatleute und auch andere Regionen, die aus anderen Seiten von Europa herkommt, deren Interesse auch gleichzeitig ist, in Leipzig kommunalen Ebene zu vertreten.
1: Habt ihr euch gut zusammengefunden jetzt? Das war jetzt dieses neue Wahlverfahren nach Weltregionen und dann wurden die beliebtesten Vertreter eben dann in den Migrantinnen und Migrantenbeirat gewählt. Seid ihr jetzt gut zusammengekommen? Seid ihr zufrieden mit dem? Das ist ja auch heute ein bisschen das Thema, ein Jahr Migrantenbeirat in seiner neuen Form. Seid ihr gut zusammengekommen jetzt nach einem Jahr?
2: Ja, es hat der Anfang richtig schwer getan. Also wir haben uns nicht so einfach eröffnen können miteinander, aber auch umgangen, weil natürlich, wir kennen uns gar nicht. Wir sind alle im großen Teil neu dazu gekommen. Und wir müssen erstmal rausfinden, was brauchen wir, wie wollen wir miteinander umgehen, was haben wir vor, was wollen wir erreichen. Aber auch gleichzeitig, welchen Wege wollen wir dazu wählen? Ne? Das gibt's halt mehrere verschiedene Wege, wie man da hinkommt. Und das hat der Anfang uns einige Zeit in Anspruch genommen, dies zusammenzusetzen, auch zusammenzufinden, um unsere Identität gleich ein bisschen zu ordnen.

0: wer wir sind und wo wollen wir hin.
1: Im Moment verspürt man in der Politik ja auch die Entwicklung, dass Vorurteile eine große Rolle spielen. Wir haben die Wahlen in Sachsen-Anhalt verfolgt, wo auch ja, Angst geschürt wird, zum Teil vor Fremden, vor Migrantinnen und Migranten. Macht dir das auch Sorgen, diese Entwicklung? Weil da wird dann oft dann auch nicht mehr miteinander geredet, sondern es wird nur über Migranten oder Migrantinnen gesprochen, aber nicht mit ihnen. Ist das für dich eine große Sorge?
0: Ja, in der Tat. Ich lebe, wie ich schon bereits vorhin erwähnt habe, seit 9 Jahren inzwischen in Leipzig hier. Es war mir noch nie so ängstlich gewesen wie jetzt gerade. Ich hatte tatsächlich das Gefühl, manchmal einfach hier schon gehört zu sein. Also, dass ich hier schon geboren bin und schon lange eigentlich lebe. Ich habe diese Unterschiede nicht mehr so im Kopf oder zu merken, ey, ich bin überhaupt anders, ich sehe schwarz, ich bin schwarz. Aber das habe ich, dieses Gefühl, nicht mehr. Allerdings vor kurzem, also seit diese neuen Wahlergebnisse, was man da sieht über alle, hat mir mehr Unsicherheit gegeben, was ich einerseits verstehe, dass ich da Angst haben sollte. Dass ich, wenn ich Leute sehe draußen, dass sie vielleicht nicht Ansichten, die wie ich habe oder hier existieren sollte, haben, macht mir Gedanken und Angst. Aber mir macht mehr Angst und Gedanken, dass wir mehr auf diese Zahlen fokussieren, anstatt die Lösung zu finden, um diese Zahlen für sich zu gewinnen.
1: Aber bist du auch optimistisch? Du machst ja wahrscheinlich auch nicht nur schlechte Erfahrungen. Ist das auch schön für dich, in Leipzig zu sein und hier angekommen zu sein? Oder fühlst du dich ja auch zu Hause? Oder ist das jetzt auch, ja, fühlst du dich gut hier angekommen?
0: Ich liebe Leipzig. Leipzig ist meine zweite Heimat geworden. Ich fühle mich hier wohl, auch mit dem Ängsten, die ich Hintergrund habe. Ich habe Leute, meine Lieblingsmenschen hier gefunden, die mir sehr wichtig geworden sind in dieser Zeit, die ich in Deutschland bzw. in Leipzig hier verbracht habe. Aber auch gleichzeitig die Stadt klein, aber fein, wie man es schon sagte. Und das gefällt mir, diese Grün, diese Jungen und Mischung, was es drin hat. Das gefällt mir sehr und deswegen Leipzig bleibt auf Nummer 1. Und ja, ich fühle mich sehr wohl für die Fragen, also Antworten. Und ich liebe Leipzig, auch wenn diese Nebensachen, was ich trotzdem Leipzig liebe sehr.
1: Jetzt sind ja auch nächstes Jahr die Oberbürgermeisterwahlen oder Oberbürgermeisterinnenwahlen und beschäftigt euch das auch, dass sich die politischen Verhältnisse dann in Leipzig auch ändern könnten, wenn diese Wahlen, ja, beschäftigt das den Migrantinnen und Migrantenbeirat?
0: In der Tat, weil es ist halt für uns in dem Punkt sehr wichtig, mit wem wir danach zu tun haben und wie tatsächlich die Stadt Verwaltung kooperieren und auch mitzuarbeiten werden und auch andere Parteien. Aber wie ich es bereits schon vorhin gesagt habe, ist mir wichtiger gerade, dass wir uns auf die Dinge fokussieren, dass wir dagegen unternehmen können, dass es auch für Leipzig vielfältig sind, aber nicht nur auf das, was ändern kann, sondern uns dafür vorbereiten, die Veränderungen, die kommen könnte, dass wir damit gehen können, dass wir das entweder verhindern, dass es nichts passiert bis dahin, dass sie nicht das, was uns benachteiligt wird, sondern was uns unterstützt. Deswegen ist es uns dann auch da wichtig, allgemein zu wissen, welche wir vertreten und auch welche Interesse entsteht bei den Kandidatinnen für den Oberbürgermeister. Und da, wir sind in dem Punkt auch neutral, natürlich der Migrantenbeirat, wir bleiben dabei.
1: Beschäftigt euch das auch? Die Kommunen sind ja allgemein finanziell sehr schlecht aufgestellt, die Finanzen werden knapper. Beschäftigt das den Migrantinnen und Migrantenbeirat auch sehr, weil viele Vereine, es gibt auch viele migrantische Vereine, die auch von Geldern abhängig sind. Ist das auch ein Thema, was den Migrantinnen und Migrantenbeirat beschäftigt, die Finanzen?
0: Ja, das beschäftigt uns sehr, weil natürlich wir auch einige Vereine sehen und auch selber dazu gesorgt haben, dass es halt gibt und existiert für Migrantenhilfe. Und dabei ist es halt dann wichtig, wenn trotzdem diese finanzielle Möglichkeiten da gibt und zur Verfügung geht. Und aber auch, weil es auch wichtig ist für den Land, für Kultur und auch für die Entwicklung für die Stadt, dass es auch diese Vereine geben, die Vereine, was sie machen und was sie bekommen. Meines Erachtens nach, es ist nicht bezahlbar. die machen so viele innovative, kreativen Ideen und Veranstaltungen, wo auch die Stadt davon profitiert, nicht nur für die Vereine. Und das macht die Stadt auch bekannter und beliebter. Und das ist nicht nur finanziellen Ebenen, sondern auch Gewinn für die Stadt und wird bewirtschaftet dadurch.
1: Ja, das ist ein ganz wichtiger Beitrag, auch was die migrantischen Communities hier in Leipzig auch leisten. Und vieles davon ist ja auch ehrenamtlich, genauso wie der Migrantinnen- und Migrantenbeirat ja ehrenamtlich funktioniert und auch neben eurer regulären Arbeit. Das ist wahrscheinlich auch manchmal eine große Belastung.
0: Danke.
1: Ich bedanke mich sehr bei Usman Jallo vom Migrantinnen- und Migrantenbeirat und ja, wünsche noch hier einen schönen Tag auch bei diesem Fest.
0: Danke, ich wünsche Ihnen auch viel Spaß noch.
1: Das war jetzt unser Gespräch mit dem Migrantinnen- und Migrantenbeirat. Jetzt versuchen wir es nochmal, unseren Gesprächspartner, der jetzt, glaube ich, auch erreichbar ist, nochmal zu erreichen in Berlin. Da geht es dann, wie gesagt, um eine Oper in Neukölln. Ich versuche gerade mal zu wählen. Genau, ich gehe jetzt von dem Besten aus. Ah ja, da haben wir schon jemanden am Apparat. Hallo, herzlich willkommen.
2: Ja, hallo.
1: Schönen guten Morgen.
2: Sehr
1: schön.
2: Ja, guten Morgen.
1: Ja, wie gesagt, der Krieg in der Ukraine ist inzwischen ja schon auch seit Jahren Teil unserer Gegenwart, leider. Wie klingt so ein Krieg eigentlich und was macht er mit der menschlichen Stimme? Das ist die Frage, die sich Fox Humana stellt. Das ist eine neue Produktion an der Neuköllner Oper. Und auf der Bühne steht ein ukrainischer Künstler, der zwischen Kiew und Berlin auch unterwegs ist. Und ukrainische Volkslieder treffen auf elektronische Musik, Performance und politische Theorie. Dabei führt die Reise aber auch ins Berlin des Jahres 1933 und zu der Frage, wie sich Krieg in Stimmen, Körpern und Erinnerungen einschreibt. Was kann Kunst angesichts eines anderen Krieges auch leisten? Und warum wird ausgerechnet die menschliche Stimme zum Ausgangspunkt der Inszenierung? Jetzt sprechen wir mit Ilya Razumeyko von Fox Humana. Ja, vielleicht erstmal, wenn Sie Fox Humana in kurzer Zeit mal beschreiben müssten, für jemanden, der nicht in die Oper geht, was würden Sie dazu sagen? Wie klingt das Stück? Was ist das für ein Stück?
2: Hallo, guten Morgen. Ja, mein Name ist Ilya. Das ist sehr wichtig, dass wir alle in Kiew arbeiten und leben. Ich spreche relativ gut Deutsch, aber es ist wichtig, dass wir arbeiten in Kiew in der Ukraine derzeit. Und es ist nicht leicht, aber trotzdem, es ist wichtig, noch in der Ukraine auch Kunst zu machen. Und ja, diese Oper entsteht zwischen zwei Städten. Auch ein wichtiger Teil von dieser Oper ist ein Dokumentarserie, nennen wir das so. Wir reden mit den Menschen in Berlin und in Kiew, in beiden Städten, über Tatar, Krieg, Oper und Popularmusik.
3: Sie kommen ja aus der Ukraine. Und wie verändert denn dieser konkrete Erfahrungshintergrund die Art, wie Sie Theater machen, wie beeinflusst das das?
2: Es ist schwer zu sagen, weil, wissen Sie, wir sind im Kriegszustand seit 2014, also letzte 12 Jahre. Wir leben im Krieg und die Krieg bekommt unsere neue Realität und neuen Alltag. Und dann ist es... Ja, und dann ist es so, weißt du, eine meiner Kollegin, Künstlerin, sagt, wenn du jetzt in der Ukraine eine Ausstellung machst und dort kommen nur Bilder von Kätzchen und Blumen, trotzdem, das ist eine Ausstellung über Krieg. Also das ist eine irgendwie jetzt totale Realität unseres Landes, ist Krieg. Ja, und deswegen ist es nicht, dass du wählst Kriegsthema und machst das irgendwie speziell, das ist irgendwie... eine totale Erfahrung, wie gesagt. Und wie wir das auf der Bühne bringen, ist nicht wirklich die Frage, aber gleichzeitig auch eine komplizierte Frage. Weil Theater und Musik ist ein Gegenteil von Krieg. Und wenn du auf Theaterbühne kommst, dann das ist etwas, wie ich kann das nennen, Antikrieg. Du hast Theaterlicht, du hast Musikinstrumente, du hast Publikum, Menschen, die kommen, um etwas Positives zu oder mit dir zu reden und zu sprechen. Das ist eine Familiensituation, könnte man sagen, besonders auf kleine Bühne wie Neuköllner Oper zum Beispiel. Und dann dieses Gespräch über Krieg ist sehr problematisch auf viele Ebenen im Prinzip.
1: Ja, wie lässt sich sowas überhaupt mit einer menschlichen Stimme darstellen? Das ist ja auch so eine Frage, die da so durchschaut. Wie geht das? Wie kann man das machen? So was Erschreckendes wie Krieg?
2: In diesem Opernstück, menschliche Stimme hat sehr viele Ebenen. Das ist auch etwas sehr, sehr Universelles. Also von einer Seite menschliche Stimme, das ist ein Zeichen von Oper an sich, weil Oper ist ein singender Mensch. Mensch, der singt, anstatt zu sprechen, wie normal. Und von anderer Seite auch in der Ukraine, das ist ein Zeichen der Demokratie, weil wir sind ein demokratisches Land und auch deswegen sind wir von Russen attackiert und seit Jahrhunderten verfolgt. Und auch in demokratischer Zustand in Europa, menschliche Stimme bedeutet auch ein Mensch als eine individuelle, mächtige, unabhängige Struktur, die kann reden, die kann sprechen, aussprechen und in diesem Sinne auch politisch Stimme bedeutet auch Mensch an sich, also freier Mensch.
3: Im Stück geht die Reise ja von Kiew nach Berlin und schließlich zurück ins Berlin von 1933. Warum verbinden Sie denn den heutigen Krieg in der Ukraine mit dieser historischen Zeit?
2: Ja, weil es gibt viele Verbindungen und besonders 30er Jahre auch, das war nicht nur Auferstehen der Faschismus in Deutschland, auch gleichzeitig wir haben Stalinismus gehabt und russischer Kommunismus in der Ukraine. Auch Ukraine war damals okkupiert und eigentlich das ist auch historische Perspektive, die wir haben versuchen, die Leute in Europa zu bringen, dass Stalin und Hitler haben voneinander sehr viel gelernt. Aber alles, was Hitler gemacht hat, war bestraft und deutsches Volk hat dafür sich tausendmal entschuldigt. Und was hat Stalin gemacht und was haben Russen gemacht in der Ukraine und Zentralasien und überall? Darüber haben die Russen selber null historische Reflexionen und null Entschuldigungen und nichts. Und deswegen haben wir diesen Krieg wieder. Und deswegen 30 Jahre für uns, das ist auch eine sehr tragische Zeit, wenn Stalin hat 10 Millionen Ukrainerinnen ermordet und die ganze zum Beispiel in Kiew haben die Kommunisten über 100 Kirchen in der Luft gesprengt. Ja, und diese historische Parallele haben wir immer. Und auch wenn wir sprechen über Holocaust zum Beispiel, das ist auch diese Geschichte, dass in Kiew vor dem Zweiten Weltkrieg, es war 33 jüdische Schulen, wo du Jiddisch lernen kannst. Und dann es war Holocaust und nach Holocaust es war noch sehr starke antisemitische Politik von Stalin. Und jetzt vor diese beiden Tragödien, Hitler und dann Stalin, die jüdische Gemeinde und Bevölkerung von Kiew war total ausgelöscht zum Beispiel. Und auch wir sprechen darüber, auch in unsere andere Stücke zum Beispiel. Wir verwenden auch Jiddisch als Sprache bei uns, in unserem Ensemble auf die Bühne.
1: Sie wollen Deutschland auch mit den eigenen Stimmen auf dem Eurovision Song Contest 2027 vorbereiten. Das klingt erstmal ziemlich absurd. Was steckt denn hinter dieser eigentlich humorvollen Idee?
2: Es klingt absurd, aber unsere Eurovision-Szene hat natürlich Humor in sich, aber trotzdem auch Eurovision an sich, das ist eine, ich kann sagen, seriöse politische Projekt. Und das geht nicht nur um Musik und vielleicht mehr als um Theater, Performance und Politik. Und Eurovision Song Contest ist auch ein Friedensprojekt, der startet in den 50er Jahren. Und das ist Friedensprojekt, wo geht es außer Musik, es geht auch um Menschenrechte. Auch wir haben die Geschichte von Eurovision Song Contest recherchiert und Sie wissen, dass zum Beispiel solche Länder wie Aserbaidschan oder Türkei waren dabei und dann sie haben selber sich von diesem Contest abgesagt, weil sie unterstützen nicht die Rechte von LGBT-Menschen zum Beispiel. Also so ein Contest auch, das kann sein komisch und lustig und fun, aber trotzdem, das ist ein europäischer friedlicher Raum, auch mit dieser Popmusik. Ja, und deswegen, es gibt Eurovision bei uns ist sehr zweideutig, also politisch sehr seriös, aber natürlich auf die Bühne, wir machen Spaß und wir haben auch in Neukölln mit Menschen auf die Straße geredet über Eurovision, ob sie sich diese Event anschauen und so weiter und so weiter. Also bei Eurovision, es gibt auch viele unterschiedliche Ebenen. Auch es gibt lange Sprachgeschichte, die letzte 10, 15 Jahre von Eurovision war zum Beispiel ganz französische Sprache dominiert. Und französische Sprache war irgendwie Lingua Franca. Und dann später, das war, ja, also es gibt auch viele Sprachregelungen, die ändern diese letzten 70 Jahre und so weiter.
1: Auch die Ukraine war schon erfolgreich. Auf jeden Fall darf man sehr gespannt sein auf dieses Stück. Ja. Das klingt doch sehr spannend alles. Vox Humana ist ja auch noch bis zum 18. Oktober dann in der Neuköllner Oper zu sehen. Die nächsten Vorstellungen sind heute, am Samstag jetzt und am Sonntag auch nochmal und dann am 28. nochmal und am 30. September und auch im Oktober nochmal. Beginnt es immer um 20 Uhr, die Neuköllner Oper. Die ist in der Karl-Marx-Straße 131 bis 133 in Berlin-Neukölln und alle weiteren Termine gibt es auch auf der Webseite der Neuköllner Oper. Wir bedanken uns sehr für das Gespräch. Vielen Dank und noch gutes Gelingen für die weiteren Aufführungen. Danke.
2: Ja, vielen Dank. Ja,
1: und, ja sehr schön. Sehr wir schön. Hören noch mal kurz Musik und machen dann kurz weiter im Programm und hören ein Stück von einer Punkband, nämlich Jet Hack heißen die und kommen aus Portland, Oregon. Klingt so.

0: Ja, das war nochmal Musik von JadHack. Jetzt sind wir auch beim Ende angelangt. Hoch, da geht's gleich weiter. Verdammt. Ja, wenn man das nicht ausschaltet rechtzeitig, dann läuft es einfach weiter. Wir haben noch ein paar Tipps jedenfalls für euch, wenn ihr noch ausgehen möchtet heute oder morgen. Dann könnt ihr das auf jeden Fall tun. Zum Beispiel das Dienips-Festival findet in Leipzig ja statt. Das hatten wir schon im Gespräch da erörtert, um 7.30 Uhr, wenn ihr da schon wach wart. Das findet in Westflügel statt und an anderen Orten da in der Gegend im Leipziger Westen. Es geht noch bis Sonntag und das sind ganz interessante Sachen dabei auf jeden Fall heute und morgen. Und heute ist die Eröffnung, heute und morgen und am Samstag und Sonntag natürlich auch. In der Spelunke und im Westflügel sind hauptsächlich die Konzerte da. Und sind aber auch, es gibt auch ein Radio dazu, das ist auch sehr interessant, über die Seite synapse.net, da kann man das empfangen. Ist auch ein sehr nochmal eigens kuratiertes Programm, das auch sehr interessant ist. Was haben wir denn noch? Hast du noch was, was wir noch durchsagen könnten?
1: Ja, hier unten ist nochmal was in Halle. Und zwar ein Stadtspaziergang, Halle damals und heute, vom Kunstmuseum Moritzburg. Genau, es wird sich auch dort getroffen, an der Museumskasse, heute um 16.30 Uhr. Und es wird, man besucht die Bildorte von Helga Paris und Constanze Göbel, zwei Fotografinnen aus Halle. Oder die Halle in den 80er Jahren porträtiert haben.
0: Das klingt ja auch ganz interessant. Ja, dann können wir natürlich auch noch verweisen auf das Programm der Freien Radios, das ihr jetzt weiter hören könnt. Bei Radio Plau geht es natürlich weiter auch im Programm mit der Sendung Der Rost brennt. Das kommt aus Weimar. Bei den anderen Radios, da kommen die jeweiligen Programme. Das müsst ihr jetzt leider selber anschauen, weil wir jetzt etwas in zeitlichen Verzug geraten sind. Aber das war doch ein ganz schönes Morgenmagazin. Wie hat es dir gefallen? Hat sich das früher aufstehen gelohnt?
1: Ja, auf jeden Fall.
0: Naja, ich bin 4.30 Uhr aufgeklingelt worden. Das ist doch ein bisschen und schöne Zeit eigentlich, aber jetzt ist ja die Sonne draußen und hoffentlich bei euch auch, wo ihr zuhört.
1: Ja, habt einen guten Start in den Tag, genießt die Sonne.
0: Ja, wir hören nochmal kurz den Werbejingle für das Konzert in Prachwitz. Das ist ein wichtiges Event auf jeden Fall. Wir verabschieden uns damit.
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Liebe Freunde, Sie haben Jaden King, der Gewinner von der ersten Preis in Georgianes Kuf Internationales Wettbewerb 2026, 11 Jahre alt, jung. Ein historisches Sieg und zum ersten Mal in der Geschichte der internationales Wettbewerb Georgianescu Bukarest.

Jaden King. Mit 3 Jahren begann er Geige zu spielen. Mit 7 Jahren wurde er in der Pre-College-Abteilung der Juilliard School aufgenommen, wo er immer noch bei Masao Kawasaki studiert. Bereits mit 6 Jahren trat er erstmals als Solist mit Orchester auf. Später folgten Auftritte unter anderem in der Carnegie Hall und im Lincoln Center. Im Finale des Wettbewerbs standen 3 junge Musiker, Jaden King von USA, also Amerika, 11 Jahre, Francesco Papa, Italien, 20 Jahre und Eun Che Kim, Südkorea, 28 Jahre. Begleitet wurden sie von dem George Enescu Philharmonisches Orchester unter der Leitung von Harry Ogg. Nicht ganz zusammen, es hat mich gestört, es schläft ein bisschen, dieser Harry Ogg. Ich sage die Wahrheit, aber er kam nicht hinter diesen jungen, geniale Violinist. Naja. Francesco Papa und Eun Che Kim spielten das Violinkonzert von Jean Sibelius und er gewann den ersten Preis. Hören wir jetzt den 2. Satz von Tschaikowski. Wir haben das Glück von Medici, diese Finale, das Konzert, eine Woche lang zu hören. Ich bin Luminiza Petre für Sie von der Sendung Klassische Harmonien, Freies Radio für Stuttgart. Jaden King, 2. Satz, Tschaikowski. Finale, internationales Wettbewerb.

Drasprieten, liebe Freunde, Sie haben gehört, die Gewinnerin von dem dritten Preis bei internationales Wettbewerb George Enescu in Bukarest. Eun Che Kim. Eun Che Kim, sie hat dritten Preis gewonnen, ist eine südkoreanische Geigerin und 28 Jahre alt. Sie studiert derzeit im Masterstudium an der Hochschule für Musik Hans Eisler Berlin bei Ulf Wallin. Zuvor studierte sie an derselben Hochschule bei Kolja Blacher. Ihre musikalische Ausbildung begann in Südkorea. Sie besuchte die Yewon School, Seoul Arts High School und anschließend die Seoul National University. Zu ihren musikalischen Mentoren und Lehrern gehören unter anderem Leonidas Kavakos, Ulf Wallin, Gabor Takacs-Nagy, Sung Won Yoon und Kolja Blacher. Eun Che Kim ist bereits bei zahlreichen internationalen Wettbewerben und Konzerten hervorgetreten. Sie erhielt unter anderem den zweiten Preis beim internationalen Violinwettbewerb in Novosibirsk sowie den dritten Preis beim internationalen Johannes Brahms Wettbewerb. Als Solistin trat sie mit bedeutenden Orchestern auf, darunter Philharmonie Baden-Baden, Kopenhagen Philharmonie, Odense Symphonieorchester, Orchester der Ungarischen Staatsoper und Rundfunksymphonieorchester Ungarn. Bei George Enescu-Wettbewerb 26 erreichte Eun Che Kim das Finale und interpretierte das Violinkonzert D-Moll von Jean Sibelius und sie erhielt den dritten Preis. Damit standen im Finale drei sehr unterschiedliche Generationen und musikalische Wege, Wege nebeneinander. Der erst 11-jährigen Jaden King aus dem USA, der 20-jährige Italiener Francesco Papa und die 28-jährige Südkoreanerin Eun Che Kim, die inzwischen in Berlin studiert. Gerade diese internationale Zusammensetzung macht den George Enescu-Wettbewerb zu einem wichtigen Treffpunkt der jungen Violinisten aus aller Welt. Ich freue mich auf den dritten Satz mit dem gleichen Violinistin und die George Enescu Philharmonie Bukarest. Liebe Freunde, Allegro Manon Tanto mit Eun Che Kim. Nicht

Liebe Freunde, Sie haben Francesco Papa gehört, der Gewinner von dem zweiten Preis in George Enescu. Internationales Wettbewerb. Ich verabschiede mich hier von Ihnen, Luminița Petre von der Klassische Harmonien. Bis nächsten Donnerstag. Auf Wiedersehen. Tschüss. Liebe Freunde, und jetzt noch 2 Minuten mit dem Eun Chen Kim. Auf Wiedersehen.

So, und jetzt ist es 18 Uhr, das heißt, ihr hört das Nico-Radio, ein inklusives Projekt der Nikolauspflege hier im Freien Radio für Stuttgart auf der 99,2. Ja, es ist der erste Montag nach den Sommerferien, heißt, wir sind jetzt alle frisch wieder da, heute in relativ, wie soll man sagen, überschaubarer Besatzung. Ja, aber bevor wir euch vollquatschen, hört ihr erstmal nochmal ein Lied und zwar Don't Stop the Music. Ja, von Rihanna. Viel Spaß. Los geht's.

0: Don't Stop the Music, das ist auch unser Motto heute. Wir haben heute kein spezielles Thema, einfach ein bisschen Musik, ein bisschen über das Quatschen, was so geht. Ja.
1: Ja, Robert, was hältst du davon, dass die Temperaturen jetzt wieder kühler werden?
0: Ja, wird kühler, ist ganz angenehm. Man sitzt nicht mehr bei 30 Grad oder 35 Grad irgendwo drin und stirbt ab. Ich bin aktuell in der Uni, das ist ganz schön, weil in der Schule mit heißen Temperaturen ist nicht so schön. Ja, das Problem ist, da hat man nie mehr einen Grund, jeden Tag Eis essen zu gehen, weil Eis essen ist eigentlich was Tolles. Weißt du, wie ich meine?
1: Ja, ich weiß, was du meinst, aber man kann endlich wieder Tee trinken. Ich liebe Tee.
0: Tee trinken ist ein guter Punkt, aber was hält dich bei heißer Temperatur davon ab, einen Tee zu trinken?
1: Ich fange an zu schwitzen. Was hält dich bei kühlen Temperaturen davon ab, ein Eis zu essen?
0: Das ist ein valider Punkt.
1: Ich esse immer Eis.
0: Das ist ein sehr guter Punkt. Das ist eine sehr gute Idee. Die unterstütze ich auch so komplett. Aber es ist halt einfach, weißt du, guck mal, wenn du bei heißen Temperaturen solltest du heiß trinken. Das habe ich mal irgendwo gelesen.
1: Ja, du solltest halt auf die Temperatur angepasst trinken, weil wenn du kalt trinkst, dann wird ja auch warm.
0: Ja. Und ich habe das tatsächlich noch irgendwo gelesen, nicht dieses von eurer Generation gelesen, von wegen, ja, habe ich bei ChatGPT oder auf TikTok gesehen.
1: Aber du bist doch die gleiche Generation.
0: Im Herzen bin ich eine andere Generation.
1: Ja, blöd gelaufen. Auf Papier bist du dieselbe.
0: Das habe ich jetzt nicht gesehen. Ja, bevor wir hier das weiter diskutieren, hast du einen Song?
1: Ja, ich würde mal behaupten, wir hören jetzt Sweater Weather von The Neighborhood, I guess.
0: I guess, you ja, guess.
1: Ich bin nicht so gut in sowas.
0: In was? Hast du doch gut gemacht, oder nicht?
1: Ja, ich glaube schon.
0: Ach so, glauben den Kirch, ja, hat meine Mutter nicht immer gesagt. Also, los geht's.

0: So, das war
1: Sweater Weather.
0: Sweater Weather. Also, ich bin jetzt nicht so der Englisch-G, aber Sweater Weather, das ist doch heiß, Schwitzwetter, oder?
1: Nee, das ist,
0: Nee.
1: wenn du diese Long Sleeves anziehen
0: Long
1: kannst.
0: Sleeves, was sind Long Sleeves?
1: Das, was ich, die warst da gar nicht da, die dünneren Pullis.
0: Hoodies.
1: Die, ja, nein, die ganz dünnen Oberteile.
0: Achso, so Langarm-Shirts.
1: Ja.
0: Ich hatte als Kind mal so Dinger, ich habe die nie
1: Oder halt
0: angezogen, ich
1: dickere
0: besitze sowas
1: Pullis.
0: nicht. Das
1: Also.
0: sind für mich Hoodies.
1: Ja, aber es ist halt, wenn du wieder was Wärmeres anziehen kannst, ne, weil es wieder kühler wird.
0: Also zu Deutsch, warme Klamottenwetter, würde man
1: Ja,
0: das Lied übersetzen. Das
1: quasi.
0: ist so schön. Ich finde, manche Dinge muss man gar nicht eindeutschen oder sollte man einfach bleiben lassen,
1: Ist so.
0: einzudeutschen. Zum Beispiel, was gibt's? Filmtitel. Filmtitel. Eingedeutschte Filmtitel sind so eine
1: Ja, Digga,
0: Sache.
1: zum Beispiel, keine Ahnung, was gibt's da? Wenn du jetzt Evil Dead Rise übersetzen würdest auf Deutsch, das ist ja komplett bescheuert.
0: Böser toter Reis.
1: Nein. Böser toter Aufstieg oder so.
0: Ach so. Ja, und was auch immer so ein ganz cooles Beispiel ist, kennst du Moana?
1: Ja, die heißt ja hier,
0: Okay.
1: darf die nicht Moana heißen, weil das ist nur eine Nutte, hieß doch so, oder nicht?
0: Irgendwie sowas, ja. Irgendwie sowas war
1: Deswegen
0: da.
1: heißt die hier Vaiana.
0: Oder so lauter Dinge, wo ich mir so denke,
1: Hier
0: die
1: zum
0: brauchen
1: Beispiel
0: keine Übersetzung.
1: Lord of the Rings und dann kommst du hierher, Herr der Ringe.
0: Aber ich finde, Herr der Ringe ist sowas, das kann übersetzt werden. Lord of Rings oder Herr der Ringe.
1: Ja,
0: Herr der
1: aber
0: Ringe
1: Lord
0: ist
1: of
0: cool.
1: Rings hört sich halt besser an.
0: Finde ich nicht mal unbedingt. Der Herr der Ringe klingt schon mächtig. Oder es gibt sowas wie Harry Potter
1: Ja.
0: und der Stein der Weisen.
1: Wenn du dann aber sagst, hier Harald Töpfer ist halt schwierig, ne?
0: Nee, nicht deswegen, sondern da ist ja der Subtitel, also dieser Zusatztitel ist da übersetzt, das finde ich nicht mal schlecht. Aber das ist auch so ein Beispiel, diese Inkonsistenz, nicht Inkontinenz, ist was anderes.
1: Ja.
0: Das hast du ja nicht nur von unterschiedlichen Sprachen, sondern zum Beispiel, es gibt ja Harry Potter und der Stein der Weisen,
1: Ja.
0: heißt ja zu Deutsch, so ist es in
1: Genau.
0: jeder deutschen Fassung. Dann gibt es aber Harry Potter and the Philosopher's Stone
1: Ja.
0: und dann nochmal einen englischen
1: Ja, das
0: Titel.
1: Schlimme ist, finde ich auch, dass die in den Sprachen immer die Namen ändern. Also es gibt Sprachen, da sind die Namen anders. Ich glaube zum Beispiel auf Russisch ist der Name, oder auf Polnisch, ich bin mir gerade nicht sicher, haben die Namen geändert.
0: Das ist verrückt.
1: Ja. Und ich finde es auch crazy, in Polen ist das ja so, dass die Filme quasi mit einem so Synchronsprecher überspielen.
0: Ja, das habe ich mal gehört, dass so eine triste Stimme. Ich glaube, in Russland wird es auch oft gemacht, dass quasi eine triste Stimme das einfach alles spricht, also jedes Gespräch einfach runterspricht.
1: Ja, und das ist halt irgendwie voll deprimierend, weil denk mal, du hast so eine richtig trockene Stimme wie an so einem PC bei Jaws oder so, die dir deinen Film erzählt.
0: Das ist halt nicht so. Also da hätte ich jetzt ehrlich gesagt nicht so große Lust drauf, wenn ich so da sitze und so. Ich stelle mir das gerade bei. Zum Beispiel, mein persönlicher Lieblingsfilm ist, würde ich sagen, Interstellar.
1: Ja.
0: Das wäre verrückt, wenn da einfach alles die gleiche Stimme ist. Ich glaube, ich würde ausrasten. Ich würde den Film nie wieder schauen.
1: Ja, aber guck mal, so Leute, die zum Beispiel gerne Dokus gucken, keine Ahnung, so alte Menschen oder so,
0: So alte Menschen.
1: die gerne Dokus gucken. Ja, guckst du in deiner Freizeit Dokus?
0: Ja, natürlich, ich gucke oft Dokus in meiner
1: Was?
0: Freizeit. Was ist die letzte Doku, die ich geguckt habe? Lass mich kurz
1: Was über
0: überlegen.
1: Bahnen?
0: Nee, nein, nein, nein, nein. Also darüber habe ich mir auch schon die ein oder andere Doku angeguckt, aber nein. Ich glaube, die letzte Doku, die ich mir angeguckt habe, war eine Doku über, ich weiß gar nicht mehr, ich glaube über irgendeinen Musiker sogar. Ich glaube, eine über Schiller habe ich mir
1: Ich
0: nämlich jetzt
1: glaube, die letzte, die
0: angeguckt
1: ich
0: oder so.
1: gesehen habe, war mit meiner kleinen Schwester über Eis, weil die mich gezwungen hat, die zu gucken.
0: Ja, aber auf jeden Fall in Dokus spricht es ja auch einer sehr trocken.
1: So ein Vogeldokus oder so.
0: Ja, sowas.
1: Sowas gucken doch alte Menschen gerne.
0: Ja, und das ist in Polen auch oft so.
1: Ja, ich weiß. Da sind, keine Ahnung.
0: Ja, oder in Russland.
1: Vielleicht wohnen da nur alte Menschen.
0: Nee, in Polen leben safe auch jüngere Menschen.
1: Ja, ich weiß.
0: Weil ich meine, wenn du guckst. Wir haben ja das Thema Musik und ein Lied, was auf Polen verweist, das ist sehr, sehr jung, das Lied aus 2 Wochen, also
1: Vor 2 Wochen.
0: vor 2 Wochen, ich weiß gar nicht, nee, das ist glaub älter, ich weiß es nicht. Auf jeden Fall, ja, ich weiß gar nicht, wann das rausgekommen ist,
1: I
0: können wir kurz
1: don't
0: nebenbei
1: know.
0: recherchieren. Vor 4 Monaten?
1: Krasser Scheiß.
0: Okay, ich hätte jetzt vor 3, 4 Wochen maximal gedacht. Da wird ja auch über Polen geredet. Nicht Pollen. Pollen sind ein bisschen was anderes.
1: Ja, du hast auch eine Pollenallergie und keine Polenallergie, Alter.
0: Sicher?
1: Ja, wenn du dich da vertust, dann bist du echt gearscht, ne?
0: Ja. Deswegen würde ich sagen, hör mal einfach mal rein in Mr. Polska Skiagu. Spring. Nee.
1: Ja.
0: Hör mal rein. Let's go.

0: Du musst springen oder du bist eine Kurve. Ja. Weiß, gerade Nora ist neben mir gerade auch die ganze Zeit gesprungen.
1: Ja,
0: Habe ich
1: weißt
0: gesehen, ja.
1: du? Der Boden hat gebebt, ne?
0: Ich hab's gemerkt, Leute. Ich dachte kurz, wir krachen jetzt runter in den Keller.
1: Ja.
0: Ja.
1: Hat sie überhaupt einen Keller?
0: Doch, ich. Nee, ich.
1: Aber unter uns ist doch nicht der Keller.
0: Also, wir sind jetzt im ersten Stock.
1: Ja, aber das wäre dann nicht der Keller, das ist dann
0: Keine
1: das
0: Ahnung.
1: Erdgeschoss.
0: Ja, so wie du hier gesprungen bist, dachte ich, wir krachen in Dings, in Untergrund.
1: Krachen wir gleich alle in
0: Ich dachte, wir
1: Tausende.
0: krachen gleich in China wieder raus.
1: Ach so, ja, das wäre cool gewesen, könnten wir direkt Urlaub machen.
0: Nee, ich hab erfahren, ich muss morgen in der Uni sein.
1: Ja, ich
0: Sonst
1: muss
0: muss ich
1: morgen
0: eine
1: auch wo sein.
0: Ersatzleistung in Form einer Arbeit absolvieren. Hätte ich heute Nachmittag gefehlt und wäre ich nur morgen da gewesen, hätte ich es nicht machen müssen. Aber ja. Ja, auf jeden Fall, das ist, junge Menschen haben schon Probleme, Uni, Arbeit, dies, das, alles.
1: Du bist jung.
0: Nee, langsam werde ich alt. Also ich schwöre, dieser Übergang von Mann ist jung zu Mann wird alt. Dann langsam, ich merke es, langsam kriege ich graue
1: Ja,
0: Haare.
1: langsam wird man gesiezt, ne? Dann ist man alt.
0: Oh ja, also ganz kurz, das Schlimmste auf der Welt, das schlimmste Gefühl ist, wenn man morgens an der Bahn steht oder so. Ich mit meinen 19 Jahren. Und dann kommt so ein kleiner Bruder, so 10 Jahre, so ein wandelnder Meter an und fragt mich: Entschuldigung, könnten Sie mir sagen, ob die U7 da und da hält? Und ich so: Wie? Sie? So alt bin ich doch nicht. Sehe ich so alt aus? Stehe ich hier mit dem Krückstock vor dir?
1: Du Wichser.
0: Das war keine
1: Das
0: Anspielung.
1: ist auch so. Ich wollte gestern Rezept einlösen gehen. Auf einmal sie sagt, ja, 5 Euro Rezeptgebühr. Ich denke mir, hä? Minderjährige müssen doch gar keine Rezeptgebühr
0: Ich
1: zahlen.
0: wohl nicht mal
1: Doch,
0: minderjährig.
1: ich bin
0: Ach so, doch,
1: minderjährig.
0: stimmt.
1: Aber nicht mehr lang. Aber ich bin noch minderjährig, habe ich dann auch zu ihr gesagt.
0: Immer diese Minderjährigen.
1: Ja,
0: Schlimm,
1: ne?
0: schlimm. Wie ist es so?
1: Das ist voll toll. Aber ich werde
0: Echt?
1: trotzdem von jedem gesiezt, weil die alle denken, ich bin volljährig.
0: Ist es toll?
1: Nee, eigentlich nicht, weil ich mache eh schon alles selber.
0: So, du kannst dir keinen Alkohol
1: Doch,
0: kaufen.
1: natürlich, hä? Die denken eh alle, ich bin
0: Du
1: volljährig,
0: kannst dir
1: aber.
0: keinen tollen Alkohol kaufen.
1: Ja, klar, ich will mir ständig Schnaps in die Birne kippen, ne?
0: Ich habe gehört, also reine Gerüchte, dass man in der Vorlesung ganz gut nebenbei was trinken. Also reine Gerüchte, nicht, dass es bei uns schon mal im Kurs passiert wäre.
1: Ja, dafür bist du auch zu anständig, ne?
0: Ich vor allem nicht. Nee, wenn dann jemand anders. Da gab es so eine witzige Situation. In der ersten Woche saß bei uns einer mit der Wodkaflasche da, in der allerersten Woche in dem
1: Da war
0: Studium.
1: safe Wasser drin.
0: Ich weiß es nicht, aber allein mich mit einer Wodkaflasche in der ersten Woche reinzusetzen, ist schon verrückt.
1: Bösartig.
0: Ja, ich muss sagen, da. Das ist schon verrückt. Diese junge Generation immer, wie die alten Leute sagen würden.
1: Ja, ne? Früher war alles besser und so.
0: Damals da.
1: Als die Gummistiefel noch aus Holz waren, 1918.
0: Ja. Ja, damals da. Damals waren die alten Leute auch jung und die Älteren haben dann auch gesagt: Ah, damals in unserer Jugend war alles viel besser.
1: Ja, und die haben sich
0: Damals, da sind
1: auch.
0: wir noch auf Dinosauriern geritten.
1: Die haben sich damals darüber beschwert, dass die Jugend Knorke gesagt hat. Und jetzt beschweren sie sich darüber, dass wir sagen Ragebait.
0: Es ist nicht so knorke, die Wortwahl von den jungen Menschen heute.
1: Ja.
0: Aber dann gibt es ja auch so junge Menschen, die sich trotzdem im Innerlichen sehr alt fühlen.
1: Ja.
0: Gerade eine gewisse Truppe, die weltbekannt ist. Das kam demnächst, hat eine Gruppe von YouTubern, wie sich das heutzutage schimpft. Die Jugend von heute, ich weiß nicht,
1: Von
0: was bei denen tut.
1: Influencern, das waren
0: Die,
1: ja nicht
0: diese
1: nur YouTuber, es waren
0: Influencer,
1: ja auch
0: ja.
1: Streamer und
0: So.
1: Musiker.
0: Sorry, ich wusste nicht, dass man da so krass separiert. Es tut mir leid.
1: Tatsächlich tut man das.
0: Okay, auf jeden Fall eine Gruppe von
1: Influencer.
0: Influencern haben sich so.
1: Theoretisch auch berühmten Persönlichkeiten, ne?
0: Willst du erzählen
1: Ja,
0: oder?
1: red
0: Ja,
1: weiter.
0: okay, erzähl hier.
1: Ja, die haben sich überlegt, die machen so eine Tour, aber die machen keine normale Tour, die haben sich überlegt, die machen eine Rentnertour.
0: Zu Deutsch, die schnappen sich diese Fahrzeuge. Ich weiß gar nicht, wie die offiziell heißen, diese Rentnermobile, wie die schimpfen, und fahren dann damit von Frankreich bis hierher, also bis nach Deutschland, mehrere hundert Kilometer, 4 Tage lang. Und ja, das ist ganz schön amüsant, was die da fahren, weil die benehmen sich halt
1: Wie
0: nicht
1: Rentner.
0: so. Nee, die benehmen sich eben ja nicht so
1: Ach so.
0: anständig. Die rammen sich gegenseitig und alles. Und da war auch die ein oder andere berühmte Persönlichkeit dabei.
1: Ja, eine dieser berühmten Persönlichkeiten war zum Beispiel Sido.
0: SSIO.
1: Nein, Sido.
0: Sido.
1: Ja, hier der mit Goldjunge und so. Goldjunge? Hier, ein bekannter Song von dem ist der Arschfick-Song.
0: Ah, der Typ. Ja, ah, der jetzt Typ. Weiß ich Bescheid, wen du meinst.
1: Oder hier Carmen. Aber
0: Robert!
1: Nein, nicht die Geißen.
0: Ach so, nicht.
1: Aber darauf wollen wir heute gar nicht hinaus, weil der Sido, der war nicht nur bei der Rentnertour dabei, der hat das letzte erst einen neuen Song gebracht. Und ich würde sagen, wir hören mal rein. Als nächstes kommt also Issa von Sido.
0: Isa. Ist das nicht dieser Fluss da, der durch München fließt?
1: Nee, tatsächlich nicht. Das ist die berlinerische Aussprache für ist er oder ist er.
0: Ach so, ist er.
1: Ja, ist er.
0: Ach so. Ich weiß nicht, die da... Nee,
1: du kommst doch aus Dunkeldeutschland, oder nicht?
0: Aus Dunkeldeutschland ist auch nicht so direkt, aber ich habe Verwandtschaft da oben. Ich weiß halt, die da oben, die schwätzert immer so ein bisschen komisch. Die wird immer so ein bisschen schwätzer. Ich weiß nicht, was sie von mir wollen. Bin ich da zu einer nachgegangen und bestell mir halt meinen Leberkäse mit ABS, guck die mich an, was wollen sie? Da müssen sie eher zum Transportunternehmen gehen. Ich so, wieso Transportunternehmen? Die so, ja, was wollen sie von mir? Ich so, ja, Leberkäse wecken. Die guckt mich an, weiß nicht, was ich meine. Ich zeig drauf, die meint, meinen sie eine Fleischkäse-Schrippe? Wirklich, da war es vorbei. Also wirklich, ich akzeptiere viel.
1: Aber wenigstens gibt's da gute Gurken.
0: Die Gurken sind gut. Ich habe gehört, da kann man ganz gut Gurken kaufen. Letztes Mal, wo ich dort war, war das Auto voll mit Gurken.
1: Und wenn ihr Sterni kauft, packt sie in Paulaner-Kisten, dann könnt ihr sie hier unten abgeben.
0: So, nicht anders. Wenn ihr Bier dort oben kauft, immer schön in die Paulaner-Kisten packen. Die kann man immer überall abgeben. Nicht, dass ich da Erfahrung hätte. Aber auf jeden Fall hören wir jetzt Issa von Sido. Let's go.
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1: So, das war's mit Issa von Sido. Ja, wilder Song.
2: Ja, schon, gell? Ich find's krass, dass sein, ich glaube, 12- oder 13-jähriger Sohn da mitsingt.
1: 12 oder 13, das ist vogelwild. Wenn schon. Ich überlege, was ich mit 12 habe ich noch im Sandkasten gespielt.
2: Ich nicht, tatsächlich.
1: Ja, merkt man.
2: Ja, weißt du, ich musste schon früh erwachsen werden, damit ich mit solchen Leuten wie dir klarkommen kann, die nicht so erwachsen sind. Nein, Spaß. Du bist sehr erwachsen.
1: Wer von uns beiden wohnt alleine in der eigenen Wohnung und steht auf eigenen Beinen?
2: Du, aber weil du halt
1: ja,
2: auch
1: red schon mal noch mal.
2: Weil du halt auch schon dein, also du bist halt auch älter als ich, bin halt minderjährig, was soll ich machen?
1: Ja, sorry, das eine Jahr, das tut mir leid.
2: Aber ich bin trotzdem minderjährig.
1: Ja, aber du meinst, du bist früher erwachsen geworden.
2: Ja, aber ich lebe auch ohne meine Eltern.
1: Also als ich in deinem Alter war, war ich 3 Jahre älter wie du, wollte ich nur mal gemerkt haben.
2: Warst du 3 Jahre älter als ich?
1: Ja.
2: Ist das wie, wenn die Eltern sagen, damals musste ich 18 Berge, 19 Flüsse und 2 Wälder überqueren, um in die Schule zu kommen?
1: Ja, das war noch mein Schulweg damals, da war die Welt noch in Ordnung, da bin ich immer...
2: Als die Himmel noch gelb waren und die Wiesen blau?
1: Da bin ich immer der Hanna nachgesprungen, um in die Schule zu kommen.
2: Ach so. Ja, aber du warst ja auf der gleichen Schule wie ich.
1: Beziehungsweise
2: ich war davor noch auf einer anderen Schule.
1: Das sind Unterstellungen. Und diese weise ich zurück.
2: Ich bin ja jetzt auch auf derselben Wohngruppe, auf der du auch warst.
1: Deswegen aber ich war da.
2: Deinen Schulweg. Du warst doch auf einem anderen Standort, gell?
1: Ich hatte den tatsächlich deutlich weiteren Schulweg.
2: Ihr wart damals noch in dem gemieteten Gebäude, Dogge.
1: Ja, da liegt tatsächlich deutlich mehr dazwischen an Strecke. Da musst du ewig weit langfahren. Da musst du erstmal mit der Stadtbahn fahren. Dann musst du mit der S-Bahn fahren. Oder gegebenenfalls mit einer anderen Stadtbahn. Ja.
2: Oder du kriegst einen Fahrdienst organisiert.
1: Ja. So hieß es, zu uns gibt's nicht. Hieß es, zu uns geht nicht. Hieß es, zu uns, ja, sie müssen selber kommen. Sie müssen gucken, wie sie klarkommen.
2: Letztes Jahr ging's.
1: Ja, hab ich gemerkt. Fand ich nicht so in Ordnung. Auf jeden Fall, ja, das Ende vom Lied. Jetzt schaffe ich da gegenüber, direkt nebendran. Und fahre da jeden Tag hin.
2: Weißt du, was das Lustige ist? Ich habe jetzt 6 Wochen lang habe ich richtig gutes Hochdeutsch gesprochen. Und dann komme ich wieder und dann kommen die ganzen Leute mit ihrem Dialekt. Und jetzt spreche ich wieder 15 verschiedene Dialekte mit einmal.
1: Du meinst, dann kommst du wieder da Hanna nah.
2: Ja, und dann schwätze ich auf einmal Schwäbisch, Saarländisch und weiß Gott noch was zusammen in einem Satzbau.
1: Wenn du da Hanna in Stuttgart bist.
2: Ja, wenn ich da Hanna in Stuttgart bin.
1: Und da Hanna ist ein gutes Stichwort. Hören wir jetzt da Hanna vom MC Brudal. Let's go.
3: 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Ich wollte euch noch was sagen, weil jetzt kennen wir uns ja so ein bisschen, gell?

0: Der Hanno ist einfach am schönsten. Der Hanno drüber in Bayern, da ist es einfach am allerbesten, oder nicht?
1: Nett hier, aber waren Sie schon mal in Baden-Württemberg?
0: Baden-Württemberg, was ist denn das jetzt?
1: Ja, da hier das Bundesland, in dem Stuttgart wohnt, und Stuttgart ist die Hauptstadt von Baden-Württemberg.
0: Echt, ist das so?
1: Ja.
0: Das ist doch schön.
1: Ja, ich finde auch.
0: Ich muss sagen, Baden-Württemberg ist schon schön, aber Baden-Württemberg hat so ein Riesenproblem.
1: Ja, Stuttgart.
0: Nee, ein viel größeres Problem. Bade.
1: Warum?
0: Die Badenser.
1: Ach so.
0: Die Badner.
1: Ja.
0: Ja.
1: Aber Stuttgart trotzdem auch.
0: Nee, Stuttgart ist in Ordnung. Ja. Also Stuttgart ist halt eine Großstadt. Ja, Großstädte sind grundsätzlich, aber ich sag, Stuttgart ist von den Großstädten, wo ich bis jetzt so war, noch eine der akzeptableren.
1: Findest du? Ich finde Ulm schon.
0: Würdest du Ulm auf die gleiche Stufe mit Stuttgart setzen?
1: Nee, ich würde es höher setzen.
0: Also, dass Ulm besser ist, das ist keine Frage. Ulm ist die lebenswerteste Stadt 2025 gewesen.
1: Ich meine, die haben das Ulmer Münster und Köln ist...
0: Du meinst den zweithöchsten Turm, Kirchenturm der Welt?
1: Und der Dom in Köln ist einfach nur eine billige Nachmache vom Ulmer Münster.
0: Das war ungelogen meine Reaktion. Ich war heute dieses Jahr das erste Mal in Köln. Ich stehe vor dem Kölner Dom. Nett hier. In Ulm sieht es cooler aus. aber ich würde Ulm nicht von... Ulm ist lange nicht so eine große Stadt wie Stuttgart.
1: Ja, aber also ich finde Ulm trotzdem besser. Außer das Einzige, wo ich sagen muss, dass es aktuell ein bisschen scheiße sind, diese 20.000 Straßenschilder und die 5 Millionen Bauzäune. Weil wir der Meinung sind, wir müssen alle Brücken und alle Straßen mit einmal neu machen, weil wir zu langsam waren, um es nach und nach zu machen.
0: Ja, aber ich würde immer noch sagen, Ulm ist noch keine so Großstadt. Ulmisch. Was hat Ulm für Einwohner? Ich weiß es gar nicht,
1: aber es ist ausreichend, I guess. Aber.
0: Ich frage mal kurz meine Assistenz.
1: Deine Assistenz bin doch ich. Aber deine Assistenz weiß es halt nicht, ne?
0: Ich frage die kompetente Assistenz, nicht die inkompetente Assistenz.
1: Du kannst ja auch eine andere Assistenz suchen.
0: Alles gut. Also Stuttgart hat 600.000, das weiß ich tatsächlich sogar.
1: Ach so.
0: Wusstest du das nicht?
1: Nee.
0: Das ist ganz witzig, weil Stuttgart hat 6.000 Einwohner.
1: Ach so, und 5.000 davon sind an der Nico, oder?
0: Und Ulm hat nur 130.000. Also
1: ja, also ich finde in Ulm...
0: 20%, also...
1: Also ich mag ja keine Menschen, weißt du, das ist halt das Problem. Deswegen, ich finde Ulm
0: auch nicht.
1: Schon... Ja, dich mag ich schon, aber...
0: Aber ich bin ein Mensch. Oder willst du mir unterstellen, dass ich kein Mensch bin?
1: Nee, du bist aber ein guter Mensch.
0: Aha, okay.
1: Ich mag nur manche Menschen. Und ich finde, in Ulm sind schon genug Menschen. Da brauche ich nicht so viele Menschen wie in Stuttgart. Das ist genauso wie in München, da sind auch zu viele Menschen.
0: Ja, aber in Stuttgart hast du halt so legendäre Dinge wirklich. In Stuttgart gibt es echt die besten Orte. Da gibt's gute Eisdielen,
1: da gibt's gute Restaurants.
0: Gute Gaststätten,
1: ja,
0: gute Bars. Kannst hier gut mal achtarmig einen reinorgeln.
1: Ja, ich weiß. Dann kannst du hier gut Billard spielen gehen und bowlen. Das ist schon cool. Und dann hast du hier noch Möglichkeiten zu studieren.
0: Und das Schönste ist, in Stuttgart, du bist schnell draußen. Du kannst in einem schönen Randgebiet, das mag ich in Stuttgart.
1: Wenn du in einem Randgebiet wohnst.
0: Zum Beispiel in Degerloch oder so. Du bist in 10 Minuten unter und du denkst halt nicht, dass du in einer Großstadt wohnst. Oder wenn du jetzt noch ein bisschen weiter draußen wohnst. Ich bin jetzt in einer halben Stunde nicht mal in.
1: Botnang ist auch schön.
0: Botnang zum Beispiel.
1: Also bestes Botnang Beispiel. Ist richtig schön.
0: Da wohnen halt nur die Reichen.
1: Was?
0: Botnang ist eine Reichengegend.
1: Ja, aber was mit mir?
0: Du bist behindert, das zählt nicht.
1: Ach so, du bist doch auch behindert.
0: Das zählt aber nicht, das ist was anderes. Nee, auf jeden Fall, du hast halt wirklich so kleinere Ortsteile, wo du trotzdem schnell in der Stadt bist.
1: Ja, das ist tatsächlich richtig. Aber es ist halt schon, also du musst halt schon aus der Stadt raus. Du musst schon in die gemütlicheren Ortsteile. Aber ich glaube, dafür werden wir jetzt keine Lösung finden so schnell.
0: Aber ich würde sagen, eins, was Ulm gewinnt gegenüber.

0: Den provozieren, dann springst du halt mal kurz auf
1: und
0: da aus deinem Boot, auf deren Boot, dass die alle reinfallen. Ist ganz witzig. Habe ich mir sagen lassen.
1: Finde ich auch ganz cool, dass Ulm noch dann dazu noch die Lichterserenade hat.
0: Die ist tatsächlich sehr schön.
1: Ja, sowas haben wir hier nicht.
0: Da war ich dieses Jahr tatsächlich das erste Mal auf der Lichterserenade, weil sonst habe ich mir immer nur die Party gegeben, das Saufen.
1: Den Alkohol.
0: Nein, ich hab mich beim Nahbader nicht richtig besoffen.
1: Ja, das ist halt auch zu gefährlich. Ne?
0: Ist halt einfach nicht schlau. Deswegen, da trinkst du ein bisschen was, genießt ein bisschen was, verlierst dein Handy, weil eine es reinwirft und genießt einfach ein bisschen dein Leben.
1: Egal, aber kostenloses neues Handy.
0: Das war ja nicht kostenlos.
1: Ach so. Ja, wie gesagt, wir werden da jetzt, glaube ich, keine Lösung finden. Aber ich weiß, wer über eine Lösung singt. Weißt du es auch?
0: Whitney Houston?
1: Nee, Olivia Rodrigo. Zumindest ist das die deutsche Übersetzung von ihrem relativ neuen Lied, The Cure.
0: The Cure?
1: Ja.
0: Keine Ahnung, was das heißt. Mach einfach an.
1: Ja, okay.
0: Ich weiß nicht. Nein, wie gesagt, Englisch. Ich habe ja, im Studium nur noch sporadisch Englisch. Da bin ich sehr froh drüber.
1: Ja, weil wenn man kein Englisch, also wenn es einem nicht liegt, dann liegt es einem nicht. Ich bin halt sehr gut in Englisch. Ich bin auch im Mündlichen sehr gut.
0: Aber Streber.
1: Größte Lüge. Ich mache gar nichts für meine Noten.
0: Streber. Ist mir egal. Also dann hören wir jetzt Olivia.
1: Rodrigo.
0: Rodrigo.
1: The Cure.
0: The Cure. Los geht's.

0: Das war The Cure von Olivia Rodrigo. Und was hältst du davon? Von einer Lösung? Das geht da zwar nicht um eine richtige Lösung, aber ist egal.
1: Ich weiß nicht. Ich weiß nicht, was die Lösung für alle Probleme der Welt ist. Weiß ich leider nicht.
0: Einfach Atombombe, nein, Spaß.
1: Nein.
0: Machen wir nicht. Lassen wir.
1: Aber ich habe gehört, dass Alkohol eine Lösung sein soll.
0: Alkohol?
1: Alkohol, habe ich so gehört.
0: Ich habe gehört, Gewalt soll eine Lösung sein.
1: Ey, nein. Nein, Gewalt ist keine Lösung. Aber rein, weil ihr müsst bedenken, rein chemikalisch gesehen.
0: Ist Alkohol auch nur Ethanol?
1: Alkohol ist rein chemikalisch gesehen eine Lösung.
0: Ja, das ist schon korrekt. Also mein Physiklehrer würde mich dafür jetzt boxen, glaube ich, weil ich glaube, das ist halt nicht richtig, was wir hier sagen, aber...
1: Ich weiß nicht, meine Chemie, in Chemie hatte ich eine 5 oder so. Ich habe da nie aufgepasst. Ich habe da also, ich musste da, glaube ich, über irgendwelche Wanderallkräfte mal präsentieren.
0: In Chemie? Da geht es doch immer ums Periodensystem und so.
1: Oder Physik oder so. Da musste ich über irgendwelche Wanderallkräfte oder Wanderwal, keine Ahnung, irgendwie sowas. Ja, Wanderaal. Da sind irgendwelche Aale gewandert oder so. Habe ich erklärt. Schlussendlich war die Erklärung wohl nicht ganz richtig. Ich weiß nicht, das war
0: ja,
1: nicht so mein Ding.
0: Ja, hat man dann halt an deiner Note gesehen, ne?
1: Ja, ich weiß nicht. Ja, passiert. Schlussendlich, die Frau meinte, wenn ich so weitermache, wird aus mir gar nichts.
0: Ja, und jetzt sitzt du hier, ne?
1: Jetzt sitze ich hier mit Behinderten. Vielleicht
0: du bist selber behindert.
1: Vielleicht hatte die Dame doch recht.
0: Du bist selber behindert.
1: Ja, tatsächlich bin ich das. Nee, aber ich studiere jetzt, also so beschissen kann es ja nicht gewesen sein.
0: Ja, und was für mein Plan ist, auch zu studieren. Aber ich will halt nicht das studieren, was du studierst. Das finde ich halt nicht gut.
1: Ja. Hey, aber du brauchst trotzdem keine Chemie.
0: Nee, tatsächlich nicht.
1: Ja,
0: aber
1: guck,
0: wir haben auch keine Chemie, wir haben nur Physik aktuell.
1: Ach, das ist Vogelwild. Ja. Und die... Apropos Vogelwild.
0: Ja.
1: Wo fliegen Vögel denn am liebsten hin?
0: In den Süden.
1: Und wo
0: also
1: würdest,
0: dahin, wo es warm ist.
1: Wo würdest du gerade am liebsten hin?
0: Nach Norwegen. Weil da ist es kühl.
1: Nicht in den Süden?
0: Nein.
1: Also ich würde lieber in den schönen warmen Süden gehen. Mir so schöne traditionelle italienische Pizza reinziehen.
0: Ja, und geil, Limoncelli. Nudeln. Eis, italienisches Gelato.
1: Boah, so ein schönes italienisches Eis.
0: Oh, geil.
1: Ich glaube, da müssen wir nur... zweimal falsch abbiegen und schon sind wir in Italien.
0: Ja, lass mal nachher
1: und deswegen
0: machen.
1: Hören wir Diano von den Glue Boys. Let's go.
2: Schut, liegen los! Kim!
3: Oh, Alter!
2: Schleide!
3: Wieso da?
2: Boah, endlich wieder Kulturfernsehen.
3: Was, man nicht netter? Ja, ist er.
4: Ja, natürlich.
3: Boah, traumhaft, danke.
2: Boah, endlich geht's los.

0: Das waren die Glühbirns. Ja.
1: Ja, kannst du jetzt mal endlich deinen Dialekt ablegen, bitte?
0: Hast du was gegen meinen Dialekt?
1: Ja, da versteht dich doch keiner.
0: Sorry, ich habe zu viele Pfeffis gegessen.
1: Zu viele Pfeffis?
0: Zu viele Pfeffis.
1: Ja, dann trink lieber den Alkohol, Alter.
0: Nein, wir sind gegen Alkohol. Wir sind gegen Drogen.
1: Ja, liebe Kinder, keine Drogen, kein Alkohol.
0: Ja, das war's. Das.
1: Zitat Ende oder so.
0: Zitat Ende. Ja. Du kriegst NRW-Verbot.
1: Ich krieg NRW-Verbot.
0: Ja, ich weiß nicht warum, aber du kriegst einfach
1: ich
0: NRW-Verbot.
1: Ich wollte aber gar nicht nach NRW.
0: Dann kriegst du BW-Verbot.
1: Das geht nicht, Wunder.
0: Ist mir egal.
1: Du kannst mich nicht einfach verbieten, da zu wohnen, wo ich wohne.
0: Doch.
1: Nee.
0: Doch.
1: Nein.
0: Ja, auf jeden Fall. Du meinst, du willst eher wo Kälteres hin?
1: Ja.
0: Ist es dir hier noch nicht kalt genug?
1: Nee,
0: ist dir Deutschland etwa nicht gut genug?
1: Nee, hier begehst du nur Arbeitszeitbetrug.
0: Ich hab nicht genug.
1: Ja, keine Ahnung. Hast du noch einen Zug?
0: Was? Was für ein
1: Zug?
0: Was für ein Zug?
1: An einer Wave oder so. Nein, Spaß, wir sprechen hier von einer deutschen...
0: Ich rauch nicht, ich kiff nur.
1: ich rauch nicht und ich kiffe auch nicht.
0: Ja. Mhm. Also das würde einiges erklären, was du machst.
1: Das würde einiges erklären, was du machst.
0: Nee.
1: Doch schon.
0: Nee.
1: Klar.
0: Nee.
1: Das kann unser Publikum ja mal entscheiden.
0: Ja, auf jeden Fall. Es wird langsam kälter hier. Das heißt, was bedeutet das?
1: Ja, was bedeutet das? Wir müssen uns langsam wieder wärmer anziehen.
0: Ja,
1: passiert. Und es wird Winter und der Sommer ist vorbei.
0: Der Sommer ist vorbei. Bei der Sommer ist vorbei. Deswegen würde ich sagen, hören wir auch gleich. Sommer ist vorbei von Trem. Auf den bin ich gerade tatsächlich gekommen, weil ich war tatsächlich dieses Jahr auf seinem Abschlusskonzert von seiner Tour in München. Es war auch sehr, sehr witzig. Da war als Voreact waren tatsächlich die Glue Boys da und deswegen musste ich da gerade dran denken. Und deswegen würde ich sagen, hören wir heute als letzten Song Sommer vorbei von Trem. Let's go, meine lieben Freunde. Ja. Ja. Der Sommer ist vorbei. Das ging jetzt viel zu schnell.
1: Ja, ne?
0: Wirklich, Sommer vorbei, Alter. Was ist das?
1: Aber ich finde,
0: ich habe kaum was gemacht. Warm. Ich war, glaube ich, ich war diesen Sommer nur zweimal oder so am Badesee. Das geht
1: ja
0: eigentlich nicht.
1: Es war viel zu warm zum Schwimmen. Mann.
0: Nein, tot nicht. Für einen Badesee ist es nie zu warm. Badesee kann sich bei 75.000 Grad hinflacken.
1: Ja, da hat ja jeder seine eigene Meinung. Aber wir müssen jetzt das Lied hören.
0: Müssen wir das? Ja, okay, dann let's go.

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13: Ja, nochmal einen wunderschönen guten Abend und willkommen zur Sendung der Weißen Fabrik in der Inforedaktion hier im Freien Radio für Stuttgart. Wir berichten heute über Wehrpflicht und Schulstreik. Wir berichten zu den Ulm Five, die sind seit über einem Jahr im Knast. Wir berichten über Israel und zwar wird dort Jagd auf Filmemacher gemacht. Wir berichten des Weiteren über Entspannung im Ukraine-Krieg. Dazu ein Kommentar aus der Tageszeitung Junge Welt. Des Weiteren ein Geheimtreffen zum Jemen-Krieg oder das Problem der Saudis. Wir berichten über Drohnen auf dem Leipziger Flughafen. Und wir haben auch noch eine Meldung zum Stresstest zu Stuttgart 21, der wohl ohne Substanz war. Dann noch Veranstaltungshinweise, doch zunächst mal das Erkennungslied der Weißen Fabrik in der Inforedaktion hier im Freien Radio für Stuttgart, Bad Religion und Sanity.

Unser erstes Thema heute: Wehrpflicht und Schulstreik. Und dazu haben wir einen Kommentar aus der sozialistischen Wochenzeitung Unsere Zeit von morgen. Wehrkraft zersetzt. So richtig rund läuft es für Kriegsminister Boris Pistorius von der SPD nicht. Immer noch will kaum jemand zur Bundeswehr. Von denen, die wollen, können viele nicht. Und von denen, die schon da sind, geht kaum jemand freiwillig an die Ostflanke nach Litauen. Knapp 2/3 der jungen Menschen, die im 2. Quartal dieses Jahres den Fragebogen zur Wehrerfassung ausgefüllt haben, haben auf einer Skala von 0 bis 10 angegeben, 0 Interesse am Dienst in der Bundeswehr zu haben. Weil das aber schlecht aussieht, hat Pistorius' Ministerium diese Nullantworten aus der Statistik gestrichen und verkündet, dass das durchschnittliche Interesse an der Bundeswehr bei 5 liege. Dass es anders ist, weiß man nun dank einer Anfrage der Linksfraktion im Bundestag. Werden die Nullantworten mit eingerechnet, liegt das durchschnittliche Interesse bei 1,7. Und es kommt noch dicker. Im gleichen Zeitraum wurden knapp 31% der Wehrdienstwilligen ausgemustert. Und das, obwohl man die Musterungen schon vereinfacht hat, um möglichst viel Kanonenfutter in kurzer Zeit an Land zu ziehen. Aber nicht nur bei den potenziellen Rekruten herrscht ein gewisser Unwille, sich durch den Fleischwolf drehen zu lassen. Auch in der Truppe gibt es Vorbehalte. Anfang der Woche wurde bekannt, dass Pistorius die Verpflichtung von hunderten Soldatinnen und Soldaten für den Dienst in der Litauenbrigade angeordnet hat. 4.800 Soldaten sollen an der NATO-Ostflanke, aus der man bei Gelegenheit eine Ostfront machen könnte, dienen. Bislang sind nach Angaben des Ministeriums aber nur 80% der Posten besetzt. Eine Niederlage für Pistorius, der doch, wie beim Wehrdienst, stets das Hohelied der freiwilligen Auslandsstationierung angestimmt hat. Beim Streben nach Kriegstüchtigkeit wird aus der vermeintlichen Freiwilligkeit eben schnell ein Zwang. Insofern hat der Kriegsminister sein Bestes gegeben, um zehntausende Schülerinnen und Schüler für den kommenden Schulstreik am 25. September gegen die Wehrpflicht zu motivieren. Prädikat: pädagogisch wertvoll. Ja, und am 25. September sind also die bundesweiten Schulstreikaktionen und in Stuttgart können da die Unterstützer des Schulstreiks gegen die Wehrpflicht am 25. September, Freitag, um 10:30 Uhr zum Schlossplatz in Stuttgart kommen.

Unser nächstes Thema. Über ein Jahr in Haft. Seit mehr als einem Jahr sitzen die als Ulm 5 bekannt gewordenen Palästina-Aktivistinnen und Aktivisten in der Justizvollzugsanstalt in Stuttgart-Stammheim. Crowdrix, Zo Hailu, Daniel Tallow de Valley, Leandra Rollo und wie Kovar Basic aus Großbritannien, Irland, Spanien, Argentinien und Deutschland waren am 8. September 2025 nach einer Aktion gegen den israelischen Rüstungskonzern Elbit Systems festgenommen worden. Die Staatsanwaltschaft wirft ihnen vor, einen Schaden von rund 1 Million Euro auf dem Gelände des Rüstungsunternehmens verursacht zu haben. Anlässlich des Jahrestags der Inhaftierung erinnert sich Daniel Tadlow de Valley an die Haftbedingungen, die die 5 Aktivisten in den ersten 30 Stunden durchleben mussten. Zitat: Die Zellen, in denen wir festgehalten wurden, hatten eine nackte Plastikmatratze, eine Neonlampe, die nicht ausgeschaltet werden konnte, und ein Loch im Boden mit einem winzigen Rinnsal Wasser, das als Toilette diente. Es gab keine Seife, keine Waschmöglichkeit und kein Toilettenpapier. Auch das weiter andauernde Gerichtsverfahren, zu dem die Angeklagten gefesselt vorgeführt und hinter einer Glasscheibe platziert werden, ist von unfairen Bedingungen und Unregelmäßigkeiten durchzogen. So erklärte der irische Abgeordnete und Anwalt vor dem Internationalen Strafgerichtshof Barry Ward, das Verfahren liege weit unter den Mindeststandards, die wir von fairen Gerichtsverfahren erwarten. 21 Mitglieder des Europäischen Parlaments forderten eine offizielle Untersuchung und erklärten, dass das Verfahren Merkmale politischer Verfolgung trage. Und auch dazu gibt es natürlich Aktionen. Zuerst einmal gibt es heute in einer Woche am Donnerstag, den 24. September um 19.30 Uhr eine Veranstaltung im Württembergischen Kunstverein. Dazu heißt es Podium und Diskussion. Diskussion über den Prozess gegen die Ulm 5, die Gruppe von Aktivisten, die vor etwa einem Jahr versuchten, die Produktion in der Ulmer Niederlassung des israelischen Rüstungskonzerns Elbit zu sabotieren. Mit Angehörigen und beteiligten Rechtsanwälten. Benjamin Duisberg, Anna Magdalena Busi, Mimi Tadlow-Golden und andere. Die Veranstaltung findet in den Räumen des Württembergischen Kunstvereins Schlossplatz 2 statt. Dem Kunstverein geht es vor allem darum, sich mit der Unverhältnismäßigkeit der Maßnahmen gegen die Ulm 5 auseinanderzusetzen, die offensichtlich ungerechtfertigt Kriminalität und Gefährlichkeit der Ulm 5 suggerieren. Das beginnt bei der Wahl des Prozessortes Stuttgart-Stammheim. Das Podium versteht sich als Auftakt einer Reihe von Veranstaltungen zu diesem Fall, der zahlreiche Fragen über die Verhältnisse von Justiz, zivilem Ungehorsam und Staatsräson in Deutschland aufwirft. Wir halten es für wichtig, zu diesem Verfahren und seinen vielschichtigen politischen Dimensionen einen Raum der Gegenöffentlichkeit herzustellen, schreiben die Veranstalterinnen in der Einladung. Die Veranstaltung findet also statt, Donnerstag, 24. September, heute in einer Woche um 19.30 Uhr im Württembergischen Kunstvereins. Und dann gibt es auch noch Palästina-Demonstrationen, die finden statt, darüber berichten wir aber auch noch nächste Woche, am 7. Oktober in Stuttgart zum Tag des Genozids. Und für die Ulm 5 speziell gibt es eine bundesweite Demonstration Ende Oktober am 24. Oktober in Stuttgart unter dem Titel Free the Ulm 5.

0: Alex Harvey und Cheek to Cheek. Helfer versuchen, ein weinendes, in Trümmern feststeckendes Mädchen zu befreien. Das erschütternde Video aus Gaza-Stadt machte am Mittwochmorgen in sozialen Medien die Runde. In der Nacht zum Mittwoch war ein 6-stöckiges Gebäude eingestürzt. Mindestens 20 Menschen sind gestorben, 5 davon Kinder, wie ein Sprecher des Zivilschutzes in der Stadt mitteilte. Mehr als 60 Menschen haben demnach in dem durch Bombenangriffe beschädigten Haus gewohnt. Die meisten von ihnen sind unter den Trümmern begraben. Augenzeugen berichteten laut Al Jazeera, sie würden Hilferufe hören. Die Einsatzkräfte versuchten im Laufe des Mittwochs noch, lebende Menschen zu retten, mit bloßen Händen und einfachen Werkzeugen. Denn Israel blockiert noch immer die Einfuhr von Ausrüstung und schwerem Gerät, das benötigt wird, um Trümmer zu räumen und Menschen zu retten. Auch die Einfuhr von Materialien und Maschinen, um tausende beschädigte Häuser zu reparieren oder zerstörte Gebäude wieder aufzubauen, verwirrt Tel Aviv. Genauso wie die im Waffenruheabkommen vom Oktober 2025 vereinbarte Lieferung von adäquaten Zelten und Fertighäusern. Den Vertriebenen im Gazastreifen bleibt somit nichts anderes übrig, als in überfüllten Zelten oder einsturzgefährdeten Gebäuden unterzukommen. Das Ereignis macht deutlich, Israels Armee tötet Palästinenser nicht nur mit Bomben, Artilleriegeschossen oder Sniperprojektilen. Auch die anhaltende Blockade tötet. Denn ungeachtet der vermeintlichen Waffenruhe und des von US-Präsident Donald Trump eingesetzten Board of Peace verfolgt die israelische Regierung unbeirrt das Ziel, das Leben der Palästinenser im Gazastreifen unmöglich zu machen. Unterwerfung, Flucht oder Tod sind die einzigen Optionen, die Tel Aviv für sie vorsieht. Die palästinensische Gesellschaft in Gaza, ihre Kultur, ihr Gemeinwesen, das Bildungs- und Gesundheitssystem, die Museen und Architektur, all das wurde in bald 3 Jahren des Völkermords systematisch zerstört. Israels Verteidigungsminister Israel Katz stellte am Mittwoch abermals klar, dass die Vertreibungspläne keinesfalls vom Tisch sind. Es sei nur eine Frage der Zeit, bis die Armee den Krieg in Gaza mit voller Härte wieder aufnehme und die dortige Bevölkerung ausweise, sagte er laut AFP. 70% des Gebiets seien bereits von der Bevölkerung geräumt worden, so der Likud-Politiker. Und weil die Hamas nicht dazu bereit sei, ihre Waffen abzugeben, müsse ihre Armee den Job zu Ende bringen, damit wir auch den Umsiedlungsplan umsetzen können. Tatsächlich hat die Hamas bereits Ende Juli ihre Entwaffnung zugestimmt, unter der Voraussetzung, dass Tel Aviv seinen Verpflichtungen der ersten Phase des Waffenruheabkommens nachkommt und sein Militär aus dem Gazastreifen abzieht, sowie die militärischen Angriffe einstellt. Zuvor hatte die Hamas die Niederlegung ihrer Waffen noch an die Verwirklichung palästinensischer Staatlichkeit geknüpft. Es war das letzte von zahlreichen Zugeständnissen, die sie gemacht hat. Die Organisation hatte etwa ihre Bereitschaft erklärt, die Zwei-Staaten-Lösung mitzutragen. Jahrzehntelang hatte sie auf dem Ziel eines palästinensischen Staates auf dem gesamten Gebiet des historischen Palästinas beharrt. Laut einer von der palästinensischen NGO Jerusalem Media und Communication Center sowie der Friedrich-Ebert-Stiftung vergangene Woche veröffentlichten Umfrage sprechen sich knapp 48% der Palästinenser für die Zwei-Staaten-Lösung aus. In Gaza sind es sogar fast 60%. In Israel ist diese Option aus der öffentlichen Debatte verschwunden. Selbst die liberale Opposition spricht schon lange nicht mehr von der Zwei-Staaten-Lösung. Man will sich der Palästinenser mit Gewalt entledigen. So setzt Tel Aviv die Angriffe auf die Menschen in Gaza unvermindert fort. Am Dienstag wurden dabei mindestens 7 Menschen bei verschiedenen Attacken getötet, wie das Investigativportal Dropsite News berichtete. Das israelische Militär teilte mit, es habe einen hochrangigen Hamas-Kommandeur getötet. Am Vortag tötete die Armee 3 Palästinenser, 27 wurden verletzt, so Dropsite News. Seit Inkrafttreten der Waffenruhe im Oktober 2025 hat das israelische Militär damit mindestens 1.382 Menschen im Gazastreifen getötet. Dessen ungeachtet soll Washington den umfangreichen Waffendeal mit Israel seit Jahren vorbereiten. Laut einem Bericht der Washington Post vom Dienstag soll die Lieferung im Wert von 2,8 Milliarden US-Dollar unter anderem 40.000 Bomben mit einem jeweiligen Gewicht von mehr als 900 Kilogramm umfassen. In der bei den Filmfestspielen in Venedig ausgezeichneten Dokumentation NASA berichteten anonymisierte israelische Soldaten, wie sie entschieden, mit jenen Bomben ganze Familien nachts im Schlaf zu töten, um ein mutmaßliches Hamas-Mitglied zu treffen.
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0: Guns of Brixton von
1: Rupa and the April Fishes.
0: Rupa and the April Fishes. Wir bleiben bei Israel, Jagd auf Filmemacher. Regierung, Opposition und Militär hetzen gegen prämierte Regisseure, deren neue Doku auf das Töten von Zivilisten in Gaza aufmerksam macht. Sie werden als Verräter gebrandmarkt. Der Chef der israelischen Armee, General Eyal Zamir, hat am Montag den obersten Juristen des Militärs angewiesen, mit allen rechtlichen Mitteln gegen die beiden Regisseure des Dokumentarfilms NASA, Rachel Zohr und Yuval Abraham, vorzugehen. Der Film hatte am Donnerstag vor einer Woche bei der Biennale in Venedig Premiere und wurde mit dem Sonderpreis der Jury ausgezeichnet. Das Publikum zeigte mit 25 Minuten lang Standing Ovations seine Solidarität mit den zivilen Opfern der israelischen Kriegführung im palästinensischen Gazastreifen und seinen Respekt vor der Leistung und dem Mut der Filmemacher. Sie waren schon 2024 mit dem Dokumentarfilm No Other Land hervorgetreten. Im Film NASA berichten 24 Soldaten der militärischen Aufklärung anonym über das Management des Tötens von Zivilisten. Um die juristische Verfolgung von Abraham und Zohr zu koordinieren, wurde auf Anweisung Samirs ein organisationsübergreifendes multidisziplinäres Team gebildet, das dem Planungsdirektorat des Militärs untersteht. Die eingesetzten Mittel werden voraussichtlich strafrechtliche Ermittlungen und Gerichtsverfahren einschließen, ebenso wie Zivilklagen einzelner Soldaten, die sich als Angehörige des Militärs durch die Vorwürfe beleidigt fühlen, inklusive möglicher Entschädigungsforderungen. Zusammen mit einer öffentlichen Hasskampagne gegen die beiden Regisseure, an der sich die meisten Oppositionspolitiker ebenso beteiligen wie die Regierung, zielt alles auf die Vernichtung der bürgerlichen Existenz von Abraham und Zohr ab. Mit dem Vorwurf, ihr Film sei ein gefährlicher Versuch, uns der Legitimität der Selbstverteidigung gegen unsere schlimmsten Feinde zu berauben und stelle damit eine echte Gefahr für Soldaten und Kommandeure der israelischen Streitkräfte dar, hat Zamir einen bewusst extremen Ton und Stil der Kampagne vorgegeben. Mit einem solchen Versuch konfrontiert, müssen wir entschlossen handeln und alle uns zur Verfügung stehenden Instrumente einsetzen. Rechtliche Mittel, Befehlsgewalt und öffentliche Diplomatie, so der Armeechef. Das ist die übliche Umschreibung für Auslandspropaganda, von der Massenebene bis zur direkten persönlichen Bearbeitung von Politikern, Medienleuten und anderen wichtigen Multiplikatoren. Israelische Medien berichteten am Montag und Dienstag, dass in allen relevanten Abteilungen der Regierung, einschließlich des Außenministeriums, intensive Sitzungen stattgefunden hätten, um eine Antwort auf den Film zu formulieren. Tel Avivs diplomatische Vertreter im Ausland seien mit Talking Points, also detaillierten Anleitungen zur Gesprächsführung, ausgestattet worden, meldete der Privatsender Channel 12. Schon am Sonntag hatte der Minister für Kultur und Sport, Miki Sohar, angekündigt, dass er sofort darauf hinarbeiten werde, Abraham und Zohr ihre israelische Staatsbürgerschaft entziehen zu lassen. Selbst entscheiden kann er das nicht, aber rechtlich ist es ohne weiteres möglich, auch wenn es selten vorkommt. Unabhängig davon wird viel geschehen, um den beiden das Leben im eigenen Land unerträglich zu machen, bis hin zu jetzt schon kursierenden Gewaltandrohungen. Der schärfste Vorwurf und das gefährlichste Mittel ist in diesem Zusammenhang die gegenwärtig in Israel weit verbreitete Brandmarkung des Films mit einem Begriff, der im Englischen mit Blood Libel, also Ritualmordlüge, wiedergegeben wird. Gemeint ist die Anschuldigung, Juden würden christliche Kinder abschlachten, um ihr Blut für monströse kultische Zeremonien zu verwenden. Derartige antisemitische Beschuldigungen waren in früheren Jahrhunderten oft der Auslöser für Pogrome, bei denen Juden getötet und ihre Häuser geplündert und niedergebrannt wurden. Juden, die nicht nur in solchen Zusammenhängen als Ankläger und Denunzianten gegenüber der Mehrheitsbevölkerung und den Behörden auftraten, wurden als Verräter, hebräisch Moser, geächtet. Das konnte im Extremfall ein von jedem vollstreckbares Todesurteil darstellen. Zumindest hatte es die totale soziale Isolierung zur Folge.

Sine Frontera und Piki in Testa. Eine Schwalbe macht bekanntlich noch keinen Sommer, aber ab der zweiten kann man sich ja mal Gedanken über die Jahreszeit machen. Ob nämlich vielleicht in der festgefahrenen Kriegssituation um die Ukraine etwas in Bewegung kommt. Die beiden Schwalben stehen auf verschiedenen Seiten. Die eine ist ein Interview von Volodymyr Zelensky mit dem öffentlich-rechtlichen kanadischen Sender CBC, in dem er nach ukrainischen Agenturmeldungen gesagt haben soll, es könne im ukrainisch-russischen Krieg keinen Sieger mehr geben. Dafür seien die Zahlen der Todesopfer auf beiden Seiten zu hoch. Wenn ein kriegführender Politiker von Opfern beider Seiten spricht, dann heuchelt er entweder, das ist auch hier nicht ausgeschlossen, oder er redet in Wahrheit von den eigenen Opfern, die für keinen Sieg mehr zu verschmerzen seien. Der eigentliche Sieg, so Zelensky anschließend, sei ein Ende der Kampfhandlungen. Ist das ein verdecktes Kapitulationsangebot, zumal Zelensky bereits im Juli dem britischen Sender Sky News gesagt hatte, der nächste Winter werde schlimm oder noch schlimmer? Randbemerkung zum Adressaten dieser Aussage. Kanada ist Standort einer starken ukrainischen Diaspora aus Kindern und Enkeln von ukrainischen Nazi-Kollaborateuren. Diese Szene hat eine wesentliche Rolle beim organisatorischen Wiederaufbau des ukrainischen Nationalismus nach 1991 gespielt. Wollte Zelensky denen ins Gewissen reden? Die zweite Schwalbe ist Dmitri Peskov, Sprecher des Kremls. Der sagte am Montag, Russland habe nichts gegen den ukrainischen Vorschlag, gegenseitig auf Angriffe gegen Ziele der Energiewirtschaft zu verzichten. Das sei eine gute Idee. Vorher klang das anders. Aber Peskov stellte zwei Bedingungen. Erstens müsse die Ukraine aufhören, Tanker mit russischem Öl oder Treibstoff im Schwarzen Meer anzugreifen. Und zweitens, die antirussischen Sanktionen müssten aufgehoben werden. Welche genau, sagt er nicht, aber aus dem Kontext liegt es nahe, an die Sperren gegen den Export von russischem Öl und Gas zu denken. Die sind auf jeden Fall das Kernstück des westlichen Wirtschaftskriegs gegen Russland. Russland verhandelt ja am liebsten direkt mit den USA auf sogenannter Augenhöhe. Peskovs Äußerungen sind wohl am besten als Antwort auf den etwas wirren Trump-Tweet vom Wochenende zu verstehen, in dem er, um den Irankrieg nicht erwähnen zu müssen, den russisch-ukrainischen Konflikt für den Höhenflug der Dieselpreise weltweit verantwortlich gemacht hat. Diesen Ball hat Russland jetzt anscheinend aufgenommen. Zerreden lässt sich alles und die Kriegstreiberfraktion würde es an Versuchen dazu nicht fehlen lassen. Aber vielleicht sollte man die Schwalben doch mal fliegen lassen.

The Special aka und Racist Friend. Wie das eben so ist bei Geheimtreffen, Details über ihren genauen Inhalt sind meist schwer herauszufinden und das umso mehr, als man bei geleakten Insiderberichten oft nicht wirklich weiß, wer da was mit welcher Intention und mit welchem Spin durchgestochen hat. Das gilt auch für das Geheimtreffen, das die Oberbefehlshaber der Streitkräfte der USA, Israels und 6 arabischer Staaten laut einem Bericht der US-Agentur Axios in der vergangenen Woche in Deutschland abgehalten haben. Ganz allgemein sei es dabei um den Iran-Krieg gegangen, hieß es. Man habe über Möglichkeiten zur intensiven Zusammenarbeit in Sachen Sicherheit diskutiert. Die USA hätten etwa berichtet, wie sie die Schifffahrt in der Straße von Hormuz wieder in Gang bringen wollten. Israel habe seinerseits Saudi-Arabien angeboten, die Ölmonarchie im neu entbrannten Krieg im Jemen mit militärischer Aufklärung zu unterstützen. Von etwaigen Resultaten des Treffens wurde nichts bekannt. Bekannt ist allerdings die Lage, in der sich die arabischen Golfstaaten aktuell befinden. Die US-Sicherheitsgarantien, auf die sie über Jahrzehnte gesetzt haben, erwiesen sich im Krieg als weithin untauglich und schlimmer noch, die US-Militärstützpunkte auf ihren Territorien haben sie erst zum Ziel iranischer Angriffe gemacht. Wirkliche Sicherheit, diese Auffassung setzt sich mehr und mehr durch, gibt es nicht gegen, sondern bloß mit Iran. Man braucht also einen Ausgleich mit Teheran. Und man braucht, wenn auch vielleicht noch nicht eine Alternative, so doch eine Ergänzung zum traditionellen Bündnis mit den USA. Lediglich die Emirate haben erklärt, voll und ganz auf die Kooperation mit Israel setzen zu wollen. Saudi-Arabien hat stattdessen das Mekka-Bündnis mit Pakistan und der Türkei geschlossen. Wer wie Riad jahrzehntelang mit Washington zusammengearbeitet hat, kann dies kaum von jetzt auf gleich beenden. Der saudische Herrscherclan beginnt aber, sich neu zu orientieren. In dieser Situation fand man das erwähnte Geheimtreffen statt. Es kommt hinzu, dass der Krieg mit den jemenitischen Ansarullah, den Houthis, Saudi-Arabiens Lage noch verschlechtert hat. Die Houthis sind in die Offensive gegangen und es ist schwer zu erkennen, wie Riad seine Erdölanlage und seine Tanker jetzt gegen sie schützen will. Die USA und Israel wittern wohl eine Chance, Saudi-Arabien mit attraktiven Angeboten für den Krieg gegen die Ansarullah wieder enger an sich zu binden, ähnlich wie bereits die Emirate.

Pirate. Ob dies gelingt? Man darf skeptisch sein. Riad hat genügend Erfahrung mit westlicher Unzuverlässigkeit. Ob das Land konkrete Hilfe gegen die Houthis annimmt, mag sein. Von der Erweiterung seiner strategischen Kooperationen abbringen lassen, würde sich dafür aber kaum. Das war auch ein Kommentar aus der Tageszeitung Junge Welt von Jörg Runauer. Und der Bericht vor der letzten Musik war auch ein Kommentar aus der Tageszeitung Junge Welt, da aber von Reinhard Lauterbach.

So, nun zu unserem wohl letzten Thema heute, zum Drohnenvorfall auf dem Leipziger Flughafen. Zu dem Vorfall am 4. oder 5. August gibt es unterschiedliche Darstellungen. Einmal heißt es, dass ein Busfahrer die tieffliegende Drohne mit einem Fuß niedergetreten hat. Einmal heißt es, dass an der Drohne eine Dose mit Sprengstoff befestigt gewesen sei, die an eine ukrainische Antonov-Transportmaschine prallte, ohne zu explodieren. Die offizielle Lesart ist klar, der russische Geheimdienst war's. In der Folge verkündete Außenminister Wadefuhl, dass deswegen, neben weiteren Sanktionen, das russische Generalkonsulat in Bonn geschlossen wird und das russische Haus in Berlin. Wer aber nur etwas nachdenkt, muss zu dem Schluss kommen, dass das so nicht stimmen kann. Und dass auch diejenigen, die Russland dafür verantwortlich machen, wohl selbst nicht daran glauben. Denn es ist wirklich nicht glaubhaft, dass die russischen Geheimdienstler derart laienhaft und lächerlich vorgehen würden, wenn sie tatsächlich ukrainische Flugzeuge, die Kriegsmaterial transportieren, angreifen wollten. Zumindest musste man dann vor ihnen wirklich keine Angst haben. Und dann stellt sich natürlich die Frage, cui bono, so sagt der Gebildete, wenn er meint, wem nützt es? Und einen Nutzen von diesem angeblichen Drohnenvorfall hat in erster Linie die Ukraine. Nach dem Motto, so seht ihr, wie schlimm die Russen sind und deswegen müsst ihr uns weiter Kriegsgerät bereitstellen. Und in zweiter Linie nützt es der Rüstungsindustrie und der deutschen Regierung, um der Bevölkerung die angebliche Gefahr aus Russland aufzuzeigen und damit das massive Aufrüstungsprogramm zu legitimieren. Laut einer Pressemitteilung des russischen Auslandsgeheimdienstes SWR, Sluzhba Vnyeshnyey Razvedky, vom Dienstag haben mehrere Geheimdienste der NATO-Staaten ihre nationalen Regierungen darüber informiert, dass nicht einmal der geringste Beweis für eine Beteiligung Russlands vorliege, sondern es zahlreiche Anzeichen einer ukrainischen Spur gäbe. Die Deutschen aber reden von einer Gesamtbewertung der Umstände, um Russland verantwortlich zu machen. Zum Beispiel sei die Drohne auf russische Art zusammengebaut gewesen. Allerdings sind bei der internationalen Drohnentechnologie keine nationalen Besonderheiten bekannt. Und selbst wenn, hat ja auch die Ukraine Zugriff auf die russische Art. Noch ein Beispiel. Einer der zwei in den Vorfall verwickelten Männer sei aus Weißrussland und mit dem russischen Geheimdienst verbandelt. Aha. Nicht dazu berichtet wird, dass dieser zwar tatsächlich einen weißrussischen Pass hat, aber in Weißrussland schon seit 2020 als flüchtiger Oppositioneller gesucht wird, der mit dem ukrainischen Geheimdienst zusammenarbeitet. Und schließlich hat der im Exil lebende ukrainische Blogger Anatoly Shari vor einer Woche die Aussage seines Informanten, eines Mitarbeiters des Flughafen Leipzig-Halle, veröffentlicht. Ob diese Aussagen stimmen, ist aber nicht nachprüfbar, da sie anonym gemacht wurden. Jedenfalls behauptet dieser Informant, dass es häufig vorkomme, dass Drohnen über das Rollfeld fliegen würden. Und weiter, Zitat, aber in dieser Nacht war irgendwie alles komisch, irgendwie unnatürlich. Erstens, diese Drohne schien fast zu wollen, dass man sie bemerkt und herunterholt. Sie schwebte direkt vor dem Kollegen und er drückte sie ganz ruhig zu Boden. Es war eine ganz gewöhnliche Hobbydrohne, so eine Drohne, wie man sie bei Mediamarkt oder auch Saturn kaufen kann. Und weiter? Nach der Funkmeldung, dass die Drohne am Boden war, tauchte in kürzester Zeit, vielleicht nach 2 bis 3 Minuten, die Bundespolizei mit einem Entschärfungsroboter auf. Es waren der Sicherheitsdienst und erstaunlicherweise auch Vertreter der Presse da. Damit Sie das einordnen können, um tagsüber auf das Flughafengelände zu kommen, muss man einen Haufen Bürokratie-Sachen überwinden, eine Genehmigung einholen und auch einen temporären Ausweis beantragen. Und hier, mitten in der Nacht, waren alle schon vor Ort. Das kann gar nicht sein. Der Mann betont weiter, dass diese Drohne nicht in der Lage war, irgendetwas zu tragen. Zitat, sie kann nur ihr eigenes Gewicht heben. Am nächsten Morgen sehe ich dann diese Drohne, genau diese Drohne in den Nachrichten. Und daneben, in der Nähe eines Antonov-Flugzeugs, liegt ein Sprengstoff bereit, der ja zuvor gar nicht da war. Nochmal, diese Aussagen sind natürlich nicht nachprüfbar, da sie anonym gemacht wurden. Auf jeden Fall ein sehr seltsamer Vorgang.
So, bevor wir jetzt aber gleich auch zum Ende kommen, haben wir noch die Veranstaltungshinweise von den Sachen, wo wir heute berichtet haben, nochmal zusammengefasst. Also heute bereits um 17 Uhr gab es auf dem Schlossplatz eine Kundgebung, kein Krieg gegen Kuba. Jetzt die nächsten Termine. 25.09., also der Freitag in einer Woche, ist der Schulstreik mit der Kundgebung auf dem Schlossplatz auch. Am 26.09., am Samstag in einer Woche, ist der bundesweite Aktionstag des DGB gegen Sozialabbau. Und auch am 26. September gibt es ein Kuba-Solidaritätsfest ab 16 Uhr im Clara Zetkin-Haus. Und am 3. Oktober natürlich die bundesweiten Friedensdemos, eine davon in Stuttgart. Und dann im Oktober noch die zwei Palästina-Demos.

Radiohead mit Creep. Das war die heutige Sendung der Weißen Fabrik in der Inforedaktion im Freien Radio für Stuttgart. Verantwortlich für die Sendung Michael Döcker. Das nächste Mal Inforedaktion schon morgen ab 18 Uhr. Das nächste Mal die Weiße Fabrik schon in einer Woche am 24. Wir wünschen einen guten Abend und viel Spaß im weiteren Programm hier im Freien Radio für Stuttgart.

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2: 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Russische Roulette sendet hier seit 18 Jahren im Freien Radio für Stuttgart und immer am jeden ersten Samstag im Monat von 14 bis 17 Uhr. Dank eigentlich der afrikanischen Redaktion, die für uns jetzt gesendet hat, die uns auch begrüßt hat. Wir haben mal die Sendezeiten von 18 Jahren bekommen, eine Stunde und seitdem auf schon seit mehreren Jahren auf zwei Stunden senden. Und heute im Studio sind Elena Maslowskaja
3: und Jörg Müller.
2: Und wie auch immer, wir werden heute viel Musik hier präsentieren aus russischsprachigem Raum. Ich sage nie aus Russland, weil da sehr oft kommen irgendwie aus anderen Ländern Musiker oder Sänger. Daher bleiben wir bei diesem Begriff. Und heute ganz besonderes Thema. Einige Leute, die vielleicht unsere Sendung immer wieder hören oder schon wissen, welche unsere Lieblingsstücke sind, die haben jetzt das Lied von und vor allem die Stimme von Wladimir Wysotsky erkannt mit dem Lied Ochota na Volkov, Jagd auf die Wölfe, mit dem wir angefangen haben. Und das ist nicht zufällig. Eine Sendung über Wladimir Wysotsky haben wir schon gemacht, aber heute ist er, sag mal so, der Frontman von einer großen, sag mal so, Jörg, wie würdest du das bezeichnen, eine Richtung und, oder eine Branche oder... Wie heute wollen wir über die russische Barden sprechen. Ja. No, und wie würdest du das sagen? Das ist so eine Art...
3: Das ist eine Musikrichtung aber, oder eine Stilrichtung, aber das müssen wir, da müssen wir noch ein paar Minuten mehr dazu sagen. Aber ein Stil, sagen wir mal so.
2: Das ist ein...
3: Den Begriff gibt es, Bard auf Russisch, den gibt es in dem Zusammenhang im Deutschen und im... Und in anderen Ländern eigentlich nicht mehr. Aber im Russischen steht der Bard für, im Deutschen würde man sagen, Liedermacher.
2: Ja, ich würde auch dann unterstützen, das Liedermacher. Und hier ist das nicht so populär wie in Russland, das war oder in der Sowjetunion. Das sind die Leute, die meistens eigene Texte schreiben. Und dann die Lieder singen, nach diesen Lieder machen, nach diesen eigenen Texten und mit der Gitarre sich selber akkompagnieren. Und ja, das im Prinzip, das wird heute betreffen einige Leute, die wir hier vorstellen wollen. Und über Wysotsky werden wir später auch was sagen, weil der war, ist und bleibt, denke ich mir, Nummer eins in vielen Charts oder dann Artikeln oder Listen, die veröffentlicht werden im Internet und Artikel oder dann, sag mal so, Memoiren über diese russische Musikgeschichte von 70er, 80er Jahren und bis aufs heute mit ihrer Wirkung. Und das heißt, er ist ganz besondere Figur und gibt es aber auch die anderen, die ziemlich gut singen. Und jetzt fangen wir an, die Lieder von denen zu spielen und werden immer wieder ein bisschen über diese Personen erzählen, weil viel über diese Richtlinie kann ich nicht sagen, weil ich habe es immer sehr gern gehört, aber nie dann irgendwelche tiefgründliche Beschreibungen gelesen oder danach recherchiert. Man kann nur sagen, dass zu dieser Barden zu diesen Autorenmusik gehört sehr oft die Wahrheit oder Darstellung von der Wahrheit und gegenwärtige Situation, die meistens in der Gesellschaft verschwiegen wird. Und daher ist ganz besonders gewünscht von den Psychoren. Und da sind sie im Prinzip, da können wir vergleichen jetzt auch ein bisschen Lieder und Texte. Und jetzt kommt dann Alexander Rosenbaum. Er hat schon angefangen zu singen und jetzt...
3: Darf jetzt nochmal singen.
2: Jetzt darf er nochmal singen.
3: Ja, Leningradske Blockade, über die Leningrader Blockade.
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1: Das war Александр Розенбаум. Александр Яковлевич Розенбаум родился 13 сентября 1951 в Санкт-Петербург, hat die Musikschule besucht, dort Fortepiano und Geige gelernt und auch hat sich selbst beigebracht, Gitarre zu spielen. Und hat medizinische Fachhochschule absolviert und dann aber Abendschule für Jazzmusik. Und er konnte sozusagen immer schlecht wählen zwischen zwei seinen Berufungen, Medizin und Musik. Und irgendwann mal die Musik hat gewonnen und Alexander Rosenbaum schon seit mehreren Jahren hat sein Leben gewidmet, voll seinen musikalischen Liedern. Er hat immer Lieder selbst geschrieben, wie auch zwei Lieder, die wir jetzt gehört haben. Und sein Repertoire, das heißt, meistens gehören genau diese Autorenmusik und manchmal aber etwas, was man ganz normal auf die Estrade hören kann, dann Jazz, Chanson, Romance und Rock. Und Alexander Rosenbaum haben wir mit Jörg mal live gesehen und das war wahrscheinlich, was denkst du, das war 2015. Ja? Und wie war deine, sag mal so, wie hast du das empfunden?
2: Ja, man Eindruck? Muss ja wissen, wann das war. Das war am 9. Mai 2015, also Tag des Sieges in Russland und also Ende des Zweiten Weltkriegs. Und dieses Konzert findet immer statt von ihm am 9. Mai in St. Petersburg. Also das ist eine Tradition. Und das heißt, es hat natürlich eine politische Manifestation, was ja Alexander Rosenbaum auch immer betrieben hat. Er hat eine klare politische Meinung. Er war ja Arzt in Afghanistan oder in
1: In Afghanistan hat er als Liedermacher aufgetreten. Okay. Und zwar um die Soldaten dort zu unterstützen, okay, und beziehungsweise denen zu sagen, dass es ja nicht nur sie, dann sind dort nicht nur zum Sterben, sondern sie sind Verteidiger von damaliger Politik.
2: Und das ist so seine Haltung, denke ich, die er auch bis heute hat. Also eine klare politische Aussage. Den einen gefällt es, den anderen nicht. Aber er ist gleichzeitig eben auch im Grunde ein Poet. Und das ist ja unser heutiges Thema auch, eben die Barden. Er macht ja gar nicht die politischen Lieder. Die gab es auch übrigens nicht bei dem Konzert, sondern es gab seine Lieder, die eine poetische, aber klare politische Geschichte meistens erzählen, nicht immer. Ne? Und von der Sache her war es natürlich so, die Halle war voll, das war im
1: Oktoberski.
2: Und also es ist quasi sowas wie Liederhalle in Stuttgart. Und die Leute, die da hingehen und die Karten eben schon rechtzeitig kaufen, die sind an diesem Tag aus ganz bestimmten Grund hingegangen. Und wie es in Russland doch üblich ist, dass man den Künstlern Blumen bringt, war das dort halt quasi die Übersteigerung und die Überdrehung eigentlich, weil der Blumenberg neben ihm, der wuchs dann mittlerweile so hoch, dass er größer war als er selber. Und dann wurde ein zweiter Blumenberg errichtet, weil halt jeder irgendwie einen Blumenstrauß dahin brachte. Und er ist ja auch Profi und Confrancier genug, dass er zwischen seinen Liedern immer so Propaganda macht, aber er bezieht sich konkret, und wenn Kinder auf die Bühne kommen und Blumen bringen, dann macht er das zum Thema und so weiter und so fort.
1: Das war mehr oder weniger eine Show, die ziemlich gut gemeistert war, weil dort war auch sein eigenes Kind und alle haben sich gefreut. Und dann war sein Papa, der als Kriegsteilnehmer auch teilgenommen hat in dem Krieg oder beziehungsweise hat mit der Kriegsgeschichte, ich kann mich nicht so richtig erinnern, oder war in Leningrad während der Blockade. Weil das heißt, er versucht, das nachvollziehbar zu machen, alles, was er tut. Und dort, was du erwähnt hast, dieser Afghanistan ist im Prinzip, trotz allem kann man sagen, du riskierst dein Leben auch als ein Sänger, als ein Musiker, der kommt in so ein Gebiet, der absolut nicht geschützt war. Sag mal so. Und hat das erste medizinische Institut in Leningrad absolviert und hat angefangen zu schreiben seine Lieder schon im Jahr 1968 für Studententheaterstücke. In diesem medizinischen Institut. Und wenn man überhaupt diese Listen über russische Barden, die immer noch auftreten, aufruft, der meistens gehört zu den 5 oder mindestens zu 10 bedeutendsten russischen Autoren, Liedermacher. Und 2005 war er sogar eine kurze Zeit als Abgeordnete hat er gearbeitet, aber anscheinend danach hat er verstanden, es ist zu viel für einen Künstler noch, auch das zu machen. Ja, das finde ich interessant, war, dass wir ihn wirklich live gesehen haben, weil wir werden jetzt über andere Leute hier präsentieren, alle andere Musiker, und von denen habe ich dann persönlich, glaube ich, keinen live gesehen, und du auch. Und jetzt würde ich vorschlagen, dass wir Bulat Akhundzhava anhören. Das ist ein Mann georgischer Herkunft. Vielleicht mit dem Lied, когда воротимся мы в Портленд, wenn wir wieder nach Portland kommen, zurückkehren.

0: Das war
1: warum
0: jetzt,
1: will er nach Portland?
0: Das war jetzt Bulat Okudžava, genau, mit dem Lied, когда воротимся мы в Портленд, wenn wir nach Portland zurückkehren. Das, ich habe es auch nicht verstanden. Man kann nur dann überlegen, dass es vielleicht über amerikanische Geschichte und Portland und die Leute, die da gab es bei denen diese Goldfieberzeit. Und Portland war auch eine Stadt, wo man Gefangene gebracht hat. Das ist mit dieser Geschichte von den Leuten, die dort angekommen sind als irgendwelche Gefangene oder so. Nun, ja.
1: Ja, gut.
0: Da bin ich überfordert. Aber interessant, dass er in dem Lied singt, wenn wir nach Portland kommen, das wird immer als Refrain wiederholt, dann wird uns Heimat in die Arme nehmen und jubeln. Aber wir werden niemals nach Portland zurückkommen. Und dann am Schluss dann singt er, aber das, um Gottes Wille, dass wir nach Portland kommen, es hoffen wird uns nie passieren, dass wir nach diesem Portland wiederkommen. Das heißt, das Lied ist irgendwie eine symbolische Sage und muss man vielleicht wirklich über Portland oder über das Lied recherchieren. Aber das haben wir in dieser Sendung nicht vor, weil wir versuchen hier einige von den berühmten russischen Barden präsentieren. Und du, Jörg, kannst vielleicht so ein bisschen eine Anleitung machen.
1: Ja, das ist nämlich ganz interessant. Also was ein Barde ist, weiß man ja in Deutschland schon. Und zwar hauptsächlich von Trobadix, ne? Ein Trobadur, das Wort existiert genau. Ja auch. Trobadix, der Barde, der so grässlich singt, dass alle ihn also immer an einen Baum festbinden oder mit dem Hammer, der Schmied droht ihm mit dem Hammer Automatix. Ja, und die Geschichte des Barden, und das wusste ich vorher so auch nicht, ist eigentlich eine sehr begrenzte Sache. Das ist im Grunde eine keltische Kultur oder auch mystische Funktion, verschwimmt auch mit der Funktion des Druiden. Und anscheinend waren die Barden vielfach ausgebildet, was man vielleicht in der asiatischen Kultur noch kennt. Die konnten auch Schwertkampf, haben die gelernt, und was weiß ich nicht, unterschiedliche. Heute würde man vielleicht sagen, Gesamtdisziplinen oder sowas irgendwie. Und das ist eine keltische Kultur, reicht über 4000 Jahre zurück, und deswegen weiß man auch eigentlich nichts. Man erahnt immer nur so bestimmte Sachen. Die Musik der Barden existiert auch gar nicht mehr. Es gibt ein paar irische Bands und irgendwie so gälische Nachfolger, die da auf die Art irgendwie diesen Stil weiter betreiben, aber ich behaupte jetzt einfach mal, solange der sich nicht verkauft, wird er auch nicht salonfähig werden. Also wie gesagt, die Art und Weise der Bardenmusik war nicht unbedingt das, was unser Ohr wahrscheinlich schön findet oder sowas. Spannend wird aber, wie rettet sich der Begriff darüber in die Neuzeit? Also zum einen würden wir sagen, das ist ein Musiker, der auch lyrisch unterwegs ist, also der mit Text und Ton arbeitet, der meistens alleine ist und meistens mit einem Instrument. Und im Deutschen existiert der Begriff des Blödelbarden, der ist eigentlich ein dämlicher Begriff, muss man sagen, aber da taucht es nochmal auf. Blödelbarden sind dann Leute wie Insterburg & Co. oder Karl Dall oder eben Otto, auf den hat man das hauptsächlich bezogen, der halt als Alleinunterhalter blöde oder lustige Texte macht. So.
0: Das gibt es auch in diese sowjetische oder russische, unter russischen Barden auch solche, aber die sind weniger bekannt, aber vielleicht einen werden wir heute präsentieren, weil er meistens wird auch erwähnt in diesen 10 besten Musik machen.
1: Und im Russischen gibt es ja den Begriff Bard für Barde.
0: Ja, das sagt man wirklich Barde und sogar hier in Stuttgart, ich weiß nicht, ob das jetzt gibt oder existiert, aber mindestens als ich hier nach Stuttgart vor 20 Jahren kam, da hier gab es einen Bard-Club, wo dann diese Liedermacher aus verschiedenen Republiken, ehemaligen Sowjetunion, hier sich getroffen haben und Lieder gespielt. Und ich war dann ein paar Mal dort, war gut besucht, ja, in der Stadtmitte, in einem Zentrum. Und ja, das war populär und das ist, glaube ich, bis vor kurzem gab es immer wieder solche Konzerte.
1: Wenn wir so gucken, was hat sich darüber gerettet oder was ist die Beschreibung dessen, also wenn wir die drei Prämissen festlegen, zu sagen, es ist ein Künstler, der Musik und Lyrik macht und er begleitet sich meistens selber, muss man jetzt nicht so absolut sehen, dann wäre die Entsprechung bei uns der Liedermacher, vielleicht eine Entsprechung in Frankreich der Chansonnier, also Charles René hat diese Tradition eigentlich losgetreten oder er war der bekannteste, dem viele gefolgt sind, aber Charles René ist jetzt nicht derjenige, der mit der Gitarre aufgetreten ist, also da gibt's Abweichungen, aber dieses Prinzip wiederholt sich auf vielen Ebenen und wenn man das so sehen, könnte man natürlich auch das Genre in Russland noch viel weiter aufmachen. Vielleicht gehen wir da manchmal oder vielleicht hören wir nachher ein paar Sachen von anderen Grenzgebieten. Eins würde ich noch ganz gern wieder zufassen. In Amerika gab es die Bewegung der Hootenannies. Das sind aus dem gewerkschaftlichen Bereich Leute, die zusammengekommen sind und einer hat einen Text angefangen und die anderen haben ihn weiter gesungen. Und das würde ich sagen, ist auch eine Tradition, womit zu dem Bard reingehört.
0: Okay, vielen Dank dir für interessante Erzählung aus diesem Bereich oder Branche, weil einiges trifft es auf der russischen Szene oder gibt es Ähnlichkeiten und Parallelen, aber nicht alles, weil, wie gesagt, diese Bardenmusik war in der Wirklichkeit auch oft die Musik, die nicht offiziell anerkannt war. Zum Beispiel Wladimir Wysotsky, der war die Nummer eins überhaupt, wie ich schon vorher erwähnt habe, der war immer nicht erlaubt, immer verboten. Im Radio seine Lieder waren nur nach seinem Tod, hat man angefangen, sie wirklich zu spielen. Aber wenn man auf die Straße in der Stadt ging, in Moskau oder in St. Petersburg, aber auch in vielen anderen Provinzstädten von Sowjetunion, du hast überall Musik von Wysotsky gehört, weil die Leute haben immer diese Aufnahmen dann überspielt, vermehrt und dann den anderen gegeben und dann auswendig gewusst und selber weitergespielt, weil das war diese gewisse Wahrheit oder gewisse Anstellung zu dem Staatsregime, die normale Menschen nicht immer akzeptiert. Zum Beispiel genau bei Rosenbaum war auch oft Sachen, die mit politischer Kritik oder Unterstützung von den Menschen, die in diese politischen Spiele eingezogen waren. Und jeder hatte was Bezeichnendes. Und zum Beispiel bei Rosenbaum war seine Liebe zu Leningrad, weil er dort geboren ist und lebt sein ganzes Leben lang. St. Petersburg, meine Heimatstadt. Und dort ist er natürlich sehr beliebt. Und Akudzhava kommt aus Moskau, aus richtige Hauptstadt, weil St. Petersburg nennt man in Russland Kulturhauptstadt Russlands und Moskau, das ist Hauptstadt und finanzielle Größe, hat man immer so betrachtet. Bulat Shalovich Akudzhava, das klingt absolut und ist das georgische Name. Und er wurde geboren am 9. Mai 1924 in Moskau. Und nach seinem Schulabschluss hat er gearbeitet als Oh, das habe ich das Wort jetzt nicht parat.
1: Marktscheider.
0: Nee, dann eine Fabrik, diese Metalle, Bearbeitung, Dreher.
1: Ein Dreher?
0: Dreher, okay, dann Dreher. Und ich vermute, dass es Zusammenhang gab, weil seine Mutter wurde verhaftet. Jetzt weiß ich nicht mehr genau warum, aber ihr wurde etwas gegen Staat vorgeworfen und sie wurde ins Lager gebracht und er musste sich ernähren, hatte bei den Verwandten gelebt und als der Krieg angefangen hat oder beziehungsweise schon gab es, dann hat er, steht mindestens in seiner Biografie, dass er teilgenommen hat, trotz dass er ziemlich jung noch war. Und er hat angefangen, dort Lieder zu schreiben. Und dort, ja, ich bezweifle nicht, dass er dort im Krieg natürlich gekämpft hat, weil sonst würde er nicht wahrscheinlich solche Lieder tatsächlich schreiben, dass wir konnten nicht schlafen in diesen kalten, ausgrabenen, heißt es, oder diese Waggons, die Tepluschke auf Russisch heißen. Und nach der Kriegszeit hat er pädagogische Ausbildung bekommen und als Lehrer gearbeitet einige Jahre und immer weiter Gedichte geschrieben und Musik gemacht. Und ab 1961, als er schon populär war, hat er voll aufgehört mit seinem Job als Lehrer und hat sich voll seinem Kreativität und Liedermachern gewidmet. Und 1962 wurde in der Schriftstellerverband eingenommen. Und viele Lieder von ihm sind sehr bekannt. Zum Beispiel, man sagt dann so, dieser Film Belaruski Vokzal, weißrussischer Bahnhof, den in Moskau gibt. Das Lied von dort, Nam nushna odna pobeda, wir brauchen nur Sieg, ist absolutes, eine von den bekanntesten und meistens gespielten Liedern in der, diese, im Mai, wenn man diesen Tag des Sieges feiert. Und das ist, natürlich kann jemand auch schreiben, was man auch bei ihm sehr geschätzt hat, der das selber erlebt hat und nicht von jemandem gehört oder erfunden. Und 1967, da konnte er sogar nach Frankreich kommen und mit seinen Liedern und hat dort als Bard 20 Lieder im Studio aufgenommen. Die wurden später in Paris herausgegeben unter dem Namen Les Soldats en Papier. Nun, wahrscheinlich habe ich voll falsch gesagt, aber es ist voll egal. Man versteht, dass ein Soldat auf dem Papier, oder?
1: Ja.
0: Ja, würde ich auch so interpretieren.
1: Papiersoldaten.
0: Papiersoldaten. Und in den 70er Jahren dann gab es sehr viele Platten von ihm, diese Vinylplatten von Bulat Okudžava, die in der Sowjetunion herausgegeben wurde. Und da war er wirklich einer von den wirklich bedeutendsten Leuten in dieser Bard-Szene. Und gestorben ist er 1997. Das heißt, schon wirklich in seine gute und berühmte Phase, hat viele Auszeichnungen bekommen, die man bekommen konnte, war bescheidener Mensch und anscheinend nach diesem und auch seine Geschichte, wie er dann mit der Mutter, die 10 Jahre nach diesen Stalins Lagern ist zurückgekommen und ihn gefunden und wie die Beziehungen zwischen beiden aufgebaut wurden, das hat aus ihm irgendwie einen sehr sensiblen Mensch gemacht, der auch alle Kunstkritiker erwähnen und das ihm dann so beliebt auch gemacht hat. Und jetzt kommt auch ein Lied von ihm, das heißt «Надежды маленький оркестрик под управлением любви». Ich werde nicht dann nachher erzählen, was da gesungen wird, aber das mag ich sehr, dieses Lied seit Jahren. Und das heißt ein kleines Orchester mit dem Namen «Hoffnung». Oder Hoffnungsorchester, der unter der Leitung von der Liebe steht.
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0: diesen Begriff des Autorenfilmers eingeführt. Und eigentlich, was wir hier machen im Freien Radio, ist ja auch nichts anderes wie Autorenradio. Wir sind die Autoren unserer Sendung, unserer Produktion. Und ja, bei den Liedermachern finde ich den Begriff sehr passend. Also, weil glaube ich, es war ja auch sehr wichtig, dass die quasi in ihrer Gesamtheit ihr Werk ausgedrückt haben. Also mit dem Text, wo sie wollten, und mit der Melancholie, wo sie wollten.
1: Ja, das, ja, vor allem, ich finde auch unsere Sendung, ich sage unsere, weil Jörg, du hast ganz seit jahrelang diese Sendung vorbereitet und mir geholfen, mir den Liedern zu finden, also wie heute. Ich präsentiere sozusagen hier nur, weil ich immer recherchiere auf den russischen Seiten, die hier sonst nicht bekannt sind oder die Themen oder die Meinung, wie es das dort in Russland oder in der Sowjetunion wahrgenommen wird. Aber die Sendungen machen wir seit Anfang an, seit diesen 18 Jahren wirklich zusammen. Und ich finde auch gut, dass wir sie so genannt haben, russisches Kulturroulette, weil mit diesem Namen ist uns alle Freiheiten angeboten, dass wir so oder so machen können. Und jetzt kommt ganz andere, aber auch sehr bedeutende dieser Liedermacher Bart heißt Juri Wisber, und er wird immer dann auf der zweite oder dritte Stelle kommen, weil in allen diesen Listen Rosenbaum, wie gesagt, das gehört oder zu 5 oder mindestens zu 10, Akudzhava meistens Platz 3 kriegt, und Juri Wisber steht sehr oft auf zweitem Platz, trotz dass er, sag mal so, nie so richtig populär oder sprudelnd war, oder nicht, gibt es nicht viele, was von ihm geblieben ist, auch in den Filmen. Er war eher ein bescheidener Mensch, ein Geologe, der sehr oft in den Speditionen war. Und das Lied, was jetzt gespielt wird, das heißt «Милая моя», war über die Jahre wie eine Liebe erklären, weil «Милая моя» heißt «meine Liebste», und er schreibt dann irgendwo, wo er immer war, dann am Lagerfeuer, in den kurzen Freizeit, und schreibt dann Brief an seine Frau, mit der er dann auch jahrelang zusammen war, und dann ja, oder vielleicht erfinden wir diese Geschichten, aber ich denke, dass wahrscheinlich dann schon zu ihr gewidmet ist, weil mindestens wir dort, wo er persönlich aufgetreten war, dann war dann immer dann die Rede auch über seine Frau, mit der er immer zusammen war. Das ist wahrscheinlich auch ihr auch gewidmet, das Lied «Meine Liebste».
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1: Это своец Юрий Иосифович Висбор. Де вурдеге борен ам 20 июни 1934. Man muss auch sagen, dass die Leute, die wir heute vorstellen, die, sag mal so, die Nummer eins oder die sehr große Bedeutung haben in dieser Bardenmusik, die waren bekannt oder ihre beste Zeiten waren in den 60er, 70er Jahren. Aber das ist, heißt nicht, dass es heute nicht populär oder nicht bekannt ist. Das ist immer noch, wenn man in diese Branche reinguckt, die sind immer noch Galionsfiguren. Deswegen denke ich mir, das ist nichts Falsches. Die sind immer noch aktuell, deswegen tauchen sie im Internet in diesen Listen, die heute gemacht werden, diese Charts. Und Juri Josifovich Visbor hat auch ein pädagogisches Institut, im pädagogischen Institut studiert, so wie Bulat Okudžava, hat dort angefangen, Lieder zu machen und die haben dann große Popularität bekommen, weil, wie gesagt, man hat sehr viel in Urlaub oder in irgendwelche Speditionen dann am Lagerfeuer gesungen. Und da waren die Lieder waren sofort bekannt, von den anderen gehört und schon sofort verbreitet. Das war kein Internet, aber von Mensch zu Mensch. Vor allem, das ist interessant, das kann man wahrscheinlich jetzt jungen Leuten dann an diesen Beispielen erklären, wie vorher diese Verbreitung von der Musik stattfand. Man hat das immer eingeübt und dann präsentiert und so waren sie dann nach ein paar Monaten in ganzem riesigen Land, Sowjetunion, dann bekannt. Und er hat auch gearbeitet als Journalist und Drehbuchautor. Ich habe es vorher gesagt, Geologe, weil er schreibt immer über diese Lieder geologisch, aber jetzt sehe ich keine Bestätigung, dass er Geologe war. Vielleicht hat er nur so gereist mit diesen Speditionen als Journalist und dort geschrieben. Kann auch sein. Ich habe es heute nicht viel über die recherchiert und da muss man extra Sendung machen, weil Visbor ist auch eine bedeutende Figur. Seine Berühmtheit aber hat ihm Bardenmusik gebracht. Obwohl, ich muss sagen, ich habe dir heute, Jörg, das Bild gezeigt, wo in berühmter Serie 17 Augenblicke des Frühlings auch die Rolle aufgenommen hat und hat dort nicht jemandem, aber Bormann gespielt. Ja, und sagen wir so, das heißt, war auch sehr vielfältiger Mensch und in seinem Leben, aber gelebt hat er nicht lang, er ist gestorben ist er 1984, als er 50 war, gerade 50 Jahre geworden ist und 300 Lieder hat er geschrieben. Und mit diesen Liedern ist er immer noch beliebt. Und jetzt kommt auch ein super tolles Lied von ihm. Heißt, «Если я заболею, к врачам обращаться не стану». Wenn ich krank werde, dann werde ich nicht zu den Ärzten gehen. Vielleicht ist das in unserer heutigen Zeit, das ist klingt wieder mal, klingt wirklich interessant. Und dann sagte, ich werde zu meinen Freunden sprechen, dass sie sollen mir dann Kopf binden mit dem Nebel von dem morgigen Wald. Und immer mit der Decke, ja, das wird jetzt gesungen, aber ich versuche aus der Erinnerung mit der Decke, Decken, die von den Bergblumen, aus den Bergblumen gemacht wird. Naja, muss man sich überlegen, man wird berühmt und beliebt, lebt aber nicht lang, wenn man nicht zu den Ärzten geht. Man kann aber auch dann andererseits lang leben und unbedeutend und uninteressant und jeder entscheidet selbst, was ihm passt.
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0: Jetzt hat man gehört natürlich, dass es nicht mehr Yuri Wisberg gesungen hat. Das war jetzt eine Frauenstimme von Ariadna Adamovna Jakuschowa, die auch im Jahr 1934 geboren wurde. Und sie hat von der Kindheit, war sehr musikalisch und hat... wie heißt das? Violoncell? Kannst du mir helfen? Nicht die Geige, diese Violine.
1: Cello.
0: Genau, Cello gespielt, weil bei mir manchmal die Begriffe dann, sagt man so, nur auf Russisch präsent sind und sogar komischerweise manchmal auf Englisch auftauchen, aber nicht auf Deutsch. Und musikalische Schule hat sie auch absolviert. Und danach, weil sie auch dann später studiert hat, in pädagogischer Fachhochschule, ich frage mich, jetzt haben wir schon drei, die mit pädagogischer Schule was zu tun haben. Und ich glaube, dass es bezeichnend ist, da waren schon dann natürlich auch, sag mal, humanitäre Menschen, die für die Kultur sich sehr interessiert hatten, diese zukünftige Lehrer. Und da hat man dann Theater gehabt und viel Musik gespielt und zusammen verschiedene Treffen vorbereitet. Und daher war auch Ariadna Jakuschowa dort in einem Kreis und in einem Team von kreativen Menschen. Und irgendwann mal hat sie selbst angefangen, Gedichte zu schreiben und Lieder zu singen. Und man hat schnell gemerkt, dass sie ein Talent hat zu diesen Autoren, Musiklieder. Das war ziemlich schöne Stimme, ja, Jörg? Wir haben sie beide jetzt entdeckt, weil ich kenne sie auch nicht, weil so bekannt, zum Beispiel wie Yuri Wisber oder Bulat Akhundzhava, keine Rede von Wladimir Wysotsky, ist Ada nicht geworden, aber trotzdem viele kennen sie und sie steht in diesem Platz von einer Liste, die ich hier aufgerufen habe, auf 10 besten Barden aus dem ehemaligen Sowjetunion oder den Russen, russischen Barden, so heißt das. Das kommt sie auf den Platz 6. Das ist eine große Auszeichnung, muss man auch sagen. Und sie hat auch literarisch sich ausprobiert. Aber wie gesagt, ich kenne sie nicht. Und gestorben ist sie 2012. Ja, und wir hören dann noch ein Lied von ihr. Ja? Jörg, hast du was? Was war jetzt vorher?
1: Vorher war mein Korrespondent.
0: Genau, das heißt Korrespondent, versteht man, das ist so auch ein Journalist, der in verschiedenen, immer reist und Berichte von dort schickt.
1: Und dann würde ich vorschlagen, wir spielen jetzt Ponimaisch Notch Nemaja.
0: Aha, verstehst du die Nacht, die Stumme? Klingt lyrisch.
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0: Das war auch dann ein sehr schönes Lied. Ich würde fast sagen, das wäre ein Panda zu dieser Mila Maya, meine Liebste. Die singt auch zu einem Menschen, von dem sie jetzt nur getrennt ist, nicht wegen der Trennung, er ist woanders. Aber sie singt es, sie weiß nicht jetzt in dieser Nacht, weiß nicht, ob sie sich dann immer lieben werden und ob sie immer glücklich werden. Und das war dann, ja, ich finde nett und lyrisch. Aber man kann auch merken, dass die sind so kurz, diese Lieder, die sind wie eine kurze Ansprache. So wirken sie auf mich, das wie ein kurzer Brief oder ein Gedicht tatsächlich, den man jemandem schreibt unter bestimmtem Anlass und genauso dann singt und in die Welt.
1: Ich könnte mir vorstellen, das hat auch was zu tun mit der Art, wie die entstanden sind. Also, dass der durchschnittliche Popsong 3 Minuten geht, hängt auch damit zusammen, dass es halt quasi so favorisiert wird, dass das quasi die Größe ist, die sich gut verkaufen lässt oder wie immer. Und damals haben die Leute ja, gab es ja keinerlei Zwänge in dieser Art und es war wirklich nur irgendein Gedanke niederzuschreiben und ja, ein Gedanke kann auch kurz sein. Also ist jetzt eine Interpretation von mir, aber es ist wirklich auffällig, dass die Lieder, dass da fast kein einziges dabei ist, wo länger wie 5 Minuten geht oder
0: so. Ja, die sind viele, so wie jetzt gerade das Lied war 1:20 oder 1:25 und du hast jetzt sehr gut gesagt, vielleicht muss man das auch erwähnen, genau, die Lieder wurden eigentlich gemacht für tägliche Gebrauch, für die Freunde, für die Menschen, die man mag, mit jemandem, deinem Nächsten austauschen und nicht für die Vermarktung, wie man heutzutage im Sinne versucht, alles, was angeboten wird, dann soll man dann immer testen. Aha, ist das gut? Wenn das gut, dann wird er gut, sie gut verkaufen. Nein, das waren andere Zeiten. Genauso, deswegen vielleicht haben wir auch Biermann mal erwähnt heute als deutscher Liedermacher, weil der war auch aus der DDR. Da konntest du dort nicht reich werden, aber deine kreativen Eigenschaften wollte man immer im Sinne entwickeln und den anderen mit den anderen teilen.
1: Wobei man Biermann wirklich nicht nachsingen könnte.
0: Ja, Wysocki kann man auch nicht nachsingen.
1: Stimmt, ja.
0: Rosenbaum ein bisschen hat diese Rauschstimme, aber trotzdem das...
1: Aber bei Okuchawa was Blagarore, also da gibt es ja schon wirklich
0: ja,
1: diese
0: Ja, da gibt es wirklich interessanterweise, ja, obwohl das ist berühmte BG Boris Grebenschikow, der von Aquarium, der selbst eine Legende ist und macht regelmäßig Sendungen. In einer Sendung über den Barden hat er gesagt, dass sein erstes Lied überhaupt, was er gesungen hat, war das Lied von Wladimir Wysocki, weil er kannte das auch, so wie alle, einfach von der Straße und wollte sich ausprobieren, weil so rebellisch und so wahrhaftig wie Wysocki klang keine. Und jetzt kommt auch eine Frau, die auch sehr kurze Lieder geschrieben hat, ein sehr kurzes Leben hatte und auch mysteriös gegangen ist, weil es gibt kein Grab, keine wahrscheinlich richtige Todesurkunde, wo da steht, wo sie gestorben ist, das Janka Diaghilewa. Die Freundin von Егор Летов, ein Frontman von Гражданская оборона, Zivilverteidigung. Und das Lied, was sie singt, ist auch jetzt sehr kurz und heißt «Мы по колено». Das ist ein, finde, eine von den rührendsten Liedern über Beziehung zwischen Mann und Frau.

Das war jetzt Janka Diaghilева mit dem Lied «Мы по колено в ваших голосах». Wir sind über die Knie in euren Stimmen und ihr seid bis zum Brust in unseren Haaren. Das ist das Bezeichnung von Nähe, von Beziehung von Mann und Frau. Das ist unglaublich. Das ist ein Lied, der wie ein Schrei, kann man nur mit dem Schrei von diesem Bild von Munch vergleichen, wo sie Frauen vergleicht, dass die stehen unter der kochenden Wasser und über, vor den tausenden Blicken von den Männern, und wenn wir dann auf die Männer schauen, dann sind sie hinter der Wand, der schon uns Frauen, dann sagen wir so, auf uns Frauen gefallen ist. Das war ihre Welt. Sie war sehr verliebt in Igor Letow. Das war unglaublich, so eine spannende Beziehung und wahrscheinlich große Liebe, aber die Musik war für Igor wichtiger und Janka hat das nie verkraftet und irgendwo in den Wald gegangen und dort verstorben vor mehreren Jahren. Das ist eine rührende Geschichte und das rührt mich immer noch. Und es ist nicht viel geblieben von Janka, 19 Liedern, aber ich wollte unbedingt, die gehört eigentlich nicht zu dieser Bartmusik, aber weil sie trotzdem mit der Gitarre gespielt hat und immer gesungen hat und immer die Wahrheit, dann gehört sie doch, und zwar als wichtige Person. Und jetzt kommt ein Lied, heißt «Пол королевства». Das kennen wir, das ist von Richard Dritte oder so, wo von Shakespeare, wo der dann König, wenn er schon so belagert ist von den Feinden und will fliehen und dann sagt, ich gebe dann halbe von meinem Königreich für ein Pferd und oder dann ganz Königreich, weil dann hier der König versteht, dann wenn schon jemand kommt mit dem Messer auf ihn zu, dass da sein Reichtum keine große Rolle spielt und da hier kommt dann diese Polkaralewstwa. Und weil ich komme noch immer noch aus der Zeit, wo wir sehr belesen waren im damaligen Russland, Sowjetunion, weil dass diese kommerzielle Verführungen waren nicht so groß. Aber das habe ich noch später nach den Jahren verstanden, warum wir so viel gelesen haben. Jetzt kommt.

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1: Das war jetzt wieder Владимир Высоцкий. Der Nummer 1, eine Legende, eine wirklich, so eine Genie, die auch bewiesen hat mit seinem Tod, weil Genies können nicht lang auf dieser Welt überleben, weil diese Welt widerspricht ihren Vorstellungen von der richtigen Welt und wahrhaftigen. Und deswegen auch die Lieder.
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1: ja klar, dass natürlich die Drogen haben ihm das Leben so verkürzt, dass er geboren wurde, Wladimir Semjonowitsch Wysocki, 25. Januar 1938 in Moskau. Und gestorben 1980, das war im Sommer. Ich weiß nicht genau den Tag, aber das war, glaube ich, August. Und er war ein sehr großes Talent. Wir haben über ihn schon eine Sendung gemacht. Er war bekannter Schauspieler, hat Lieder geschrieben, die wirklich jeder, der Gitarre spielen konnte, in den 70er Jahren gekannt hat und konnte selbst spielen und nachmachen, hat uns zum Glück irgendwelche geniale Darstellungen hinterlassen, wo man ihm ansehen kann, weil er war immer, du konntest ihm immer glauben, du hast immer Gefühl gehabt, dieser Mensch wird dich nicht anlügen. Und das hat ihm im Sinne so populär oder so eigenartig gemacht. Aber solche Menschen, wie gesagt, leben nicht lang und er ist nur 42 geworden. Und steht in dieser Liste oder beziehungsweise in vielen Listen über russische Autorenliedermacher auf dem ersten Platz. Deswegen wollte ich noch ein Lied, das hier noch ein Lied von ihm gesungen wird. Das Lied hieß Verschina, Gipfel. Und das ging natürlich auch darum, dann um die Persönlichkeit, die den Gipfel erreicht und wo ganz andere Luft ist. Und natürlich ganz anderer Blick, der kein Mensch, der niemals wagt, einfach aus geschützten Räumen rauszugehen, niemals genießen wird. Und nur diejenigen, die mal gewandert sind und auf den Gipfel waren, auf den Bergen, die können natürlich vorstellen, warum die Leute sich sowas antun. Ich bin keine richtige Aufsteigerin, aber trotzdem, ich war schon auf nur ein paar Höhen, die ich selbst vor allem nicht mit dem Auto auf die ich gekommen bin. Und das muss man sagen, da hat man ganz anderes Gefühl, als wirklich mit dem Auto in einem Ausflug 130 Menschen dann um dich herum dann gehen. Ja, das war's im Sinne dieser Großen, die wir präsentiert haben. Aber jetzt kommen wir zu nicht weniger Großen eigentlich, aber wir werden die vielleicht ein bisschen kompakter präsentieren. Man hat nicht viel Zeit, weniger als 3/4 Stunde uns geblieben ist. Und dann möchten wir ein paar mehr bekannten oder weniger bekannten Namen und Lieder hier präsentieren und über die was sagen. Jörg, was hast du vor dann jetzt dieser Dirken, Venia Dirken?
2: Ja, Premiere habe ich noch nie vorher gehört.
1: Ich auch nicht.
2: Interessant.
1: Ja.
2: Also von den ganzen, die wir heute gespielt haben, lebt ja nur Alexander Rosenbaum. Die anderen sind alle tot. Und dieser Venia Dirken mit einem Apostroph, also sein Kunstname.
1: Weißt du warum? Ich kann dir dann sagen, weil das ist im Sinne wegen Apostroph entsteht ein hohler Raum. Und Dirke heißt Loch in Russland. Das heißt, hat er dann künstlerisch sich so ausgedacht.
2: Dirken. Also dieser Venia Dirken, der starb auch schon vor längerem, sehr jung, sehr, sehr jung, war, glaube ich, 25 Jahre alt. Also er starb an Krebs, mal nicht an Drogen. Und hat ein gigantisches musikalisches Werk hinterlassen. Und da mit dem fangen wir mal an und dann kommen noch ein paar andere hinterher.

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2: Ja, jetzt haben wir drei Lieder gespielt von drei verschiedenen Liedermachern. Zuerst von Venja Dirkin. Ha, Jörg?
3: Ja, ich habe ja vorher schon gesagt, finde ich eine interessante Neuentdeckung. Aber das glaube ich 1999 gestorben. Also ja. Sprich, hätten wir schon früher mal entdecken können.
2: Im Prinzip. Und geboren, ist nicht nur gestorben, wurde auch zuerst geboren am 11. Juni 1970, hat studiert, Geologe. Das war
3: ja, also.
2: Mindestens der war Geologe. Dann aber irgendwie auch Landwirtschaftstechnik. Und hat aber während des Studiums schon angefangen, Lieder zu schreiben und hat ein Kollektiv sogar zusammengefunden mit sehr interessantem Namen, den auch wahrscheinlich jede Deutsche oder viele Deutschen verstehen. Heißt Dawaj Dawaj. Wie würdest du Dawaj Dawaj übersetzen?
3: Auf, auf. Hopp, hopp.
2: Hopp, hopp, ja, wirklich. Ja, hier bei uns jetzt auch was drammt. Und hat sogar ein paar Konzerte gegeben. Und studiert hat er in Lugansk, der mittlerweile mit Donetsk zusammen sehr berühmt ist, weil dort Krieg ist. Das ist diese Ostukraine. Später aber nach Russland gekommen. Oft in den Festivals aufgetreten. Und in der Zeit, und da muss man sagen, die Leute waren nicht faul. Von 1988 bis 1999 hat über 300 Lieder geschrieben. Und 99 ist er gestorben. Und ich finde das wirklich interessant, dass wahrscheinlich gab es Abnehmer. Wenn die Leute so viel schreiben, so viel singen, präsentieren, dann war das tatsächlich, gab es Bedarf. Gab es diese Festivals, man hat sie gesehen, getroffen. Ja, das ist so wie Woodstock. Die Leute wollen Leute sehen, hören und selbst mitspielen. Das ist in unserer Zeit wirklich kommt eine große Frage, ob alles, was online kommt, ersetzt. Das. Danach kam, hast du Veronika Dolina.
3: Ja, hurra, sie lebt noch.
2: Ja, stimmt. Stimmt, die gehört zu den Leuten, die noch leben. Und zwar, die ist jetzt 64 Jahre alt, 1956 geboren. Und die war auch, sag mal so, fleißig und hat über 500 Lieder geschrieben. Und das für eine Frau, muss man sagen, großer Respekt, weil Frauen haben im Leben meistens andere Aufgaben, die sie ziemlich ablenken von den kreativen Aktivitäten. Und jetzt kommen wir zu einer Person, die auch in diesen Listen immer auftaucht und wo du, Jörg, selbst einen Namen ausgedacht hast für diese Genre.
3: Ja, ne, ich hatte ja ganz anfangs zur Sendung gesagt, dass der Begriff des Barden im Deutschen nur übrig geblieben ist im Blödelbarden, also bei Otto. Eigentlich ist das ein saudoofes Wort, aber sprich, alles, was nicht ganz ernsthaft ist, ist dann Blödelei, aber du würdest ihn so nennen, oder?
2: Nee, ich weiß nicht, aber im Prinzip war für mich auch, das heißt Leonid Sergejew, dem haben wir als Letzten gehört und noch ein Lied werden wir jetzt gleich hören und dann auch die anderen, ja doch. Und der ist geboren 1953 in Brest und in der Schuljahren dann schon Klavier gelernt und gespielt und hat angefangen angefangen, Lieder zu singen und hat angefangen, auch Lieder zu machen auf dem Grund von eigenen Texten. Ist auch gebildet, hat historisch-philologische Ausbildung studiert und nach Moskau umgezogen, hat beim Fernsehen gearbeitet und im Radio und war Mitglied, oder ist Mitglied, warum sage ich, von Bard-Ensemble Песни нашего века, Lieder von unserer Jahrhunderte. Das heißt, es lebt auch, lebt und arbeitet in Moskau. Das können wir ihm wieder spielen.
3: Naja gut, also wenn du meinst, wir müssen im Unterhaltungsgenre bleiben, dann habe ich jetzt ausgewählt Svadba Nummer 1, okay. Hochzeit Nummer 1. Es gibt von ihm aber auch Hochzeit Nummer bis Nummer 6, vielleicht gibt es auch noch mehr. Und, ja.
2: Nee, mir geht es darum, dass wir auch was anderes, weil im Prinzip, wir haben bis jetzt eher Lyrik und diese Rebellen gezeigt und gespielt und das ein bisschen mit Humor zu genießen.
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Ja, jetzt haben wir noch ein paar Minuten, weil langsam geht auch unsere zweistündige Sendung zu Ende. Und heute erzählen wir über russische Barden. Das ist so, nennt man Autoren in Russland.

0: Mensch gesungen hat. Aber das ist so eine Art von diesem Leonid Sergejew. Und er ist auch, taucht in allen diesen Listen ja, von den besten russischen Barden. Danach war Sergei Nikitin mit dem lyrischen und melancholischen Lied Nikavo ni budet v dome, es wird keine Zuhause oder daheim ist keine da. Und Sergei Nikitin eigentlich sollte man präsentieren zusammen mit seiner Frau Tatjana Nikitina, weil die treten sehr oft und sind bekannt seit mehreren Jahren als eigentlich was Außergewöhnliches, diese Familienduett von Barden. Und die haben auch die Lieder gesungen für verschiedene Filme oder Theaterstücke. Und sein bekanntes Lied Alexander hat man in dem Film Moskva slezam nie verit als erstes gehört. Und danach war dann das Lied natürlich sehr populär, weil der Film ist auch so ein bisschen wie ein Kultfilm in Russland. Und Nikitin, Alexander Nikitin selbst, ein Physiker, und hat absolviert Moskauer Universität 1978 und ist ein Doktor von Physiko-mathematischen Wissenschaften. Und schreibt Lieder seit 1962 auf, nicht nur auf eigene Texte, sondern auch von den Texten von Pasternak, Spalikow, Bagritsky, Wesnesensky, Evtushenko und viele andere russische Poeten. Und in den Studentenjahren, weil die fast alle in den Studentenjahren ja, treten auf dann in den verschiedenen Theatern oder Bands, Studentenbands gründen und später auch bleiben bekannt und manche dann gehen aus dem Beruf in diese Branche. Ich habe selbst einen Menschen so einen kennengelernt. Wir haben zusammen studiert, beziehungsweise er hat vorher studiert, aber später gearbeitet dort, wo ich auch gearbeitet habe, weil ich habe Abendstudium gemacht in der Fachhochschule. Und das war dann Yuri Berendyukov, der Mann von Kapura mit Vorname, wie hieß sie? Aber ziemlich, mit seiner Hilfe, sie ist auch berühmte Sängerin geworden in der Volksmusik. Und das hat alles in Studentenjahren angefangen. Und deswegen kann ich mir vorstellen, wie das war, weil man hat dort eine Infrastruktur, dann gibt es große Saal, wo man auftreten kann, gab es immer Feierlichkeiten. Und das war auch eine schöne Zeit. Und dort dieser Sergei Nikitin hat Tatjana Sadykova kennengelernt und die später seine Frau geworden. Und mit ihr zusammen hat er viele Lieder gespielt, aufgenommen, gesungen. Aber die sind meistens so lang, deswegen haben wir ein kurzes Lied hier ausgewählt. Als letzte war jetzt Alexander Dolski mit dem Lied ja, «Прощай, 20-й век». Jetzt
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0: Nein, no прощай, dann ciao, aber auf Russisch heißt das прощай, wenn du tatsächlich jemandem sagst, ohne Hoffnung oder Gedanke, dass du wiedersehst. Das natürlich mit 20. Jahrhundert, das ist auch genauso passiert. Das Lied heißt прощай, 20-й век, dann leb wohl, jetzt weiß ich, leb wohl, das 20. Jahrhunderte. Ja, und in den letzten Minuten, was werden wir noch spielen? Dann Musik von Galitsch, ich glaube, dann ein paar Lied. Du hast etwas sehr Altes gefunden, oder beziehungsweise gab es viele Aufnahmen damals in der Zeit, wo diese Lieder sehr populär waren. Jetzt kommt die Aufnahme auf.

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1: Einen wunderschönen guten Abend hier im Freien Radio für Stuttgart mit DJ Bibbe von Kronmoven. Schön, dass ihr dabei seid. Ja, ich habe eine Playlist vorbereitet, möchte vorweg aber noch schnell in eigener Sache was kundtun. Und zwar am kommenden Samstag, den 19.09. ab 15 Uhr hier im Freien Radio gibt es ein Sommerfest. 30 Jahre Freies Radio Stuttgart wird gefeiert und ja, da freuen wir uns selbst drauf und freuen uns natürlich noch viel mehr, wenn ihr dazu kommt. Also seid herzlich eingeladen, habt Spaß, habt jetzt vielleicht auch ein bisschen Spaß. Wir legen los mit Diät und ja, hört mal rein.

So, das war's schon wieder mit Cohn Moven für diesen Donnerstag. DJ Bibbe am Mikro. Ich freue mich, dass ihr zugehört habt. 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Kommet zuhauf. Habt eine gute Zeit. Auf bald.

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1: So, du schönes Frühstücksei. Erst köpf ich dich, dann fress ich dich. Na du, wo ist denn der Zahnstocher?
2: Die Doris kommt später. Also ich brauche jetzt erstmal einen Energy-Drink.
1: Ja, babbelabab, Doris, die meine ich doch gar nicht. Wo ist eigentlich meine Lieblingstasse? Die mit Helmut vor Präsident drauf.
2: Ja, wahrscheinlich sitzt du gerade wieder drauf. Wo sind denn die Haselnüsse für mein Müsli?
1: Ich glaube, die habe ich gestern vom Fernseher aufgeknabbert.
2: Was? Die ganze 4,5-Kilo-Packung?
1: Ja, die war schneller weg als euer Stallmann. Kannst du dein Müsli nicht vielleicht ohne Nüsschen machen?
2: Natürlich kann ich, gibt aber weniger Dynamik. Das ist genauso wie dein Saumagen ohne Fleisch.
1: Oh je, so schlimm ist es. Das habe ich nicht gewusst. Komm, ich lauf schnell zum Laden und hol neue Nüsschen.
2: Meine Nüsschen gibt's nur im Reformhaus. Da, wo es auch meine Dinkelsprotten gibt, die dir immer so gut schmecken. Oder meine Haferplätzchen, die du jeden Abend verputzt.
1: Aber deine Kürbisflocken habe ich nicht angerührt. Wo sind die eigentlich?
2: Da sitzt du gerade drauf.
1: Also komm, dann mache ich dir jetzt zum Ausgleich ein pfälzisches Müsli.
2: Was soll das denn sein?
1: Ganz einfach. Man füllt einfach eine Haxe mit Gehacktem, legt ein süßes Sahne ein und lässt es 3 Tage ziehen. Dann wird's nur noch mit Käse überbacken und mit feinen Zwiebelringchen garniert. Ab in den Mixer und fertig ist's. Original Pfälzer Müsli.
3: Ich geh gleich die Zutaten holen.
2: Och Helmut, das wäre ein dolles Rezept für die Doris, damit die mal was auf die Rippen kriegt. Hab immer das Gefühl, dass ich mich selbst umarme, wenn ich die mal richtig drück.

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